0: wegen einer Nachtbaustelle gesperrt, die ganze Nacht. Bis 5.30 Uhr wird es dauern. Die Bundesstraße 242 ist zwischen Stiege und Hasselfelde in beiden Richtungen nach einem Unfall gesperrt. Und dann noch der Blick auf die Bundesstraße 462. Hier ist zwischen Schramberg und Sulgen-West-Haldenhof nach einem Unfall ebenfalls in beiden Richtungen gesperrt. Ihnen unterwegs eine unfallfreie und gute, muntere Fahrt durch die Nacht.
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0: Hanno Bauer hier in Magdeburg. Ich wünsche einen schönen Sonntag.

0: Jimmy Cliff, You Can Get It If You Really Want. Und Heidi, die schickt mir, ob ich es möchte oder nicht, immer mal wieder lustige Sprüche. Doch, ich möchte es auf jeden Fall, weil die Sprüche eben einfach lustig sind und ich muss sehr oft schmunzeln und manchmal sogar lachen. Bei dem hier habe ich gelacht. Was muss ich machen, um dir zu gefallen? Überback dich mit Käse.
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0: Sehr schön. Und jetzt habe ich Hunger. Dankeschön, lieber Heidi.

0: Gerade alles im schönen grünen Bereich. Bei Ihnen mit der ARD-Hit nach dem Radio hoffentlich. Und bei mir sowieso mit zwei grünen Entwarnungsmeldungen auf dem Verkehrsmonitor vor mir. Erstmal Entwarnung auf der Autobahn 45. Kein Falschfahrer mehr zwischen Florstadt und Wölfersheim. Und auch auf der B535 hat der Falschfahrer bei Schwetzingen gemerkt, wie geistlos so eine Geisterfahrt eigentlich ist. André hat sich gemeldet und sendet schöne Grüße aus Dortmund. Er schreibt, noch zwei Wochen, dann kann ich mich wieder einen Monat lang rüber machen nach Birkenwerder, meiner Heimat, Hohenneuendorf. Aha, das ist nördlich von Berlin, ne? Brandenburg. Er schreibt, Urlaub genießen für einen Monat. Danach zähle ich nur noch die Monate der aktiven Alterszeit, Teilzeit. 20 Monate stehen auf dem Zähler. Na dann, Countdown tickt. Ich wünsche allen Zuhörern eine tolle Nacht. Und PS, das war ja wohl gerade ein Spiel um Platz 3 der WM. Sowas hätte ich mir für das Endspiel gewünscht. Liebe Grüße aus Dortmund. Ich grüße mal ganz lieb zurück, lieber André. Und wer weiß, was dann heute Abend so passiert. Also, vielleicht werden es ja nicht 10, sondern 11 Tore.
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0: Dido in der ARD-Hitnacht. Und ich fürchte, Andres Bier ist wohl schal geworden und nicht mehr so lecker, denn er hat mir nach Heidis Spruch eben noch geschrieben, das Doofe an Bier ist, man kann es nicht mit Käse überbacken. Schöne Grüße jedenfalls nach Dortmund zurück. Wobei, ich kann mir das schon vorstellen, dass es irgendwie mit Glas möglich ist. Aber ich bin ja auch offen für jeden Käse. Sie wissen das. So, Zeit für den Verkehrsservice in der ARD-Hitnacht. 2.31 Uhr ist es. Und die A3 Würzburg Richtung Frankfurt ist zwischen Hanau und Obertshausen nach einem Unfall weiterhin gesperrt. Dann die Autobahn 71 Suhl Richtung Erfurt ist zwischen Arnstadt Nord und Kreuz Erfurt nach einem Unfall gesperrt. Die A96 Lindau Richtung München ist in Höhe Kreuz Memmingen wegen einer Nachtbaustelle die ganze Nacht gesperrt bis 5.30 Uhr. Am Morgen soll es dauern. Die B242 ist zwischen Stiege und Hasselfelde nach einem Unfall in beiden Richtungen gesperrt und ebenfalls in beiden Richtungen gesperrt. Die Bundesstraße 462 zwischen Schramberg und Sulgen-West Haldenhof. Ihnen unterwegs eine gute Fahrt. Kommen Sie sicher ans Ziel.
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0: Hanno Bauer ist hier in Magdeburg. Hello.

Nicht für jeden ist das Leben ein Joyride, wir wissen das. Aber Hendrik hat genau an diese Menschen gedacht. Er hat geschrieben, ich wünsche allen, die im Krankenhaus liegen und sich durch das Programm etwas ablenken lassen von ihrer schweren Krankheit, alles, alles Gute und baldige Genesung. Liebe Grüße, Hendrik. Ich grüße ganz lieb zurück und natürlich ganz besonders auch wie Hendrik alle, die gerade auf dem Wege der Genesung sind.

0: Barry Gibb, den sie dieses Jahr gerade im Juni für tot erklärt haben in manchen Zeitungen, weil es nämlich eine Ente gab, die sich im Internet immer schneller verbreitet hat, ist hier noch zu hören mit seiner schönen hohen Falsettstimme bei den Bee Gees Tragedy. Aber ihm geht's gut, er lebt in Florida und genießt als einziger noch lebender Bee Gee sein Leben. Aber Tragedy wäre es, das Leben zu ernst zu nehmen. Roland aus dem Stuttgarter Rechenzentrum, der auch gern heute Nacht wieder Zahlen ordnet und Musikchartplatzierungen der Radio-Hitparaden vergangener Jahrzehnte digitalisiert, hat das mit dem überbackenen Bier gerade gehört von Heidi und fühlte sich von seinem Glas Leitungswasser jetzt vor sich offenbar getriggert, seinen Witz weiter zu erzählen, den er, wie er schreibt, kürzlich gerade zugeschickt bekam. Und zwar, es müsste über einen Umweltbonus für Bier nachgedacht werden, ähnlich wie beim E-Auto. Denn wer Bier trinkt, fährt kein Auto, verhält sich also ökologisch absolut vorbildlich. Ab 1 Liter Bier pro Stunde sollte es zusätzlich eine Sonderprämie geben, denn Leistung muss sich wieder lohnen.
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0: Roland, gut, dass da mal jemand die Wirtschaftlichkeit bierernst unter die Lupe genommen hat. Ich find's köstlich. Ob mit Käse überbacken oder nicht. Und damit gute Nacht zurück nach Stuggi ins Rechenzentrum. Auf Teil 2 der E-Mail schreibe ich dann gleich noch privat zurück.

Na, das ist doch mal eine Süßigkeit hier, die richtig Schwung hat. Candy, Robbie Williams in der ARD-Hitnacht. 2.52 Uhr ist es und damit sind wir doch schon schön in den Sonntag geschleudert worden hier mit diesem Tempo. Und wir bleiben jetzt auch bei dem Tempo, denn bis oben haben wir noch zwei richtig flotte Titel. Einerseits Taylor Dane und dann sind auch noch die Pointe Sisters mit dabei mit I'm So Excited. Also jetzt erstmal Bühne frei für Tell It To My Heart.

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1: Um 3 Uhr mit Ronald Lessig. Bei der Fußballweltmeisterschaft hat England das Spiel um Platz 3 gewonnen. Die Engländer setzten sich im kleinen Finale mit 6:4 gegen Frankreich durch. Aus dem ARD-WM-Team Hendrik Lückhoff.
2: Es war ein extrem unterhaltsames Spiel. In der ersten Hälfte ging bei Frankreich fast nichts, bei England alles. So führten die Three Lions zur Pause schon mit 4:0. Im zweiten Durchgang zeigte Frankreich mit 4 neuen Spielern aber ein anderes Gesicht, schoss 3 Tore in 18 Minuten und der Ausgleich war möglich. Aber England traf zum 5. Mal. Frankreich schaffte nochmal den Anschluss, aber England setzte den Schlusspunkt mit dem 6:4. Für die Engländer ist Platz 3 das beste WM-Resultat nach dem Titel 1966.
1: Bundeskanzler Merz will offenbar noch in diesem Monat klären, wer nach dem Rücktritt von Jens Spahn neuer Fraktionschef der Union im Bundestag werden soll. Als mögliche Nachfolger werden unter anderem Kanzleramtschef Frei, Bundesinnenminister Dobrindt und CDU-Generalsekretär Linnemann gehandelt. Spahn hatte erst vor wenigen Tagen bekannt gegeben, dass er und sein Ehemann mit Hilfe einer Leihmutter in den USA ein Kind zur Welt gebracht haben. In Deutschland ist das verboten. Spahns Entscheidung hat auch in der eigenen Partei Empörung ausgelöst. Ihm wird mangelnde Glaubwürdigkeit vorgeworfen. Nach dem Sturz eines Bahnmitarbeiters aus einem fahrenden Zug in Baden-Württemberg hat es das zuständige Amtsgericht abgelehnt, gegen einen tatverdächtigen Fahrgast Haftbefehl zu erlassen. Dem Vorfall war eine gewaltsame Auseinandersetzung vorangegangen. Nach Angaben der Ermittler soll der Fahrgast bei einer Ticketkontrolle aggressiv geworden und einen Bahnmitarbeiter angegriffen haben. Bei dem Gerangel sei eine Tür beschädigt worden. Durch den entstandenen Spalt sei der Bahnmitarbeiter schließlich bei Tempo 120 auf das Gleisbett gestürzt. Sein Zustand ist kritisch, aber stabil. In Mailand ist am Abend ein Konzert des puerto-ricanischen Sängers Bad Bunny wegen eines heftigen Hagelschauers abgebrochen worden. Das Veranstaltungsgelände wurde geräumt. Dort hatten sich laut italienischen Nachrichtenagenturen 80.000 Menschen für das Konzert versammelt. Nach Angaben der Feuerwehr wurden mehrere Zuschauer von großen Hagelkörnern am Kopf getroffen und verletzt. In sozialen Medien ist auf Videos zu sehen, wie Konzertbesucher unter Schreien im Hagelschauer umherirren. Das waren die Nachrichten. Das Wetter in Deutschland. Tagsüber in der Südosthälfte Schauer und vereinzelt kräftige Gewitter. Später im Südwesten teilweise freundlich, aber von Nordwesten her Schauer und Gewitter, 18 bis 26 Grad. Am Montag in der Nordosthälfte wechselhaft mit Schauern, sonst heiter bis wolkig und Höchstwerte zwischen 18 und 26 Grad. Es ist 3:03 Uhr.
3: Schönen Dank fürs 3-Minuten Nachrichtenupdate. Von mir jetzt der Blick auf die Straßen im Lande. Hier ist der Verkehrsservice der ARD Hitnacht. Die Autobahn 45 Gießen Richtung Aschaffenburg ist zwischen Wölfersheim und Florstadt nach einem Unfall gesperrt. Umleitung ist eingerichtet über die U56. Die A96 Lindau Richtung München ist in Höhe Kreuz Memmingen wegen einer Nachtbaustelle gesperrt bis in den Morgen. Die B242 im Harz ist zwischen Stieger und Hasselfelde in beiden Richtungen nach einem Unfall gesperrt. Und die B462 ist zwischen Schramberg und Sulgenwest-Haldenhof nach einem Unfall ebenfalls in beiden Richtungen gesperrt. Gute Fahrt!
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3: Jetzt wird in die Hände gespuckt am frühen Morgen. Hier wird nämlich eine Stadt gebaut. Anne Bauer ist hier in Magdeburg. Grüß Sie.

0: So schön, in God Science. Nelly Furtado in der ARD-Hitnacht. Und das mit den chinesischen Tierkreiszyklen, ja, das hat sich ja nun hier eingeschlichen in die Sendung seit Silvester. Als Gundi aus dem Allgäu uns drauf gebracht hat, also sie, Feuerpferd, Holzhasi, Anja macht auch immer mit und ganz viele haben schon geschaut von der Radiofamilie, was sie sind als Tier. Davon gibt's 12 verschiedene, ja, und dann auch noch das jeweilige Element des Jahres dazu. Ich zum Beispiel bin Wasserratte. Und Claudi in Stuttgart hat zwar nicht verraten, was sie für ein Tier ist und welches Element zu ihr gehört, aber sie schreibt aus der Reha in Bad Urach, dass es mit der neuen Hüfte immer besser geht. Sie schreibt, hallo, Hanno Wasserratto. Was eigentlich meine Gehübungen, die wollte ich eigentlich mit etwas Krücken-Sicherheitstraining am Stausee entlang machen. Da gibt es aber auch einen interessanten Nabu-Naturerlebnisweg, den haben wir, also Jörg, mein Mann und ich heute genommen. Jörg vom Fach wollte mir außerdem was vom speziellen Wasserkraftwerk, dem Pumpspeicherwerk dort zeigen und dann kam die große Wasserkraft von oben und es hat gleich mal wieder Blitz und Donner mitgebracht. Bei extremen Starkregen fuhren wir dann nach nur kurzem Aussteigen zurück. Allgemeine Erleichterung, als der Regen dann gestoppt hat und dann ging's halt ein bisschen ins Schäferstädtle. Dort gab's dann auch noch ein unterschlächtiges Wasserrad in Aktion zu erleben. Und das Wassermühlenrad, das sieht so schön bemoost aus. Sie hat mir nämlich auch gleich noch in die E-Mail ein Video reingepackt. Ja, so hört sich's auf jeden Fall an, das Wasserrad. Und dabei dann auch noch viel Wasser, was dann bewegt wird. Oder das Mühlenrad bewegt. So rum muss man's ja eigentlich sagen. Ja, Claudia, dann war das doch ein sehr ansehnlicher Tag und dann geht's morgen dann auch schon an die Reha, also an die Therapie im Wasser für sie selbst. Na dann hat sich das doch gelohnt auf jeden Fall. Erstmal dieser Ausflug und Einstimmung aufs Thema Wasser.
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0: Ganz liebe Genesungswünsche gehen nach Bad Urach zu Claudia aus Stuttgart. Und bei uns geht's auch mit Wasser weiter. Mit OMD nämlich. Sailing on the Seven Seas.

Wink DeVille. Each word's a beat of my heart. Wunderbare Musik. 3.25 Uhr ist es und damit gehen wir doch jetzt schon auf den Morgen zu langsam. In der nächsten Stunde wird's auch langsam wieder heller draußen. Wow.

0: Die B242 ist zwischen Stiege und Hasselfelde in beiden Richtungen nach einem Unfall gesperrt und die B462 ist zwischen Schramberg und Sulgenwest-Haldenhof nach einem Unfall ebenfalls in beiden Richtungen gesperrt. Gute Fahrt!
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0: Für alle, die munter bleiben wollen oder müssen. Hanno Bauer ist hier in Magdeburg und weiter geht's jetzt bei uns mit den Flammen der Liebe. Ist doch schön, wenn die mitten in der Nacht brennen. Und das nicht auf Sparflamme, denn hier kommt Fancy.

0: Lieblingsmensch? Da kann doch der Sonntag noch schön werden. 3.37 Uhr ist es und Andi aus Nebra ist die ganze Nacht schon wach und hat jetzt gerade mit seinem Lieblingstier eine Runde gemacht, hat geschrieben, hallo Hanno, vielen Dank für die tolle Musik. Ich war gerade mit unserem kleinen Hund Foxy unterwegs und es ist eine sehr laue Sommernacht bei 19 Grad in Nebra, Sachsen-Anhalt. Jetzt genieße ich noch ein wenig die ARD-Hitnacht und wünsche dem gesamten Team und allen, die mich kennen und natürlich der Hörerfamilie einen schönen Sonntag.
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Also ich finde das Lied auch so lala. Lala gut. Hier ist die ARD Hitnacht und André hat geschrieben, ich habe heute frei und höre gerade die ARD Hitnacht zu Hause in Mecklenburg. Aber Grüße an alle Zwei-Wege-Baggerfahrer bei der Korridorsanierung. Rechter rein. André von der KMR Nord. Es geht also um Kampfmittelräumung. Aha. Dann mal ganz liebe Grüße zurück und natürlich einen schönen freien Tag wünsche ich. Und wer hat hier geschrieben? Philipp aus Hamburg. Philipp hat geschrieben, moin. Ja, hätte mir ja auffallen können, dass es aus Hamburg sein muss. Oder zumindest aus dem Norden Deutschlands mit dem Moin. Busfahrer bei der Hochbahn ist er und er hat geschrieben, tolles Programm heute mit toller Musik. Grüße gehen raus an alle meine Kollegen, die heute Nacht in und um Hamburg unterwegs sind. Und natürlich nicht nur die Bus-, sondern auch die U-Bahn-Fahrer. Grüße auch an alle anderen Busfahrer und Busfahrerinnen, die unterwegs sind. Und natürlich an den fleißigen Radiomoderatoren mit einem kleinen Herzchen dahinter. Und ich muss mal sagen, das ist a good heart. Fergal Sharky, jetzt bei uns. Gruß auch an Philipp zurück.

R.E.M., Man on the Moon, der Mann im Mond, der bekommt ja jetzt langsam auch wieder mehr Platz, der wird sich freuen. Der Mond wird nämlich wieder größer. Wir haben zurzeit einen zunehmenden Mond, die Mondsichel zu etwa 31% beleuchtet, der nächste Vollmond dann am 29. Juli. Jetzt ist aber erstmal der 19. Juli und die Zeit 3:52 Uhr. Das heißt, in 8 Minuten gibt's die aktuellen Nachrichten um 4 Uhr.

Die Party am frühen Sonntagmorgen heißt ARD Hitnacht. Und wenn die Zunge nachts ein wenig langsamer funktioniert als der wache Geist des Moderators es möchte, da klingt's schon putzig. Aber Sie sind ja sowieso die besten munteren Hörer und Hörerinnen und können eh meine Gedanken lesen, habe ich so manchmal den Eindruck. Zumal auch Gordon, der Leichtfuß, jetzt noch sein beruhigendes If You Could Read My Mind singt.

0: Na, Phil Collins, die Zunge macht ja auch nicht mehr so ganz, was sie soll, oder? Klingt doch wie Stottern. Studio mit Hanne Bauer im Studio. Und damit rein in den Sonntag. Und für Wolfgang aus Karlsfeld war es wohl ein sehr schöner Abend. Gestern hat geschrieben, liebe Grüße noch von der Autobahn 6 auf der Heimfahrt vom Andrea-Berg-Konzert in Groß-Asbach. Ans gesamte Radioteam. Es war wie immer toll. Überraschungsgäste, die auch gesungen haben, waren die Jungs von Fantasy. Danke an die Beste, die links von mir am Steuer sitzt. Bussi und danke fürs Fahren. Ganz liebe Grüße.
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0: Das war sozusagen die Grußpostkarte im Radio und Postcards jetzt von James Blunt. Für Sie in der ARD-Hitnacht.

Die Bulling Crew in Seelse ist auch noch am Radio und macht vermutlich die Nacht durch und das bis dann hier der nächste Tag da ist. Also nicht der nächste, sondern der heutige erstmal. Und draußen wird's ja auch langsam schon wieder hell. Auf jeden Fall schreibt Peter, die Bulling Crew Seelse grüßt, liebe Grüße an das Nachtteam und der ganzen Radiofamilie. Natürlich besonders an Plappi. Ja, Plappi ist ja das Äffchen, das mir ins Studio geschickt wurde von der Bowling Crew. Von

0: So schöne Musik. Cedar Garrett und Michael Jackson zusammen mit I Just Can't Stop Loving You. Und damit 4.30 Uhr. Zeit wie immer auf die Straßen im Lande zu schauen. Hier ist der Verkehrsservice der ARD Hitnacht. Die A45 Gießen Richtung Aschaffenburg ist zwischen Wölfersheim und Florstadt nach einem Unfall gesperrt. Umleitung ist eingerichtet. Bitte nutzen Sie die U56. Und die A602 Trier Richtung Longich ist zwischen Trier Verteilerkreis und Ehrang nach einem Unfall gesperrt. Ihnen unterwegs eine gute und unfallsichere Fahrt durch die Nacht.
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0: Mit Hanno Bauer in Magdeburg. Ich wünsche einen schönen Sonntag und ich war vorhin gerade mal so ein bisschen draußen. Luft schnappen, ja, damit die Müdigkeit ein bisschen wieder weggeht. Und habe dabei festgestellt, was es für eine schöne, laue Sommernacht ist da draußen. Auch wenn die Wolken am Himmel sind und der Himmel sich so langsam etwas hellblauer färbt. Es ist eigentlich wirklich tolles Wetter. Und schön, dass es jetzt nicht mehr ganz so heiß ist, wenn der Tag dann erstmal ins Laufen kommt. Und Chris Rea hat sogar noch den besten Vorschlag jetzt. On the beach. Also ich war ja erst noch baden, kurz bevor die Sendung begann. Am Waldsee hier bei Magdeburg. Schön, dass Sie dabei sind. Weiter geht's in Richtung morgen.

der goldene Reiter Joachim Witt in der ARD-Hitnacht. Und Pamela hat geschrieben, hallo Hanno, vielen Dank für die wunderschöne Nacht und den Fußballkommentaren. Es war wieder mega, auch dass sich wieder viele aus der Radiofamilie gemeldet haben. Das macht die ganze Nacht so besonders. Ich wünsche allen auf Arbeit oder im Urlaub ein mega tolles Wochenende. Liebe Grüße, Pamela. Mama.

0: Stella. Schönen Gruß nochmal. Und wegen der Fußballkommentare, tja. Erst sah es so aus, als würde es ein Waterloo für die Franzosen mit 4 englischen Tortreffern allein in der ersten Halbzeit. Und das in dem WM-Spiel, bei dem Englands Trainer Tuchel noch sagte, keiner hätte Bock aufs Spiel. Um Bronze. Aber dann wurde ab Halbzeit 2 nochmal alles möglich. Und Adrian ist einer derer, die das Spiel beim rosaroten Fernsehpanther auch wirklich live sehen konnten. Er schreibt, Moin an alle. Habe heute, / gestern, Spiel um Platz 3 geguckt und alle, die das verpasst haben, tun mir so leid. Das war wohl das beste Spiel der WM mit den meisten Toren. 10 sind gefallen. Liebe Grüße, Adrian. Oh ja, da ging's zur Sache. Das war schon was. Ich hatte hier mal nur den Ticker offen im Studio, ja. Aber allein das, wie sich die französischen Kicker nochmal rangekämpft haben, nur um kurz vor Anpfiff in der Verlängerung nochmal 2 Treffer der Engländer zu kassieren, das war tatsächlich schon nervenaufreibend, wenn man nur auf den Ticker guckt. 6:4 stand's am Ende, Bronze für England. Heute Abend dann erwartet uns noch das Finale der FIFA-Fußball-Geldmeisterschaft mit den Spielen Spanien gegen Argentinien.
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Stichpunkt geile Zeit, dann eben doch noch der Blick zur Uhr. 4.53 Uhr ist es, 7 Minuten sind es noch bis zum frühen Sonntagmorgen und den 5 Uhr Nachrichten. Nach diesem beruhigenden Song von Elton John. Und Joe Cocker ist dann auch noch dabei.

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1: Um 5 Uhr mit Ronald Lessig. England hat bei der Fußballweltmeisterschaft das Spiel um Platz 3 gewonnen. Das Team von Trainer Thomas Tuchel setzte sich mit 6:4 gegen Frankreich durch. Aus dem ARD-WM-Team Hendrik Lückhoff.
2: Es war ein Spektakel. Nach der ersten Hälfte lag England schon mit 4:0 vorn und der Sieg schien klar. Nach der Pause aber traf Frankreich dreimal und der Ausgleich lag in der Luft. Stattdessen schoss England das 5. Tor. Frankreich kam nochmal zum Anschluss, aber England hatte mit dem 6:4 noch eine Antwort. England feiert unter Trainer Thomas Tuchel mit Platz 3 das beste WM-Ergebnis nach dem Titel 1966. Bei Frankreich erlebte Trainer Didier Deschamps keinen versöhnlichen Abschied. Heute Abend treffen im Finale Spanien und Argentinien aufeinander. Bei den Spaniern musste wegen eines Gewitters das Abschlusstraining ausfallen.
1: Bundeskanzler Merz will offenbar noch in diesem Monat klären, wer neuer Fraktionschef der Union werden soll. Der bisherige Vorsitzende Spahn war gestern im Zuge der Leihmutter-Affäre zurückgetreten. Aus der Nachrichtenredaktion Daniel Runge.
3: Als Top-Kandidat für die Spahn-Nachfolge gilt Kanzleramtschef Frei, ein enger Vertrauter von Merz. Aber auch Innenminister Dobrindt und CDU-Generalsekretär Lindemann werden hoch gehandelt. Gewählt wird der neue Fraktionschef von den Abgeordneten. Spahn hatte erst vor wenigen Tagen bekannt gegeben, dass er und sein Ehemann mit Hilfe einer Leihmutter in den USA ein Kind zur Welt gebracht haben, was in Deutschland verboten ist. Auch Parteikollegen hatten Spahn deshalb mangelnde Glaubwürdigkeit vorgeworfen.
1: Von heute an dürfen große Unternehmen in der EU unverkaufte Kleidung und Schuhe nicht mehr einfach vernichten. Entsprechende Regeln sind in Kraft getreten. Die Unternehmen müssen versuchen, ihre Waren auf anderen Wegen loszuwerden, zum Beispiel als Spenden. Nach Schätzungen der Europäischen Umweltagentur werden zurzeit bis zu 9% aller Textilien in der EU vernichtet, ohne jemals getragen worden zu sein. In Mailand ist am Abend

schönen Gruß. Er fühlt sich belustigt, hat jedenfalls geschrieben, lustiger Versprecher. Morgen, lieber Hanno, ja, ich glaube, da hatte wohl Loki seine Finger im Spiel, aber gerade das macht unheimlich viel Spaß. Dir und allen anderen einen schönen Sonntag. Liebe Grüße, Björn. Grüße ich doch mal schön zurück. Jetzt mit Musik von Fairground Attraction und Find My Love in der AD Hit.

Das stimmt uns doch hier schon mal ein bisschen fast auf den Abend ein, oder? Argentinien gegen Spanien, so vom Rhythmus her. Ah, fühle mich gleich ganz heiß. 5.15 Uhr ist es, hier ist die ARD-Hitnacht. Und diese Nacht war schon besonders, denn Geld hat überhaupt keine Rolle gespielt und wird sie auch nicht, denn Prince and the New Power Generation spielen jetzt Money Don't Matter Tonight.

25 genau, hier ist die ARD Hitnacht und Lothar hat sich gemeldet. In meiner früheren Firma wurde dies immer als Ascheberg ausgesprochen. Liebe Grüße, Lothar aus Altschauser. Ha, ja, es gibt ja immer mehrere Aussprachemöglichkeiten, ja? Man muss sich nur für die abstruseste entscheiden und dann passt es meistens. Schönen Gruß zurück.

0: Ben.
1: Nur echt mit dem Blub am Ende, ansonsten wäre es eine Fälschung und vielleicht wäre es dann doch nur ein Abend in Bangkok statt eine ganze Nacht. Muss ja sicher sein. Hier ist der Verkehrsservice der ARD Hitnacht um 5.30 Uhr und es gibt zwei Verkehrsmeldungen. Die A45 Gießen Richtung Aschaffenburg ist zwischen Wölfersheim und Florstadt nach einem Unfall gesperrt. Umleitung ist eingerichtet. Bitte benutzen Sie die U56. Die A602 Trier Richtung Longich ist zwischen Trier Verteilerkreis und Ehrang nach einem Unfall gesperrt. Und damit gute Fahrt in den Sonntagmorgen hinein.
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1: Wünsche, dass es Ihr Lucky Day wird. Hanne Bauer ist hier in Magdeburg und Sascha singt Lucky Day.
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Axel aus Berlin hat durchgezogen und hat eine E-Mail geschrieben an ard-nacht@mdr.de. Hallo, lieber Hanno Bauer, wünsche noch einen angenehmen und nicht so warmen Sonntag und sage dann erstmal bis zur kommenden Woche aus Erfurt auf ein Wiederhören mit dem Endspieltipp Spanien. Gute Nacht und guten Rückweg nach Halle vom ständigen Nachthörer Axel aus Berlin. Axel, fehlt nur noch der Tipp? Steht doch gar nichts. Also, ich wüsste jetzt nicht mal, für wen ich tippen würde. Ob für Spanien oder Argentinien. Ich würde sagen, für den Besseren.

0: Elke aus Ludwigshafen, das ist ja zum Schreien unserer Back- und Tortenkönigin der Radiofamilie, macht mir gerade wieder mal den Tag schmackhaft, ja, mit einem angehängten Foto, darauf ein herrlicher Blechkuchen und sie schreibt gerade noch einen Zwetschgenkuchen für die Abholung heute aus dem Ofen geholt. Riecht gerade wunderbar. Liebe Grüße von Elke und einen schönen Sonntag. Ja, ich könnte da jetzt reinbeißen, aber meine Zwetschgen, die hängen noch am Baum. Aber ich könnte jetzt genauso niederknien und singen, wie schön du bist. Sarah Connor, jetzt in der ARD-Hitnacht.
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die Crash-Test-Dummies. Dann ist es doch auch wieder an der Zeit, Tschüss zu sagen und das Nachtstudio der Morgenmannschaft zu überlassen. Ich sage jetzt also tatsächlich Tschüss mit Camouflage, auch weil die gestern erst in Hamburg auf der Bühne standen. Muss klasse gewesen sein, haben mir Hörer geschrieben, die beim Konzert waren, zumal ja so viele 80er-Stars den Nachmittag und Abend gestaltet haben. Playlist war eigentlich wie bei uns in der ARD Hitnacht. Das war das schönste Kompliment. So, Hanno Bauer sagt jetzt Tschüss. Und wenn Sie mögen, nächste Nacht bin ich auch wieder, nicht hier, sondern in Erfurt im Nachtstudio. Bis dann. Ciao, ciao. Schönen Sonntag.

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1: Um 6 Uhr mit Felix Sprung. England hat bei der Fußball-Weltmeisterschaft das Spiel um Platz 3 gewonnen. Das Team von Trainer Thomas Tuchel setzte sich mit 6:4 gegen Frankreich durch. Aus dem ARD-WM-Team Hendrik Lückhoff.
2: Es war ein Spektakel. Nach der ersten Hälfte lag England schon mit 4:0 vorn und der Sieg schien klar. Nach der Pause aber traf Frankreich dreimal und der Ausgleich lag in der Luft. Stattdessen schoss England das 5. Tor. Frankreich kam nochmal zum Anschluss, aber England hatte mit dem 6:4 noch eine Antwort. England feiert unter Trainer Thomas Tuchel mit Platz 3 das beste WM-Ergebnis nach dem Titel 1966. Bei Frankreich erlebte Trainer Didier Deschamps keinen versöhnlichen Abschied. Heute Abend treffen im Finale Spanien und Argentinien aufeinander. Bei den Spaniern musste wegen eines Gewitters das Abschlusstraining ausfallen.
1: Politiker aus Niedersachsen begrüßen den Rücktritt des Vorsitzenden der Unionsbundestagsfraktion Spahn. Der CDU-Landesverband sprach von einem konsequenten und notwendigen Schritt. In Niedersachsen sind am 13. September Kommunalwahlen. Aus Hannover Amelia Wischnewski.
3: CDU-Landeschef Lechner erklärte, Glaubwürdigkeit sei das höchste Gut in der Politik. Diese Glaubwürdigkeit habe Spahn nach seiner privaten Entscheidung nicht mehr ausreichend verkörpern können. Sein Rücktritt sei deshalb ein Schritt, vor dem man großen Respekt habe. Auch aus der niedersächsischen CDU-Basis habe es deutliche Kritik gegeben. Generalsekretär Marco Mormann berichtete von zahlreichen Rückmeldungen, vor allem von Kommunalpolitikern, für die die Debatte im Wahlkampf zunehmend belastend geworden sei. SPD-Fraktionschef Matthias Miersch aus Hannover äußerte Respekt für Spahns Entscheidung.
1: Russland hat die Hauptstadt der Ukraine erneut mit zahlreichen Raketen angegriffen. Reporter in Kiew berichteten von heftigen Explosionen im Zentrum der Stadt. Laut Militärverwaltung der Ukraine soll ein Mensch getötet worden sein. Mehrere Menschen wurden verletzt. Kiews Bürgermeister Klitschko informierte über Einschläge und Schäden in mehreren Stadtteilen. Unter anderem wurden in der Kiewer Innenstadt ein Wohnhaus und ein Supermarkt getroffen. Im Großraum Kiew zählte die ukrainische Luftwaffe in der Nacht mehr als 2 Dutzend ballistische Raketen. Irans Militär hat eigenen Angaben zufolge US-Stützpunkte in Kuwait attackiert. Ziele seien ein Munitionsdepot der US-Armee sowie Radarsysteme auf einem Luftwaffenstützpunkt gewesen. Zuvor hatten die USA ein weiteres Mal Ziele im Iran angegriffen. Dabei habe es sich um Vergeltung für den Tod 2 US-Soldaten auf einem Stützpunkt in Jordanien gehandelt. Die beiden waren durch einen iranischen Angriff am Vortag ums Leben gekommen. US-Verteidigungsminister Hegseth teilte schriftlich mit, dass Opfer der Getöteten in Jordanien stärke nur die Entschlossenheit der USA. Von heute an dürfen große Unternehmen in der EU unverkaufte Kleidung und Schuhe nicht mehr einfach vernichten. Entsprechende Regeln sind jetzt in Kraft getreten. Die Unternehmen müssen versuchen, ihre Waren auf anderen Wegen loszuwerden, zum Beispiel als Spenden. Nach Schätzungen der Europäischen Umweltagentur werden zurzeit bis zu 9% aller Textilien in der EU vernichtet, ohne jemals getragen worden zu sein. Das waren die Nachrichten.
4: Es ist 6.03 Uhr in der 1 Welle Nord. Das Wetter für uns in Schleswig-Holstein. Heute gibt es so ein viel, ja, ich sag mal, hin und her zwischen Wolken und Sonnenschein. Aber wirklich wenig Sonne heute mit dabei. Nur bis zu 4 Stunden. Kräftige Gewitter kann es teilweise geben bei bis zu 20 Grad. Der Wind weht mäßig, in Böen auch noch mal stärker. Vor allem an den Küsten sind stürmische Böen dabei. Der Wettertrend: morgen Richtung Lübecker Bucht wieder mehr Wolken. Die dort friesischen Inseln haben es am schönsten. Da morgen bis zu 12 Sonnenstunden, 21 Grad. Dazu. Und an der Ostsee ist es besonders windig. Dienstag wechselhaft 23 Grad und eher trocken.
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4: 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Aktuell keine Meldungen zu Stau oder stockendem Verkehr, aber wir haben doch tatsächlich schon die ersten Blitzer. Und zwar auf der B207, auf der Fehmarnsundbrücke in Richtung Festland und Norderstedt, Ulzburger Straße, Höhe Wiesenstraße. Für Staus und Blitzer immer gern Bescheid sagen über unsere NDR Schleswig-Holstein-App. Gute Fahrt!
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4: Ja, Sie, ich und die Vögel sind schon wach. Der Rest, der zieht dann irgendwann nach. Ich sag mal schönen guten Morgen mit Nick Kershaw, Mr. Big und Mike in the Mechanics.
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Ja, hier mir. Ja, können Sie mich hören? Das wäre natürlich von Vorteil hier beim Radio. 6.16 Uhr ist es. Schönen guten Morgen mit India 1 Welle Nord. Und liebe Grüße an alle Flohmarktleute. Wenn Sie mich hören, dann parken Sie wahrscheinlich gerade das Auto um, nach dem Rausschleppen. Oder es beginnt ein bisschen später bei Ihnen, das weiß ich natürlich nicht. Ich habe vor ein paar Wochen mitgemacht, Flohmarkt, und zwar in Kiel. Und das Erste, was mich auf dem Platz begrüßt hat, war eine Möwe, die eine Ratte gefressen hat. Richtig. Da habe ich auch gedacht, oh mein Gott. Ich erspare Ihnen Bilder, aber es war wirklich richtig eklig. Danach, der Flohmarkt lief aber wirklich, wirklich super. War auch alles mit dabei. Also es waren am Ende so, dass ich dachte, okay, ab jetzt kommen die Leute, wo ich jetzt keinen Bock mehr habe, zu diskutieren, sozusagen über 25 Cent für irgendwas, was mal 100 gekostet hat. Aber davor, total nette Begegnung. Wirklich, wirklich schön. Auch bis dahin, dass ich dann gesagt habe, komm, mach mal den Rucksack auf, ich packe dir noch was dazu. Oder ich hatte ein Fachgespräch über Lampen, ein sehr langes. Es gab auch einen Blinzel-Contest, wo wirklich die Frage war, wer jetzt zuerst den Blick abwendet, der verliert hier gerade die Verhandlung. Und ich sag mal so, den einen Euro mehr, den habe ich noch bekommen. Also, ich wünsche Ihnen auf jeden Fall gute Geschäfte und vor allem schöne Begegnungen heute bei den Flohmärkten im Land. Schönen Sonntagmorgen mit NDR 1 Welle Nord.

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0: In der 1 oder Nord hören Sie am Sonntagmorgen, es ist gleich 6.30 Uhr und damit kommen wir zum Wetter für uns in Schleswig-Holstein. Heute ja viele Wolken mit dabei, auch Sonnenschein, aber eben heute nicht ganz so durchsetzungsfähig, nämlich nur 4 Sonnenstunden insgesamt für diesen Sonntag angesagt. 20 Grad der Höchstwert heute und besonders windig kann es an der Ostsee werden. Dann der Wettertrend. Morgen ja, ist es ungleichmäßig verteilt. Wir haben Richtung Lübecker Bucht sehr wenig Sonnenschein, nämlich nur bis zu 3 Stunden Richtung nordfriesische Inseln, dafür 12. Und dafür haben wir dann auch noch ein paar höhere Temperaturen, 21 Grad nämlich zu erwarten. Dienstag ist es insgesamt wechselhaft zwischen Sonne und Wolken, aber es bleibt eher trocken bei 23 Grad dann.
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0: 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Aktuell keine Meldung zu Stau oder stockendem Verkehr. 2 Blitzer haben wir auf der B207 Fehmarnsundbrücke in Richtung Festland und Norderstedt-Ulzburger Straße Höhe Wiesenstraße. Für Staus und Blitzer immer gern Bescheid sagen über unsere NDR Schleswig-Holstein-App. Gute Fahrt!
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0: Der Sonntag hat sie wieder und zu dieser Uhrzeit fand ich es ehrlicherweise am schönsten, mit dem Hund Gassi zu gehen. Das habe ich geliebt. Es ist zwar sehr früh, absolut ohne Frage, aber wenn man denn so mit der Einzige ist, der unterwegs ist und die Stadt oder der Ort so langsam wach wird, ich fand das immer richtig toll. Was lieben Sie denn besonders an dieser frühen Uhrzeit an einem Sonntagmorgen? Schreiben Sie es gerne mal über unsere NDR Schleswig-Holstein-App. Wir machen es uns auf jeden Fall schöner durch Ihre Lieblingssongs der 80er. Jetzt zum Beispiel von John Parr, St. Elmo's Fire.
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0: Schönen letzten WM-Morgen.
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0: Da geht die Fußball-WM zu Ende. Gut, sie ging jetzt auch eine ganze Weile, muss man sagen. Ne? So lange war sie überhaupt noch nicht. Aber in jedem Fall auch mit wirklich krassen Spielen. Also gestern mit 6:4 ist ja England WM-Dritter geworden gegen Frankreich. Unfassbare 10 Tore in einem Spiel bei dieser Partie, bei der es sich wirklich nochmal gelohnt hat, sich überhaupt das Spiel anzugucken. Aber ich kann Ihnen auch sagen, heute Morgen hat es sich auch nochmal gelohnt, sich die Highlights anzugucken. Also das hier WM nochmal war richtig Spaß gemacht, sich anzusehen. Und England hat mit dem dritten Platz bei dieser WM tatsächlich den größten Erfolg seit dem Titel 1966 im eigenen Land bei einer WM gefeiert. Heute Abend dann natürlich das Grande Finale, kann man ja auch nur so sagen, denn es wird Spanisch zumindest sprechen, nämlich Spanien gegen Argentinien. 21 Uhr geht das Spiel los, übertragen wird heute im ZDF. Das heißt, da können Sie es in jedem Fall sehen. Und da wollen wir doch mal schauen, wer dieses Jahr oder dieses Mal vielmehr die WM gewinnt, die Fußball-WM. Und Sie schauen natürlich nach, völlig klar, wie es im Tippspiel läuft. Ich kann Ihnen sagen, ganz am Anfang von dieser WM war ich richtig schön auf Platz 1 von über 80 Leuten. Ich war richtig stolz, wusste aber auch, warum ich mir davon einen Screenshot gemacht habe. Weil ich wusste, das hält nicht lang. Und genauso ist es gekommen. Dann habe ich mal einen Spieltag vergessen zu tippen. Rums, also ich bin vollkommen raus aus jeglichem Gewinn, ehrlicherweise. NDR 1, Welle Nord, hören Sie an diesem letzten Tag der Fußball-WM um 6:43 Uhr. Schönen guten Morgen.

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1: Um 7 Uhr mit Felix Sprung. Russland hat die ukrainische Hauptstadt Kiew in der Nacht mit Dutzenden Raketen angegriffen. Nach Angaben der Militärverwaltung wurde mindestens ein Mensch getötet, 11 wurden verletzt. Aus Kiew Stefan Lag.
2: Gegen 1.20 Uhr Ortszeit war Luftalarm ausgelöst worden. Nur wenige Minuten später erschütterten heftige Explosionen die Millionenstadt. Nach ukrainischen Angaben setzte Russland dabei Hyperschall und ballistische Raketen ein. Die Angriffe kamen aus mehreren Richtungen und dauerten mehr als eine Stunde. Kiews Bürgermeister Vitali Klitschko berichtete, dass herabfallende Trümmer in mehreren Stadtteilen Brände ausgelöst hätten. Betroffen waren unter anderem ein mehrstöckiges Wohnhaus, ein Verwaltungsgebäude sowie ein Bereich nahe eines Einkaufszentrums. Beschädigt wurde auch der Eingangsbereich der Metrostation Lukjanivska im Nordwesten der Stadt. Viele Menschen suchen während der russischen Angriffe Schutz in den U-Bahn-Stationen der ukrainischen Hauptstadt.
1: Politiker aus Niedersachsen begrüßen den Rücktritt des Vorsitzenden der Unionsfraktion Spahn. Der CDU-Landesverband sprach von einem notwendigen Schritt. In Niedersachsen sind am 13. September Kommunalwahlen. Aus Hannover Amelia Wischnewski.
3: CDU-Landeschef Lechner erklärte, Glaubwürdigkeit sei das höchste Gut in der Politik. Diese Glaubwürdigkeit habe Spahn nach seiner privaten Entscheidung nicht mehr ausreichend verkörpern können. Sein Rücktritt sei deshalb ein Schritt, vor dem man großen Respekt habe. Auch aus der niedersächsischen CDU-Basis habe es deutliche Kritik gegeben. Generalsekretär Marco Moormann berichtete von zahlreichen Rückmeldungen, vor allem von Kommunalpolitikern, für die die Debatte im Wahlkampf zunehmend belastend geworden sei. SPD-Fraktionschef Matthias Miersch aus Hannover äußerte Respekt für Spahns Entscheidung.
1: Irans Militär hat eigenen Angaben zufolge US-Stützpunkte in Kuwait attackiert. Ziele seien ein Munitionsdepot der US-Armee sowie Radarsysteme auf einem Luftwaffenstützpunkt gewesen. Zuvor hatten die USA ein weiteres Mal Ziele im Iran angegriffen. Dabei habe es sich um Vergeltung für 2 vom Iran getötete US-Soldaten auf einem Stützpunkt in Jordanien gehandelt. Die Linke im Bundestag fordert kostenloses Leitungswasser in Restaurants und spricht sich gegen eine Zuckersteuer aus. Man könne den übermäßigen Konsum von zuckrigen Softdrinks nicht verhindern, ohne für gesunde und zugängliche Alternativen zu sorgen, heißt es in einem Positionspapier der Linksfraktion. Gefordert wird zudem die flächendeckende Bereitstellung von Trinkbrunnen. Zwar sei auch die Linksfraktion aus gesundheitspolitischer Sicht für weniger Zuckerkonsum, das Ziel sollte aber nicht durch unsoziale Preisaufschläge erreicht werden. England hat bei der Fußballweltmeisterschaft das Spiel um Platz 3 gewonnen. Das Team gewann gegen Frankreich mit 6:4. Aus dem ARD-WM-Team Hendrik Lückhoff.
4: Es war ein Spektakel. Nach der ersten Hälfte lag England schon mit 4:0 vorn und der Sieg schien klar. Nach der Pause aber traf Frankreich 3-mal und der Ausgleich lag in der Luft. Stattdessen schoss England das 5. Tor. Frankreich kam nochmal zum Anschluss, aber England hatte mit dem 6:4 noch eine Antwort. England feiert unter Trainer Thomas Tuchel mit Platz 3 das beste WM-Ergebnis nach dem Titel 1966. Bei Frankreich erlebte Trainer Didier Deschamps keinen versöhnlichen Abschied. Heute Abend treffen im Finale Spanien und Argentinien aufeinander. Bei den Spaniern musste wegen eines Gewitters das Abschlusstraining ausfallen.
1: Das waren die Nachrichten.
5: Es ist 7.03 Uhr in der 1 Welle Nord. Das Wetter für uns in Schleswig-Holstein. 13 Grad haben wir durchschnittlich. Bis zu 20 bekommen wir noch. Und es ist ehrlicherweise wenig Zeit, die wir heute mit der Sonne verbringen. Da ist heute nur 4 Stunden Sonnenschein drin insgesamt. Es wird immer mal wieder regnen, gibt vereinzelt sogar kräftige Gewitter heute. Und das bei einem Wind, der vor allem an den Küsten dann noch mal stärker unterwegs ist. Teilweise stürmische Böen im Laufe des Tages. Der Wettertrend morgen Richtung Lübecker Bucht wieder mehr Wolken. Die nordfriesischen Inseln, die haben es aber richtig schön morgen. Mit bis zu 12 Stunden Sonnenschein, 21 Grad, der Höchstwert dazu. Und an der Ostsee wird es besonders windig. Am Dienstag dann wechselhaft 23 Grad, aber wechselhaft mit Sonne und Wolken und wenig Regen.
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5: 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Aktuell keine Meldung zu Stau oder stockendem Verkehr. Nur die 2 Blitzer, die wir heute früh schon haben. Auf der B207 auf der Fehmarnsundbrücke in Richtung Festland. Und Norderstedt-Ulzburger Straße, Höhe Wiesenstraße. Haben Sie auch noch einen Blitzer für uns? Dann gerne Bescheid sagen über unsere NDR Schleswig-Holstein-App. Gute Fahrt.
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5: Die einen Erfolg zu vermelden hat, sind zum allerersten Mal, und ich habe 3 Versuche gebraucht, habe ich es geschafft, den ersten Film Herr der Ringe zu gucken, ohne dabei einzuschlafen. Und ich meine das überhaupt nicht despektierlich dem Film gegenüber. Nur die Musik, dann diese schönen Landschaftsbilder, denn teilweise sind ja auch die Filmszenen so ein bisschen so milchig. Das hat mich einfach immer so beruhigt. Ich bin dann einfach immer eingeschlafen. Und jetzt habe ich es aber geschafft. Nach all den Jahren habe den ersten Film geguckt. Jetzt bin ich hooked. Jetzt muss ich natürlich auch noch den nächsten Film gucken, das ist klar. Aber war auf jeden Fall ein Erfolg. Und der kam immer noch nach diesem Song hier. Dance into the Light, nämlich von 1996. Und Herr der Ringe, das war erst 2001. Also NDR1, Welle Nord, jetzt mit Ihnen in den 90ern mit Phil Collins.
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Das Wochenende mit uns. Ich hoffe, Sie haben ganz schöne Dinge vor. In Schleswig-Holstein ja nie langweilig. Man kann immer irgendwas unternehmen. Es gibt immer richtige Highlights, vor allem natürlich im Sommer. Ich sage nur wieder, unser jährliches Erlebnis, nämlich Karlmai. Natürlich muss ich da einmal im Jahr hin mit der ganzen Familie, sprich Kinder, diesmal auch zum ersten Mal meine Tochter mit dabei. Und mit meinen Eltern fahren wir da zusammen hin. Und es war wieder super toll. Wir waren am Donnerstag da. Und wie gesagt, meine Tochter zum ersten Mal mit knapp 5 Jahren, fand ich auch so das Früheste. Also so aus meiner Sicht, dachte, wir haben ja vorher auch lieber den Trailer gezeigt und gesagt, das wird ungefähr passieren. Und hatten ihr dann so Mickey-Mäuse aufgesetzt. Weiß nicht, ob Sie die kennen, das sind so einfach so Dämpfer, ne? So man

dann auch alles hören kann, aber alles einfach ein bisschen leiser ist, so Kopfhörer, Kopfschutz. Und da haben wir auf jeden Fall schöne Highlights mit ihr gehabt, weil sie natürlich auch eine Spielzeugpistole hatte in Pink und saß dann im Publikum und irgendwann drehte sie sich zu meiner Mutter um und sagte, Oma, keine Angst, ich habe einen erschießt. So, war schon mal sehr schön. Das heißt, sie ist im Spiel, sie ist dabei und hat keine Angst. Und dann war ihr persönliches Highlight Isabelle Varell. Die spielt ja dieses Jahr mit. Und die hat folgenden Satz geprägt, der aber zu uns zu Hause jetzt nur noch gesagt wird. Das ist meine Spezialität. Und das sagt sie jetzt nur noch. Bei allem sagt meine Tochter, das ist ihre Spezialität. Besonderes Highlight sind ja auch bei Kai Mai immer die Dinge, die dann eben in dieser einen Vorstellung mal besonders sind. Sprich, bei uns natürlich hat es geregnet zwischendrin einmal kurz. Und zum Zweiten hat Winnetou einen Pfeil verschossen. Beziehungsweise er konnte ihn gar nicht schießen, weil er ihm runtergefallen ist. Und sowas ist natürlich dann einfach ehrlich gesagt immer lustig, wenn man auch dann so sieht, wie die Schauspieler reagieren da drauf und wie das Ganze trotzdem dann alles funktioniert und das ganze Stück funktioniert. Es ist einfach hochprofessionell und ich muss es auch mal sagen, einfach auch immer wieder super witzig. Also ich habe wieder sehr, sehr viel gelacht, einfach weil das einfach immer alles gut geschrieben ist. Also Karl May kann ich Ihnen wärmstens empfehlen. Das wäre für diesen Sommer noch dran. Ansonsten natürlich auch noch ganz viele andere Möglichkeiten in Schleswig-Holstein. Denn der Sommer ist bei uns nie langweilig. Und immer schön voller Musik mit dem Soundtrack hier für Schleswig-Holstein auf NDR 1 Welle Nord. Und dazu gehört auch Chris Rea auf NDR 1 Welle Nord.

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0: 7.31 Uhr ist gleich in der 1 für den Nord. Das Wetter für uns in Schleswig-Holstein mit durchschnittlich 14 Grad geht es heute Morgen los. Und wir kommen auf maximal 20 Grad heute. Die Sonne ist nicht so richtig die ganze Zeit an unserer Seite. Also man sieht immer nur so ein bisschen hell, aber in jedem Fall jede Menge Wolken über Schleswig-Holstein, die auch nochmal was runterlassen wollen. Entweder Regen oder auch nochmal kräftige Gewitter. 4 Sonnenstunden wären heute insgesamt drin. Und dann haben wir noch einen frischen Wind, vor allem an den Küsten. Der wird morgen dann nochmal ein bisschen stärker teilweise an der Ostsee, da nämlich stürmische Böen. Der Wettertrend insgesamt für morgen, da haben wir vor allem Richtung Lübecker Bucht jede Menge Wolken. Auf den nordfriesischen Inseln wird es am schönsten mit am meisten Sonne, dazu 21 Grad. Und Dienstag Sonne und Wolken im Wechsel, aber eher trocken bei bis zu 23 Grad.
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0: 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Keine Meldungen zu Stau oder Stocken im Verkehr. 2 Blitze habe ich. B207 Fehmarnsundbrücke Richtung Festland und Norderstedt-Ulzburger Straße Höhe Wiesenstraße. Wünschen eine gute Fahrt da, wo es geht. Und wir wünschen Ihnen vor allem auch einen ganz schönen Morgen jetzt mit der Radiokirche. Das heißt, ich gebe kurz ab und um kurz vor 8 hören wir uns wieder.
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2: Einen schönen guten Morgen wünsche ich Ihnen und einen fröhlichen Start in den Tag. Urlauber haben wir hier im Norden gerne bei uns zu Gast. Und die Nordkirche bietet Ihnen viel an. Vom Pilgern um die Alster oder durch Lübecks Gassen, über Ostseetaufen bis zur Gute-Nacht-Geschichte am Strand. Dazu heute mehr. Sie hören Ihr Kirchenmagazin mit Claudia Aue. Schön, dass Sie heute Morgen mit uns wach werden.
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0: Sie hören ihr Kirchenmagazin Moin. Manchmal braucht die Pastorin Irmelin Heil Gummistiefel für ihre Arbeit. Eigentlich immer muss sie flexibel sein. Die Urlauberpastorin in der Propstei, also für die Region an der Ostsee rund um Laboe und Schönberg, bietet Strandtaufen an und Geschichten für Kinder, Seelsorge und ein Theaterevent für Familien mit einer Schauspielerin vom Theater aus Kiel. Für sie ist das Wichtigste, Menschen können Kirche hier anders erleben. Und das gilt für Einheimische genauso wie für Urlauberinnen und Urlauber.
1: Entweder indem ich im Talar am Strand stehe oder aber mit meinem kleinen Tisch und dem Kreuz drauf oder es reicht auch nur eine Kerze auf dem Tisch, das hat doch eine gewisse Irritation, sodass die Leute wissen, aha, hier ist irgendwas anders. Und das ist ja auch ein Punkt, den ich möchte, sozusagen Kirche, dass man Kirche anders erleben kann und eben, dass die Kirche da ist, wo die Leute sind. Und dann kommen die Menschen und fragen. Sie sind einfach neugierig, weil man nicht damit rechnet, dass die Kirche mit Kreuz und Talar am Strand steht.
0: Und manchmal passiert es ja vielleicht auch nicht im Vorbeigehen, sondern lang geplant, dass sie angesprochen werden und Menschen zum Beispiel eine Strandtaufe wünschen.
1: Neben dem umgebauten Lastenfahrrad zum Segensfahrrad habe ich einen Bollerwagen, in dem ein Klappaltar drin ist, ein Klapptisch und Kerze und Kreuz. Und ich mache das fast alles barfuß, weil wir ja auch ins Wasser gehen, egal bei welchem Wetter. Also auch wenn es frisch ist, mache ich das. Und der Talar kommt hinterher unter die Dusche und dann sieht er wieder aus wie neu.
0: Welches Format lieben Sie am meisten?
1: Am meisten freue ich mich auf die Strandtaufen, weil es so schön ist, die Menschen in diesem frohen Moment begleiten zu können und weil die Atmosphäre so gut ist und weil es häufig schöne Musik gibt. Also ich habe inzwischen verschiedene Menschen gefunden, die auch ehrenamtlich mit Musik machen und es ist eine feierliche Atmosphäre.
0: Was erwartet die Leute da?
1: Direkt am Strand, kurz vor dem Wasser, steht mein kleiner Altar mit einem blauen Tuch und einem weißen Tuch darüber mit Kerze und Kreuz und Blumen. Und mit Blick auf das Wasser sitzen die Leute entweder direkt im Sand oder an manchen Stränden haben wir auch Bierbänke.
0: Zur Taufe selbst gehen Sie dann auch ins Wasser?
1: Wir gehen direkt ins Wasser, in der Regel so bis zum Knöchel oder ein Tickchen tiefer. Ich hatte einmal ein junges Mädchen, einen Teenager, die wollte gerne ganz untergetaucht werden. Und dann sind wir eben auch ganz ins Wasser gegangen.
0: Und wenn Sie jetzt rechtzeitig Ihren Ausflug an die schöne Ostsee plus Kultur planen wollen, Theater entert Kirche, einen Piratennachmittag mit der Schauspielerin Marie Kienecker, startet am 27. Juli um 15 Uhr und am 30. Juli um 11 Uhr in der Laboe Anker Gotteskirche. Mehr unter urlaubskirche in der propstei.de und Dorfkirche Mon Amour.

0: Sie sind mitten in Ihrem Kirchenmagazin. Guten Morgen. Sich für Menschen stark machen, die ausgegrenzt werden, ist Aufgabe der Kirche. Für queere Menschen in der evangelischen Nordkirche setzt sich Tesch Hülterscheid ein. Homo, bi, trans, inter oder binär. Was steht hinter den Begriffen und der Lebensrealität? Seit 1,5 Jahren ist Herr Schilterscheid Pfarrperson für queersensible Bildungsarbeit und klärt auf in Einzelgesprächen, Workshops und Weiterbildung.
1: Denn es berührt natürlich uns alle immer, auch wenn wir selber nicht queer sind. Aber diese Situation von, wir wollen doch Erwartungen entsprechen und Kategorien erfüllen und da irgendwo reinpassen, das kennen wir doch alle.
2: Was gehört zu Ihrem Arbeitsfeld? Für wen sind Sie da?
1: Es geht um Menschen, die entweder lesbisch oder schwul, bisexuell oder pansexuell sind, die sich als transgeschlechtlich oder intergeschlechtlich oder nicht binär identifizieren. Also Menschen, die aus unserer Norm fallen. Und zugleich ist Queerness oder Queer auch ein Begriff, der eine Haltung beschreibt, eine Haltung der Vielfalt. Und ich erlebe es, dass insbesondere queere Menschen auch mit dieser Stelle sehr viel Hoffnung verbinden und sich zum Teil das erste Mal ernst genommen und gesehen fühlen. Und da ist, glaube ich, wichtig auch deutlich zu machen, es geht hier nicht um einen Trend, sondern es geht darum, Menschen in den Blick zu nehmen, die es seit jeher gegeben hat.
2: Das heißt, es ist kein Thema der Jugend?
1: Nein, das ist mir auch immer sehr wichtig zu betonen. Es betrifft Menschen aller Generationen. Nur sind queere Menschen der älteren Generation, zu der ich ja auch gehöre, glaube ich, eher gewöhnt daran, sich bedeckt zu halten, sich nicht so sichtbar in den Fokus zu stellen. Meine schönste quasi und traurigste Erinnerung ist ein Gespräch mit einer 85-jährigen Frau, die mir im Grunde gestanden hat und das erste Mal einem Menschen mitgeteilt hat, dass ihre große Liebe eine Frau gewesen ist.
2: Sie haben es gesagt, Sie selber sind auch queer. Das heißt, Ihre tägliche Arbeit hat mit Ihnen persönlich zu tun.
1: Ja.
2: Was bedeutet das?
1: Das ist so ein bisschen Segen und Fluch. Ich glaube, das ist sehr wichtig, selber auch zu wissen, wovon ich spreche. Und deswegen zeige ich mich auch als queere Person und stelle mich so auch vor und stelle mich auch zur Verfügung, um Fragen stellen zu können. Und zugleich mache ich mich damit natürlich sehr verletzbar. Das ist mir sehr bewusst, aber es geht um Sichtbarkeit in dieser Arbeit.
2: Wie sind so die Reaktionen auf Ihre Arbeit? Wie wird das wahrgenommen?
1: Ganz unterschiedlich, genauso unterschiedlich wie das Thema gesamtgesellschaftlich aufgenommen wird, wird es eben auch in der Kirche aufgenommen. Insofern gibt es sowohl Menschen, die ehrlich interessiert daran sind, und dann gibt es aber auch Menschen, die gar nicht verstehen, warum das jetzt wirklich immer noch ein Thema sein muss. Einfach weil sie auch gar nicht wissen, was queere Menschen nach wie vor auch in Deutschland an Diskriminierung erleben. Und gerade in den sozialen Medien sind die Reaktionen nochmal ungehemmter als in der unmittelbaren Begegnung. Und die Reaktionen, die ich da bekomme, sind hasserfüllt. Ja. Beschimpfung aller Art und eben wirklich auch sehr, und das ist das, was mich so erschreckt, sehr gewaltvoll. Und ich wünsche mir von der evangelischen Kirche, sich an dieser Stelle deutlich abzugrenzen. Und ich glaube, das ist auch die Herausforderung der nächsten Jahre.
0: Danke an Tesch Hülterscheid und an Katrin Brenke.

0: Guten Morgen, Sie sind mit dem Kirchenmagazin unterwegs. Kirche ohne Ehrenamtliche hat noch nie funktioniert. Und in schwierigen Zeiten werden Ehrenamtliche noch wichtiger. Viele großartige Angebote vom Besuchskreis über die Tafel bis zu kulturellen Events werden von ihnen gestemmt. Zum Beispiel das Café Kultur in der Kirchengemeinde Rheinbeck am Rand von Hamburg. Angela Müller bietet hier mit ihrem Team regelmäßig Gedanken, Gespräche und Genüsse. So wird's angekündigt. Von Anfang an gab's auch immer ein kleines Thema, Musik oder einen Impuls. Begonnen hat das Café aber sozusagen als Projekt gegen die Corona-Einsamkeit, erzählt Angela Müller.
1: Gerade die, die es am schlimmsten getroffen hatten, und das waren ja die alten Einsamen, die wollen wir wieder als allererstes zu uns einladen. Und wir wollten was ganz Neues machen, was auch Einfaches machen und haben es dann auch Kaffeeklatsch genannt, weil das war für alle, nicht nur für die Gemeinde, so wie es früher als Gemeindetreff beschrieben war. Nein, Kaffeeklatsch für alle, die wirklich in unser großes Wohnzimmer reinkommen wollten und sich hier für einen Nachmittag dann wohlfühlen sollen.
0: Nach und nach gab es immer mehr spannende Impulse. Jemand aus der Gemeinde, aber auch von außerhalb, hat zu einem Thema etwas erzählt. Angela Müller ist immer noch beeindruckt von dem aktuellen Vortrag.
1: Wo jemand bei uns aus der Gemeinde, der eine sehr, sehr bewegte DDR-Vergangenheit mit leider eben halt auch schlimmer Stasi-Erfahrung hatte, dann aus seinem Leben berichtet hat. Dann ist auch die Bude voll, um das ganz salopp auszudrücken.
0: Manchmal räumen sie auch kurzerhand die Kirche aus und verwandeln sie in ein Wiener Kaffeehaus.
1: Dazu haben wir die Kirche umgebaut, was bei uns durch lose Bestuhlung sehr gut geht, mit Kaffeehausmusik und entsprechend eine Dekoration.
0: Angela Müller macht die Arbeit im Team richtig Spaß. Leute bringen ihre Kuchenspezialitäten mit. Als ich neulich da war, durfte ich großartige Marzipantorte eines Besuchers probieren. Vor allem aber ist es für sie das, was ihre Gemeinde ausmacht, wo viele Ehrenamtliche unterwegs sind.
1: Die Wertschätzung, die jedem Einzelnen und jedem Ehrenamtlichen gegeben wird. Wir sind enorm sozial aufgestellt. Wir haben Kirchentisch zweimal die Woche sogar und haben sich immer wieder, wenn irgendwelche Sachen anstanden, es gibt die langjährige Partnerschaft zu einer Kindertagesstätte in Argentinien und das spiegelt sich auch im Miteinander hier wunderbar wieder.
0: Am kommenden Mittwoch startet das nächste Café Kultur unter dem Motto Hier lacht die Sonne, Wissenswertes und Unterhaltsames zur Sommerzeit. Und am 19. August gibt's eine humorvolle, musikalische und kulinarische Einführung in die Schöpfung von Josef Haydn mit dem Kantor Benedikt Woll.

0: Moin, Sie hören Ihr Kirchenmagazin zum Start in den Sonntag. Viele Kinder haben gerade Sommerferien, haben hoffentlich Zeit zum Baden und Eis essen und sammeln dann irgendwann wieder ihre Schulsachen zusammen, um in die Schule zu gehen. Viele Kinder können aber gar nicht in die Schule gehen, weil das Geld fehlt oder weil sie arbeiten müssen oder weil die Familie das nicht unterstützen kann. Meine Kollegin Britta Jensen hat das bei einer Reise in Uganda mitbekommen und stellt uns jetzt in unserer Kolumne Faima vor.
1: Faima presst ihre Lippen zusammen, sieht mich schüchtern an. Doch dann nimmt sie meine Hand und mir wird klar, ihr und mein Leben verbinden sich. Nach Uganda zu reisen war keine leichte Entscheidung. Raus aus der Komfortzone eines reichen Landes, rein in ein Land voller Armut. Und arbeiten für eine kleine Organisation, die Kinder vor einem Leben auf der Straße bewahren will. Faimas Zuhause ist eine kleine ärmliche Hütte. Geschlafen wird auf dem Fußboden, gekocht über dem offenen Feuer. Reis, ein paar Bohnen, viel ist es nicht. Das harte Leben steht der Großmutter ins Gesicht geschrieben. Die alte Frau zieht 5 Kinder groß. Geld, um die Kinder in die Schule zu schicken, hat sie nicht. Dabei wäre das ihre einzige Chance, um aus der Armut rauszukommen. Viel zu viele Kinder haben diese Chance nicht und landen auf den Straßen Kampalas. Mit nichts, außer dem, was sie am Leib tragen. Der Anblick dieser Kinder hat mir das Herz gebrochen. Faima lässt meine Hand nicht los. Sie hat einen Traum, möchte Lehrerin werden. Sie strahlt mich an, denn sie weiß nun, sie kann zur Schule gehen und ihren Traum verwirklichen. Bildung ist die mächtigste Waffe, die du verwenden kannst, um die Welt zu verändern, sagte Nelson Mandela. Ich wünsche mir diese Veränderung und mehr Gerechtigkeit für die Kinder dieser Welt.
0: Danke an meine Kollegin Britta Jensen. Ihnen jetzt erstmal noch einen richtig schönen und möglichst entspannten Sonntag. Ich bin Claudia Aue von der Evangelischen Kirche im NDR. Bis bald.

0: Bay City Rollers auf NDR 1 Welle Nord. Schönen guten Morgen. Ein kleines Stück Natur zum Erholen und Bepflanzen. In Schleswig-Holstein sind Kleingärten total beliebt. Und der Rücktritt von Jens Spahn beschäftigt auch die CDU bei uns im Land. Wer was dazu sagt, hören Sie jetzt in den Nachrichten mit Martha Rittner um 8 Uhr.
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3: Wer wird neuer Fraktionschef der Union im Bundestag? Nach dem Rücktritt von Jens Spahn will Bundeskanzler Merz das offenbar noch in diesem Monat klären. Als mögliche Kandidaten gelten unter anderem Kanzleramtschef Frei, Bundesinnenminister Dobrindt und CDU-Generalsekretär Linnemann. Spahn hatte erst vor wenigen Tagen bekannt gegeben, dass er und sein Ehemann mit Hilfe einer Leihmutter in den USA ein Kind bekommen haben. In Deutschland ist das verboten. Das hat auch in der eigenen Partei Empörung ausgelöst. Für seinen Rücktritt zollen ihm zahlreiche Unionspolitiker Respekt. Auch in Schleswig-Holstein, wie Joscha Krone berichtet.
4: Kanzler Merz nennt die Entscheidung unvermeidbar. Glaubwürdigkeit sei in der Politik das höchste Gut. Der Generalsekretär der CDU in Schleswig-Holstein, Kilian, sagte, neben den ethischen Fragen gehe es auch um eine Vorbildfunktion, die Politiker haben. Wenn man im Ausland etwas vornimmt, was in Deutschland nicht legal sei, dann habe das damit nichts zu tun. Die Landesvorsitzende der Frauenunion, Cornelia Schmachtenberg, hält den Rücktritt für richtig und konsequent. Spahn sei in den vergangenen Tagen bewusst geworden, dass sein persönliches Glück nicht vereinbar sei mit seinem politischen Amt, erklärte er.
3: Frisches Gemüse, Beeren und ein Obstbaum noch vielleicht. Kleingärten sind in Schleswig-Holstein weiter gefragt. Und das liegt auch an den zuletzt deutlich gestiegenen Lebensmittelpreisen, heißt es vom Landesverband der Kleingartenvereine. Geschäftsführer Thomas Kleinwort beobachtet, dass viele Menschen deshalb wieder stärker auf Selbstversorgung setzen.
5: Das sind schon massive Preise, die wir dort ausgeben müssen. Da hilft so ein Kleingarten natürlich, wenn ich den Anbau betreibe, dieses Ernteerlebnis erleben darf, dass ich vom Anbau, von der Aussaat bis zur Ernte die Pflanze betreue und mir dann dieses ökologische und frische Gemüse auf den Teller legen kann. Das ist was Besonderes. Es macht glücklich und es spart einen Haufen Geld.
3: Besonders Familien interessieren sich demnach weiterhin für einen eigenen Kleingarten. Die Lage im Waldbrandgebiet in Mecklenburg-Vorpommern hat sich vorerst leicht entspannt. Entwarnung gibt es aber noch nicht. Das Feuer müsse weiter aktiv bekämpft werden, melden die Behörden. Es gebe noch vereinzelt Flammen, etwa 370 Kräfte seien im Einsatz. Laut Einsatzleitung ist das Brandgebiet im Müritz-Nationalpark mittlerweile komplett mit sogenannten Kreisregnern eingekesselt. Diese befeuchten den Waldboden. Die Löscharbeiten sind schwierig, weil in dem betroffenen Gebiet Munitionsreste liegen. Der Brand war am Montag ausgebrochen. England hat bei der Fußball-Weltmeisterschaft das Spiel um Platz 3 gewonnen. Das Team von Trainer Thomas Tuchel setzte sich mit 6:4 gegen Frankreich durch. Henrik Glückhoff.
6: Es war ein Spektakel. Nach der ersten Hälfte lag England schon mit 4:0 vorn und der Sieg schien klar. Nach der Pause aber traf Frankreich dreimal und der Ausgleich lag in der Luft. Stattdessen schoss England das 5. Tor. Frankreich kam nochmal zum Anschluss, aber England hatte mit dem 6:4 noch eine Antwort. England feiert unter Trainer Thomas Tuchel mit Platz 3 das beste WM-Ergebnis nach dem Titel 1966. Bei Frankreich erlebte Trainer Didier Deschamps keinen versöhnlichen Abschied. Heute Abend treffen im Finale Spanien und Argentinien aufeinander. Bei den Spaniern musste wegen eines Gewitters das Abschlusstraining ausfallen.
0: Es ist 8.03 Uhr in der 1 Welle Nord. Das Wetter für uns in Schleswig-Holstein. Noch mal ein kleiner Hinweis. Falls Sie das Frankreich gegen England-Spiel heute auch verpasst haben gestern, dann kann ich nur die Highlights empfehlen. Finden Sie in der ARD-Mediathek. Jetzt kommen wir mal zum Wetter und das ist heute irgendwie anders drauf. Wir haben in jedem Fall mehr Regen zu erwarten. Durchschnittlich 14 Grad haben wir heute früh. 20 Grad bekommen wir maximal und heute wirklich nur bis zu 4 Stunden Sonne möglich. Zwischendrin auch immer mal kräftige Gewitter dabei. Der Wettertrend: morgen Richtung Lübecker Bucht, Meerwolken, die nordfriesischen Inseln, die sind im Sonnenschein bei bis zu 12 Stunden morgen und 21 Grad ist dann der Höchstwert. Dann wird es windig an der Ostsee morgen und Dienstag wechselhaft. 23 Grad Sonne und Wolken, aber eher trocken dazu.
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0: Schnell und zuverlässig, damit Sie sicher ankommen und aktuell keine Meldung zu Stau oder stockendem Verkehr. Wir haben Blitzer einmal in Bad Schwartau, Eutiner Ring beim Übergang zur Geibelstraße und Norderstedt-Ulzburger Straße, Höhe Wiesenstraße. Für Staus und Blitzer immer gern Bescheid sagen über unsere NDR Schleswig-Holstein App. Gute Fahrt wünschen wir.
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0: Ich finde es lustig, über Sachen nachzudenken, wie Menschen so aufstehen. Da habe ich so gedacht, es gibt jeden Tag jemanden, der irgendwie wegen was aufgeregt ist, weil irgendwas Besonderes passiert. Heute zum Beispiel herzliche Grüße an alle, die bei der Travemünder Woche sind, zum Beispiel auch auftreten. Da gibt es ja heute auch viele Auftritte wieder auf den Bühnen. Auch davor kann man sehr aufgeregt sein. Also ein spannender Tag wartet auf viele. Und heute habe ich mir nochmal das Programm angeguckt hier von der Travemünder Woche. Es geht ja schon mit dem Highlight los, wo wir im Freundeskreis momentan Riesenfans von sind, nämlich Bingo. Es gibt heute Trave-Bingo, zum Beispiel auf der König-Pilsener Bühne ab 13 Uhr. Können sich doch mal einen kleinen Gewinn abholen. Und danach dann natürlich auch ganz viele Dinge. Und davor schauen Sie sich mal das Programm an. Und zur Eröffnung von der Travemünder-Woche finden Sie auch alles bei uns auf unserer NDR Schleswig-Holstein-App. NDR 1, Welle Nord wacht mit Ihnen auf. Jetzt mit Bruce Hornsby and The Range. The way it is.

0: Was für ein gute Laune-Song. Tina Turner, What You Get Is What You See. Bin ich sofort jetzt wieder schon. Eben habe ich noch so ein bisschen gedacht, ach, jetzt werde ich so langsam müde. Schon eine Weile da, ne? Aber jetzt bin ich wieder voll da. In der 1.2. Nord hören Sie um 8.16 Uhr. Schönen Sonntagmorgen. Es ist Wochenende. Und wenn Sie sagen, Mensch, ich kann auch irgendwas machen, weiß aber nicht was. Vorgestern ist ja eben nicht nur die Travemünder-Woche gestartet, sondern so ein bisschen weiter nördlich. In Heiligenhafen sind auch die Hafenfesttage losgegangen. Anderthalb Wochen gibt es da Action rund ums Hafenbecken. Und was da genau passiert, das weiß Heiligenhafens Tourismusleiter Eike Deuen.
1: Wir haben über 50 Künstler. Es gibt einen Hafenrummel, ein großes Riesenrad. Es gibt einen großen Festumzug. Wir haben für Familien ein Kinderpiratenland, Walking Acts, Kinderkonzerte. Maritimes ist dabei. Wir haben einen ganz tollen Kunsthandwerkermarkt, einen Sub-Wettbewerb im Hafenbecken. Also es ist richtig was los hier in Heiligenhafen. Der Eintritt zu allen Veranstaltungen ist frei und ich würde mich unheimlich freuen, wenn wir uns auf den 49. Hafenfesttagen sehen.
0: Super. Bis dahin. Ja, der Festumzug, der startet um 12 Uhr übrigens am Höhenweg, den wurde ja gerade erwähnt. Also falls Sie das nicht verpassen wollen, da dann unbedingt hin zu den Hafenfesttagen in Heiligenhafen. Und es wird jetzt immer so gerne von Walking Acts gesprochen. Da habe ich gedacht, einigen wir uns doch mal drauf, was das ist. Walking Acts heißt ein Künstler, eine Person, die irgendwo unterwegs ist und an verschiedenen Stellen dann eine kleine Kunst vollführt. Beispiel ein Zauberer oder auch ein Pantomime oder ein Stelzenläufer. Das wäre was. Oder wenn Ricky Martin sagt, Mensch, hier vorne an der Ecke, da singe ich mal kurz mein Lied und dann ziehe ich weiter an die nächste, dann ist das auch ein Walking Act. Ricky Martin jetzt hier bei uns auf NDR 1 Welle Nord. Schönen Morgen.

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0: mit Ihnen auf, 8.31 Uhr, sagen Sie, ich bin auch schon längst wach. Wunderbar, dann ab in den Tag und das bei diesem Wetter heute, ehrlicherweise durchwachsen. 14 Grad haben wir durchschnittlich in Schleswig-Holstein, 20 ist der Höchstwert heute. Und gefühlt durch den Wind, zumindest an den Küsten und während der kräftigen Schauer natürlich noch kühler, denn kräftige Gewitter können auch sogar mal mit dabei sein. Sonnenschein heute, die Gesamtdauer 4 Stunden, das ist nicht viel. Da gucken wir lieber mal auf morgen, der Wettertrend, da sieht es bei den nordfriesischen Inseln deutlich schöner aus, nämlich bis zu 12 Sonnenstunden. Richtung Lübecker Bucht ist es deutlich zugezogener, 21 Grad der Höchstwert insgesamt und am Dienstag wechselhaft mit Sonne und Wolken bei bis zu 23 Grad, dann aber eher trocken.
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0: Schnell und zuverlässig, damit Sie sicher ankommen und da ist hier völlig Sonntags- und Sommerferienstimmung, da ist gar nichts los. Wir haben keine Meldung zu Stau oder stockendem Verkehr. 2 einsame Blitzer kann ich Ihnen bieten. Einmal auf der Straße Eutiner Ring in Bad Schwartau beim Übergang zur Geibelstraße und in Norderstedt Ulzburger Straße Höhe Wiesenstraße für Staus und Blitzer. Gerne Bescheid sagen über unsere NDR Schleswig-Holstein App. Gute Fahrt.
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0: Aber wie ist es denn eigentlich mit dem Wetter? Wann kommen die Gewitter zu uns und wo wird da der Kern sein in Schleswig-Holstein? Das frage ich alles für Sie gleich bei unserem Wetterexperten nach. Nach diesen 3 Hits am Stück, Cyndi Lauper, The Four Seasons und Wham auf NDR 1 bei den Nord.

0: Es ist 8.44 Uhr. Schönen guten Morgen.
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0: Zieht es sich aber zu Überbüsum gerade durch unsere Live-Kamera gesehen. Aber wird das wirklich ein Gewitter? Frage ich nach bei unserem Wetterexperten Ronny Büttner. Moin, Ronny.
2: Moin, Maya.
0: Was ist denn da los über Büsum? Das sieht ja fies aus.
2: Ja, Büsum hatte tatsächlich auch schon ein Gewitter. Schauen wir mal ganz weit zurück, in Anführungsstrichen. Manche wurden mitten in der Nacht geweckt. Dann zog nämlich schon ein erstes Gewitter oder eine Gewitterlinie über die Halligen, Eiderstedt hinweg, Richtung Büsum, Friedrichskoog. Dieses Gewitter ist inzwischen abgezogen, liegt so über dem Cuxland im Raum Bremen. Also erstmal aktuell kein Blitz und Donner im Land, aber mancherorts schon Schauer, insbesondere an der Westküste und im Süden. Sonnenschein hingegen jetzt am frühen Morgen noch an der Kieler Bucht, aber wird heute eher so die Ausnahme sein. Was ich sagen will, die Wolken werden wohl überwiegen und uns eben gelegentlich Schauer und eben auch die angesprochenen Gewitter bringen. Die sehe ich längst nicht überall im Land, Maja, aber sie können eben auch mal kräftig ausfallen, hier und da mal Starkregen und stürmische Böen bringen. Ich denke, so der Bereich, der außen vor ist, was diese mögliche Gewitteraktivität betrifft, wird so der Norden von Nordfriesland und der Norden von Angeln sein. Das Ganze heute bei 19 bis 21 Grad.
0: Super. Der Überblick von heute, also eher ein Drinnenwetter oder man muss die richtigen Lücken finden draußen. Das haben wir ja bis jetzt auch immer schon geschafft in Schleswig-Holstein. Das ist eine norddeutsche Spezialität, würde ich sagen, dass man das denn kriegt. Wie ist es denn mit den nächsten Tagen? Wie ist so die Wetterentwicklung?
2: Ja, dieses Tief, welches uns eben heute dieses launische Wetter beschert, das will morgen auch noch nicht so richtig weichen. Wenngleich, es wird allmählich abziehen. Also morgen noch mal ein unbeständiger Tag, gelegentlich Schauer, mal ein Gewitter, mancherorts aber auch länger trocken mit etwas Sonne. Und dann kommt der Dienstag. Ich denke, der startet für viele für uns sehr freundlich mit längerem Sonnenschein. So ab dem Nachmittag werden von der Nordsee her dann wieder mehr Wolken aufziehen. Vielleicht mal ein kurzer Schauer. Die meisten von uns wird es nicht betreffen. Das Ganze bei Temperaturen bis 23 Grad. Mittwoch dann wieder ein Dämpfer. Also du hörst es schon, die Achterbahnfahrt beim Wetter, ja, sie geht auch in der nächsten Woche weiter. Aber so richtig kalt wird es nicht und heiß auch nicht. Also eher normal bis mäßig warm temperiert.
0: Also alles, was Sie eingepackt haben als Camper und gesagt haben, na, wenn denn mal so schlechte Tage in Schleswig-Holstein sind, das kann sein, dass es in dieser Woche zum Zug kommt. Vielen lieben Dank an Ronny Büttner und Ihnen einen ganz schönen Tag mit NDR 1 Welle Nord an diesem Sonntag. Moin, moin.

0: Es ist 9 Uhr geworden in der 1 Welle Nord. Hören Sie, Lebensmittel werden immer teurer. Warum dann nicht selbst anbauen? Diese Idee lockt offenbar immer mehr Schleswig-Holsteiner in Kleingärten. Und auch die CDU-Vertreter bei uns im Land finden den Rücktritt von Jens Spahn richtig. Und die Nachfolgesuche läuft schon. Mehr dazu in den Nachrichten mit Martha Rittner jetzt um 9.
1: Morgen.
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1: Der Rücktritt von Jens Spahn beschäftigt auch die CDU bei uns in Schleswig-Holstein. Der Schritt sei richtig und konsequent, findet die Landesvorsitzende der Frauenunion Cornelia Schmachtenberg. Der Generalsekretär der CDU im Land Kilian sagte, es gehe auch um eine Vorbildfunktion, die Politiker haben. Und wenn man im Ausland etwas mache, das in Deutschland nicht legal sei, dann habe das damit nichts zu tun. Spahn und sein Ehemann sind Väter geworden, mit Hilfe einer Leihmutter in den USA. In Deutschland ist das verboten. Das hat für Empörung gesorgt. Bundeskanzler Merz will offenbar noch in diesem Monat klären, wer neuer Fraktionschef der Union im Bundestag werden soll. Daniel Runge.
3: Als Top-Kandidat für die Spahn-Nachfolge gilt Kanzleramtschef Frei, ein enger Vertrauter von Merz. Aber auch Innenminister Dobrindt und CDU-Generalsekretär Lindemann werden hoch gehandelt. Gewählt wird der neue Fraktionschef von den Abgeordneten. Spahn hatte erst vor wenigen Tagen bekannt gegeben, dass er und sein Ehemann mit Hilfe einer Leihmutter in den USA ein Kind zur Welt gebracht haben, was in Deutschland verboten ist. Auch Parteikollegen hatten Spahn deshalb mangelnde Glaubwürdigkeit vorgeworfen.
1: Erneut hat es zahlreiche russische Raketenangriffe auf Kiew gegeben. Reporter berichten von heftigen Explosionen im Zentrum der ukrainischen Hauptstadt. Laut Militärverwaltung der Ukraine wurde ein Mensch getötet. Es gäbe mehrere Verletzte. Kiews Bürgermeister Klitschko zufolge wurden in der Innenstadt unter anderem ein Wohnhaus und ein Supermarkt getroffen. Selbst angebaut statt teuer gekauft. Steigende Lebensmittelpreise sorgen dafür, dass Kleingärten in Schleswig-Holstein sehr gefragt sind. Nach Angaben des Landesverbands der Kleingartenvereine spielt die Selbstversorgung für viele Pächter inzwischen eine immer größere Rolle. Die Vereine stehen aber auch vor Herausforderungen. Hauke Bülow, welchen denn?
4: Ja, die sind ganz unterschiedlicher Natur. Zum einen müssen immer wieder Kleingartenparzellen Bauprojekten weichen. Zuletzt ist das laut Kleingartenverband in Flensburg, Schleswig und auch in Lübeck passiert. Aber auch der Nachwuchsmangel in den Vereinsführungen stellt so manchen Kleingartenverein vor Herausforderungen. Und nicht zuletzt die Folgen des Klimawandels bekommen die Pächter zu spüren. So gäbe es deutlich zu nasse oder zu trockene Jahre für sie. Und das, wo sie laut Verband immer mehr Obst und Gemüse selbst anbauen, offenbar auch angesichts gestiegener Lebensmittelpreise. Der Anbau hat nach Einschätzung des Städteverbands gleichzeitig aber auch eine wichtige Bedeutung für das Stadtklima und die Artenvielfalt.
1: England hat bei der Fußball-Weltmeisterschaft das Spiel um Platz 3 gewonnen. Die Mannschaft von Trainer Thomas Tuchel besiegte Frankreich mit 6:4. Hendrik Lückhoff.
5: Frankreich und England haben im Spiel um Platz 3 beste Fußballunterhaltung geboten mit insgesamt 10 Toren. England führte zur Pause mit 4:0. Danach drehte aber Frankreich auf. Nach 3 Toren in Folge war der Ausgleich nah. Dann traf wieder England. Frankreich kam nochmal zum Anschluss, aber England hatte mit dem 6. Tor das letzte Wort. Heute steht mit dem Finale das 104. und damit letzte Spiel der größten WM der bisherigen Geschichte an. Um 21 Uhr deutscher Zeit treffen in New York Spanien und Argentinien aufeinander. Die Spanier wollen ihren 2. WM-Titel holen. Argentinien kann seinen Titel verteidigen. Es wäre der 4. WM-Sieg, damit würden die Südamerikaner mit Deutschland gleichziehen.
0: Es ist 9.03 Uhr in der 1 Welle Nord. Das Wetter für uns in Schleswig-Holstein haben wir gerade schon von unserem Wetterexperten detailliert bekommen, dass wir heute an der Westküste jetzt nochmal einige Gewitter erwarten, überhaupt im Laufe des Tages. Kann das immer wieder der Fall sein, auch kräftige dabei bei bis zu 20 Grad. Durchschnittlich haben wir 14. Und mit Sonne haben wir es heute nicht so lang, jetzt zum Start des Tages noch Richtung Kielerförde, aber danach dann wird es eher dunkler. Der Wettertrend morgen dann hell in Richtung nordfriesischen Inseln. Haben wir nämlich 12 Sonnenstunden, ansonsten auch eher Wolken wieder dazwischen. 21 Grad dann der Höchstwert und am Dienstag Sonne und Wolken, wechselhaft aber trocken, bei bis zu 23 Grad dann.
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0: Schnell und zuverlässig, damit Sie sicher ankommen, keine Meldungen zu Stau oder stockendem Verkehr, aber zu Blitzern. Das ist der Blitzermelde des Tages in jedem Fall Marc, der nämlich erstmal Bescheid gesagt, dass der Blitzer auf der Fehmarnsundbrücke gar keiner ist, sondern dass da einfach eine Baustellenüberprüfungsanlage ist. Vielen lieben Dank dafür, hat aber dann noch einen anderen Blitzer gefunden. Da schreibt er, A1, Abfahrt Heiligenhafen beim Übergang zur B207 in der 100er Zone. Da ist dann einer. Lieben Dank fürs Bescheid sagen. Bad Schwartau, Eutiner Ring beim Übergang zur Geibelstraße und Norderstedt in der Ulzburger Straße Höhe Wiesenstraße. Wir wünschen eine gute Fahrt da, wo es geht.
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0: Sind wir überhaupt im guten Austausch mit Ihnen über unseren Messenger, über unsere NDR Schleswig-Holstein-App? Da erreicht Sie uns ja immer direkt. Schauen wir natürlich auch immer nach, wenn wir hier im Studio sind, ob da News von Ihnen sind. Und jetzt habe ich was von Martina Kienitz, die hat uns geschrieben: Guten Morgen, liebes NDR-Team. Heute steigt wieder unser beliebtes Werkhus-Sommerfest in Husum. Und das Werkhus, das beschäftigt ja über 750 Menschen mit Assistenzbedarf. Und da gibt es eben heute ein großes Sommerfest in Husum. Und ab 10 Uhr geht es los, direkt beim Werkhusgelände mit Tombola, Flohmarkt, Grill, Kuchen und mehr. Und da sage ich mal, da muss man noch einmal hin und mal sagen, komm hier, Stündchen, machen wir da mal was. Und Tombola finde ich ja sowieso immer super, ne? Dürfte es viel öfter geben, finde ich. Das letzte Mal habe ich, glaube ich, Tombola in der Schule gesehen. In jedem Fall wünschen wir Ihnen einen ganz schönen Sonntag. Den machen wir Ihnen noch schöner mit Ihren Lieblingssongs von ABC, den Beatles. Und Rick Astley macht den Start. Alles auf NDR 1, Welle Nord.

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0: eine Song aus den 80ern läuft, dann, ja, was dann? Das wollen wir von Ihnen wissen.
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0: Wir machen diesen Sommer in Schleswig-Holstein wieder zu Ihrem Wunschsommer mit Ihren Lieblingssongs der 80er. Aber was ist das denn eigentlich? Welcher Song sorgt für den absoluten Flashback bei Ihnen? Was sehen Sie dann vor sich? Welche Situation? Welche lieben Menschen vielleicht? Oder was für ein persönliches Desaster?
2: Wenn ich an die 80er denke, denke ich vor allen Dingen an meine Haardesaster. Besonders schlimm war es bei meiner Konfirmation.

0: Da hatte ich mir bei kurzen Haaren heimlich eine Dauerwelle machen lassen und der Seitenscheitel stand so katastrophal ab. Ganz schlimme Fotos.
1: Und dieser Song lief dazu. Also, der Grusel in Thriller war der Grusel der Haardesaster. Was ist es denn bei Ihnen? Was gibt Ihnen den ultimativen 80er-Flashback? Was ist ein Song, der für Sie im Grunde genommen die 80er-Hymne ist? Schicken Sie uns Ihren Musikwunsch sehr gerne rüber. Geht ganz einfach über unsere NDR Schleswig-Holstein-App. Und nächsten Montag, 6:40 geht's los bei Mandy und Horst. Wir freuen uns auf Ihre Songs.
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0: In der Einzelnen Nord hören Sie um 9.31 Uhr das Wetter für uns in Schleswig-Holstein mit durchschnittlich 15 Grad. Es geht so ganz langsam Richtung Tagestop-Temperatur, die bei 20 Grad heute liegt. Und die Temperaturen sind das eine, die Aussicht ist was anderes. Also das ist wirklich nicht so richtig sommerlich. Wir haben heute viele Wolken über uns, immer mal wieder kräftige Gewitter und auch Schauer, die auf uns warten. Und der Wettertrend zeigt, die kommenden Tage bleibt es wechselhaft. Morgen dann Richtung nordfriesischen Inseln schon mal richtig toll. Da haben wir 12 Sonnenstunden, aber Richtung Lübecker Bucht, da hängen noch die Wolken. 21 Grad dann der Höchstwert. An der Ostsee wird es besonders windig morgen. Und Dienstag dann Sonne und Wolken abwechselnd, bleibt trocken bei bis zu 23 Grad.
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0: Darf man die Uhrzeit sagen? Es ist jetzt 9.31 Uhr und hier ist meine erste Verkehrsmeldung des Tages. Denn vorher war wirklich noch gar nichts. Auf der A7 Richtung Hannover zwischen Waltershof und Hausbruch haben wir 2 Kilometer stockenden Verkehr. Ansonsten bei uns der Verkehr ja immer schnell und zuverlässig, damit Sie sicher ankommen und auch immer mit Blitzern. Auf der A1 bei der Abfahrt Heiligenhafen, Übergang zur B207 in der 100er-Zone ist einer. Dann Bad Schwartau auf dem Eutiner Ring beim Übergang zur Geibelstraße und Norderstedt, Ulzburger, wie wir sagen würden, in Norderstedt in der Ulzburger Straße, sage ich Ihnen, Höhe Wiesenstraße, da ist ein Blitzer. Wir wünschen eine gute Fahrt, da wo es geht.
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0: Dann ist das Jahr schnell vergangen. Das fühlen wir sowieso alle. Ich habe es aber auch noch mal gesehen, denn ich habe genau einen Abreißkalender. Also so einen richtig schön klassischen Kalender, wo ich jeden Tag mal so ein Blättchen abreiße. Und da sind Musikzitate, also Songstellen sozusagen, die ich da drauf sehe. Vergangene Woche war er hier dabei. All we hear is Radio Gaga. Jetzt von Queen und ich kann Ihnen sagen, also wie gesagt, Abreißkalender mal holen, dann haben wir uns nochmal verbildlicht, was man eh schon fühlt. Ist doch schon Mitte Juli jetzt. 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

0: In Savannah Nordhörnsee von Tom Jones habe ich meinen Handkuss bekommen. Das werde ich auch nicht vergessen. Jetzt bei uns aber ein ganz anderer Gruß, nämlich von einer kleinen Frühstücksrunde an Sie.
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2: Es ist ja, wie es ist.
1: Und das sind Ihre Gäste. Herr Ahlers.
3: Ja, da tut er nichts zu sagen.
1: Udo.
4: Ja, das kann's haben.
1: Und Opa Gerke.
5: Steffi, machst du mir Mettbrötchen?
2: Nee, muss ich erst schmieren. Milch und Zucker nehmt ihr selber, ne? Was gibt's Neues?
3: Hier steht in der Zeitung, die Deutschen sind überversichert. Kannst mal sehen.
5: Was? Überversichert? Die letzte Versicherung, die ich abgeschlossen habe, das war 1951, eine Kinderzusatzhaftpflicht für meinen Sohn.
4: Hä? Dein Reinhold, der ist doch mittlerweile über 60.
5: Ja, aber ein Rabauk ist das immer noch. Kann man das denn abmelden? Hat mir keiner was von gesagt.
2: Natürlich, Franz. Die Hundehaftpflicht für meinen Roggi, die habe ich jetzt ja auch gekündigt, weil er macht ja nichts.
4: Ja, allein schon.
2: Roggi, lieb sein, komm doch hier hin.
4: Er hat mir erst letztes Mal eine Lippe gebissen.
2: Das bleibt sich unbenommen, Udo, aber... Er macht ja nichts Schlimmes, also meinetwegen jetzt mit der Pfoten an Autolack oder, ne?
3: Oh, wenn ihr das alle so meint. Ich sag dir mal Folgendes. Du gehst mit deinem Hund über den Bürgersteig, Leine und alles.
2: Ja, das selbstverständlich.
3: Dann beißt der Hund auf einmal die Leine durch.
2: Oha.
3: Und springt wupp mit einem Satz durch offene Seitenscheibe in einem vorbeifahrenden Tanklaster.
2: Ja, nee, das darf er nicht.
3: Dann starrt der Hund den Fahrer an und hält den Kopf so schräg.
2: Du, das stimmt, das macht er manchmal.
3: Siehste? Und dann kriegt der Fahrer einen Schreck und rauscht mit 30.000 Tonnen Kerosin in den Supermarkt. Bumm. Und du ohne Hundehaftpflicht.
2: Oh, du ahnst es nicht.
4: Ja, aber mit der Versicherung zahlt sie ja im Schadensfall auch. Also so 50 bis 100 Euro Selbstbeteiligung, je nach Vertrag. Also das nimmt sich ja alles nix.
2: Also Georg, da hat Udo jetzt natürlich auch recht.
4: Was also wirklich sinnvoll ist, sind Versicherungen gegen Risiko.
2: Siehste?
4: Meine Mutter hat sich jetzt ja einen Fernseher geholt, LCD 4,89,90. 2 Jahre Garantie, aber sie hat ja eine Zusatzgarantie über weitere 5 Jahre, ne? Für gerade mal 500 Euro, 100 pro Jahr. Und wenn denn mit dem Fernseher mal was ist, zahlt sie nix.
2: Ja, man weiß ja nie. Insofern,
3: Also Leute...
2: Was macht dein Rätsel?
5: Ich brauch noch, Arm an Fett.
4: Fettarm?
5: Nee.
2: Ja, nee, den weiß ich auch nicht.
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0: Und jetzt haben wir es 9.45 Uhr. Ich bin Malte Herzbach. Wünsche Ihnen noch einen ganz, ganz schönen Sonntag. Ein schönes Restwochenende, könnte man auch sagen. Meine liebe Kollegin Leslie Hodam übernimmt ab 10 Uhr. Und wir hören uns sehr gerne morgen Nachmittag wieder bei uns auf NDR 1.

0: Lebensmittel werden immer teurer. Warum nicht selbst anbauen? Diese Idee lockt offenbar immer mehr von uns Schleswig-Holsteinern in die Kleingärten. Und Wohnwagen stehen nicht nur bei uns Schleswig-Holsteinern hoch im Kurs, sondern auch bei Dieben. Mehr dazu jetzt in den Nachrichten mit Martha Rittner.
1: Moin!
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3: Bei uns in Schleswig-Holstein gibt es viele Campingfans. Etwa jedes 27. Auto im Land ist ein Wohnmobil. In keinem anderen Bundesland ist der Anteil so hoch. Nur leider sind die Fahrzeuge auch bei Dieben beliebt. Im vergangenen Jahr wurden laut LKA Camper im Wert von mehr als 1 Million Euro bei uns gestohlen. Christian Oechsle, was wissen die Beamten denn über die Täter?
4: Also von den 27 Wohnmobilen, die im vergangenen Jahr geklaut wurden, konnten nur 4 Fälle aufgeklärt werden. Und all diese Fahrzeuge wurden laut LKA entweder in Polen oder auf dem Weg dorthin sichergestellt. Nach Angaben der Beamten handelt es sich bei den Diebstählen fast immer um geplante Auftragstaten. Geklaut werden vor allem neue und teure Fahrzeuge. Im Gegensatz zu modernen Autos seien die nämlich deutlich leichter zu knacken, so die Ermittler. Das LKA empfiehlt deshalb einen versteckt eingebauten GPS-Tracker. Der verhindere zwar keinen Diebstahl, helfe aber dabei, das Fahrzeug wiederzufinden.
3: Russland hat in der Nacht Kiew mit mehr als 40 Raketen angegriffen. Das teilte das ukrainische Außenministerium mit und sprach vom größten Angriff mit ballistischen Raketen auf die Stadt seit Kriegsbeginn. Reporter in Kiew berichteten ab 1.30 Uhr von heftigen Explosionen im Zentrum der Stadt. Laut Militärverwaltung wurde ein Mensch getötet. Es gibt mindestens 13 Verletzte. Wer soll nach dem Rücktritt von Jens Spahn neuer Fraktionschef der Union im Bundestag werden? Das will Bundeskanzler Merz noch in diesem Monat klären. Als mögliche Nachfolger gelten Kanzleramtschef Frey, Bundesinnenminister Dobrindt und CDU-Generalsekretär Linnemann. Spahn hatte erst vor wenigen Tagen bekannt gegeben, dass er und sein Ehemann ein Kind durch eine Leihmutter in den USA haben austragen lassen. Das ist in Deutschland verboten. CDU und CSU lehnen Leihmutterschaft strikt ab. Die Ausbildungszahlen im Handwerk sind entgegen des Trends in der sonstigen Wirtschaft stark gestiegen. Handwerkspräsident Dietrich sprach von einem Lichtblick in einer insgesamt schwierigen Lage. Er sagte, von Januar bis Juni seien bereits knapp 67.800 neue Ausbildungsverträge abgeschlossen worden. Das seien fast 5% mehr als im Vorjahreszeitraum. Grund dafür seien unter anderem die guten Verdienst- und Karrieremöglichkeiten. Das Handwerk profitiere aber auch von der schwächelnden Industrie. Selbst angebautes Gemüse und Obst lockt Schleswig-Holsteiner in die Kleingärten. Nach Angaben des Landesverbands der Kleingartenvereine ist die Nachfrage nach Parzellen auch nach der Corona-Pandemie weitgehend stabil geblieben. Hauke Bülow berichtet.
5: Die Selbstversorgung spielt für Kleingartenpächter nach Einschätzung des Verbands inzwischen eine immer größere Rolle. Wegen der gestiegenen Lebensmittelpreise würden viele wieder mehr Obst und Gemüse selbst anbauen. Gleichzeitig werde heute stärker auf Vielfalt und ökologischen Anbau gesetzt. Besonders gefragt seien Kleingärten im Hamburger Umland. Dort müssen Interessenten je nach Lage 1 bis 2 Jahre auf eine Parzelle warten. Unter Druck stehen einige Anlagen trotzdem. Wie der Städteverband Schleswig-Holstein erklärt, konkurrieren Kleingärten mit Wohnungsbau oder anderen Bauprojekten. Trotzdem seien sie wichtige Orte für Erholung, soziale Begegnung und mehr Artenvielfalt in den Städten.
0: 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Hören Sie das Wetter für uns in Schleswig-Holstein. Mal auch gucken für den Garten, ist ja wichtig. Einige Schauer sind unterwegs heute, auch Gewitter. Die kommen nicht überall hin. Aber wo sie sind, da können sie kräftig ausfallen. So mit Starkregen und stürmischen Böen dabei. Sonne gibt's auch, nicht ganz so viel. Und 19 bis 21 Grad maximal. Wettertrend morgen durchmischt, Dienstag dann aber freundlich.
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0: 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Und das ist zahm gegen gestern. 2 Meldungen habe ich für Sie. A1 Fehmarn Richtung Lübeck zwischen Scharbeutze und Radekau. 3 Kilometer stockender Verkehr. Und A7 Richtung Hannover zwischen dem Elbtunnel und Hamburg-Hausbruch sind es 4 Kilometer Stau, aber zurzeit. Die aktuellen Blitzer noch. A1 Abfahrt Heiligenhafen, Übergang B207, das Tempo 100. B431 in Niendorf in der Bagenstädter Straße und Bad Schwartau auf dem Eutiner Ring beim Übergang zur Geibelstraße. Wenn Sie auch was haben, Stausblitzer, immer her damit. Am besten ab damit in die App.
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0: Schönen Sonntag wünsche ich Ihnen zum zweiten Frühstück. Gibt's jetzt bei uns ein 80er-Sandwich. Mit Aufschnitt aus den 60ern. Ich mag es gerade, es klingt komisch. Ist aber sehr, sehr gut. Die Kombinats habe ich nämlich für Sie. Und Prince mit Purple Rain. Und der Aufschnitt, das ist Sam Cooke mit seinem Riesenhit aus den 60ern. Wonderful World.
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gleich wieder was los auf unseren Straßen. Vorsicht bitte auf der A20 Rostock Richtung Lübeck zwischen Lübeck-Genin und dem Kreuz Lübeck. Das ist eine ungesicherte Unfallstelle.

für ein Monument von einem Song aus den 80ern, Prince and the Revolution, Purple Rain, hier bei NR1 Welle Nord. Sonntagvormittag haben wir und ich finde, wir könnten heute, wenn Sie möchten, mal über Schusseligkeiten sprechen, die uns allen so passieren, weil ich war gestern tanken. Manchmal muss man da ja durch, auch wenn es wehtut und so. Mittendrin gucke ich auf den Zähler und denke mir, na nö, das sind ja ganz schön viele Euro und ganz schön wenige Liter, die da so durchrauschen, noch mehr als sonst. Dann habe ich auf den Zapfhahn in meiner Hand geguckt und Sie ahnen es, glaube ich, da stand sowas drauf von boah, E5 extra Superpower Plus oder so. Also so ziemlich das edelste Gebräu, das man sich gerade an der Tankstelle gönnen kann. Habe ich mich im Eifer vergriffen. Ja, das war schon so ein Schmerz gespürt, habe ich indirekt im Portemonnaie. Aber es hilft, mit Ihnen drüber zu reden, muss ich sagen. Wenn Sie auch was loswerden möchten, eine Schusseligkeit, die Ihnen mal passiert ist, gern heute Vormittag hier auf NDR1 Welle Nord. Gern mit dem Messenger bei uns in der NDR Schleswig-Holstein-App. Ich freue mich.

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0: kommt die Sonne raus. Allein schon, um zu gucken, was hier los ist bei uns. Katrina and the Waves nämlich. Walking on Sunshine. Und es ist mittlerweile schon wieder 10.31 Uhr in der 1 Welle Nord, hören Sie. Das Wetter für uns in Schleswig-Holstein. Einige Schauer sind unterwegs heute, ja, und auch Gewitter. Aber die kommen nicht überall durch. Wo sie sind, kann es kräftiger werden. Mit Starkregen und stürmischen Böen. Und Sonne ist auch dabei, aber nicht ganz so viel. 19 bis 21 Grad maximal. Wettertrend morgen genauso durchmischt. Der Dienstag, der wird dann freundlich.
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0: 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A1 Fehmarn Richtung Lübeck. Zwischen Scharbeutz und Rathekau haben wir 3 Kilometer stockenden Verkehr. Und A7 Flensburg Richtung Hannover. Zwischen Hamburg-Bahrenfeld und Hamburg-Hausbruch sind es 7 Kilometer auch stockend. Die aktuellen Plätze. A1 Abfahrt Heiligenhafen steht einer im Übergang B207 bei Tempo 100. B431 in Niendorf, das mit einem I ohne E. In der Bagenstädter Straße wird er geblitzt. Und Bad Schwartau auf dem Eutiner Ring beim Übergang zur Geibelstraße. Wenn Sie was haben, Stausblitzer, immer her damit. Am besten natürlich ab in unsere App.
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0: 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Nur wer dabei war damals, darf ihn so nennen. Was soll das?

0: Sonntagvormittag habe ich jetzt so eine richtig schöne Geschichte für Sie dabei aus Elmshorn. Da wurde gerade eine Telefonzelle aufgestellt. Und die gibt's ja wirklich nicht mehr so oft bei uns. Und sie ist auch sehr, sehr besonders. Denn wenn man hier wählt, dann wird nicht direkt abgenommen. Das heißt, der Wind trägt die Worte weiter. Es ist einzig und allein dafür da, mit den Verstorbenen zu sprechen. Die Idee, so ein Telefon auf dem Friedhof in der Elmshorn aufzustellen, hatte der Verwalter dort, Nils Mark. Er hat vom Windtelefon in einer Zeitschrift gelesen.
1: Da bin ich drüber gestolpert in einem Artikel, dass es die Idee von einem Windtelefon gibt, ursprünglich aus Japan. Und habe dann mal ein bisschen recherchiert, bin drüber gestolpert, dass es schon 4, 5 Stück in Deutschland gibt. Habe mich dann auf den Weg gemacht und habe mal geguckt, wo ich dann so eine Telefonzelle herbekomme.
0: Ja, und er hat sie bekommen und jetzt steht sie halt auf dem Friedhof in Elmshorn, bereit für die Gespräche mit Verstorbenen.
1: Genau, das ist sogar noch so ein schönes altes Wählscheibentelefon, wo man dann den Hörer einfach so in die Hand nehmen kann oder wenn man noch möchte, halt wie früher mit dem Ratschetelefon eine Nummer wählen kann, wenn man möchte, aber angeschlossen ist es nicht, es kann auch keiner mithören. Ich krieg's oft genug mit, dass Leute vor dem Grab stehen und nochmal mit den Angehörigen sprechen oder auch wenn ich zur Grabbepflanzungsplanung mit den Leuten zum Grab hingehe, ne, Oma, für dich bist jetzt nochmal hübsch gemacht und so weiter. Aber manche brauchen halt auch einen kleinen Anstupser, ein kleines Hilfsmittel und dafür ist das Telefon halt gedacht.
0: Und so lange steht das Windtelefon ja auch noch gar nicht da, aber so sagt Nils Mark, es wird schon richtig gut genutzt.
1: Wir haben den Fußboden mit so einer Art feinen Schotter ausgelegt. Dadurch können wir jeden Morgen jetzt sehen, ob schon jemand das benutzt hat und es waren bis jetzt noch jeden Tag neue Fußabdrücke dann. Wir haben auch extra darauf geachtet, dass wir den Standort so gewählt haben, dass wir nicht direkt in der Nähe von irgendeiner Grabstätte sind, dass es dann wirklich sich keiner gestört fühlt, aber halt doch die Nähe zum Friedhof hat.
0: Was für eine zauberhafte Idee und mit so viel Gefühl auch umgesetzt. Dankeschön an Friedhofsverwalter Nils Mark fürs Erzählen und für das Windtelefon auf dem Friedhof in Elmshorn. Solche und andere Geschichten finden Sie natürlich immer wieder bei uns in der NDR Schleswig-Holstein-App.
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Uiui, ist was passiert auf unseren Straßen. Vorsicht bitte in beiden Richtungen auf der A23. Heide Hamburg, zwischen Heide Süd und Albersdorf liegt ein umgestürzter Baum. Vorsicht, beide Richtungen. A23 Heide Hamburg, zwischen Heide Süd und Albersdorf liegt der umgestürzte Baum. Ich wünsche Ihnen eine gute und sichere Fahrt jetzt im Autoradio. Die Höhe The Banks.

0: Lebensmittel werden immer teurer bei uns, warum nicht selbst anbauen? Diese Idee lockt offenbar immer mehr von uns in kleinen Gärten und Wohnwagen. Stehen nicht nur in Schleswig-Holstein hoch im Kurs, sondern auch bei Dieben. Mehr dazu jetzt in den Nachrichten mit Martha Rittner.
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1: Die Zahl der Fälle scheint vielleicht gering, aber der Schaden ist enorm. 27 Wohnmobile sind im vergangenen Jahr in Schleswig-Holstein gestohlen worden, 4 mehr als 24. Aber nach Angaben des Landeskriminalamts entstand dadurch ein Schaden von mehr als 1 Million Euro. Mehr dazu von Christian Oechsle.
3: Laut LKA handelt es sich bei Wohnmobildiebstählen fast immer um Auftragstaten. Geklaut werden vor allem neue und teure Fahrzeuge. Die seien nämlich trotz ihres hohen Werts deutlich leichter zu knacken als moderne Autos. Viele Besitzer bemerken den Diebstahl erst am nächsten Morgen. Die Täter haben dann oft schon mehrere Stunden Vorsprung. Zum Schutz empfehlen die Beamten deshalb insbesondere GPS-Tracker. Sie verhindern zwar keinen Diebstahl, können aber helfen, das Fahrzeug wiederzufinden. Der ADAC Schleswig-Holstein rät Wohnmobilbesitzern außerdem zu einem Mix aus elektronischen und mechanischen Sicherungen. Alle gestohlenen Wohnmobile, die Polizei orten konnte, wurden laut LKA entweder in Polen oder auf dem Weg dorthin sichergestellt.
1: Russland hat die ukrainische Hauptstadt Kiew in der Nacht mit Dutzenden Raketen angegriffen. Nach Angaben der Militärverwaltung wurde dabei ein Mensch getötet. Es gibt 13 Verletzte. Rainer Glitz.
4: Der ukrainischen Luftwaffe zufolge hat Russland bei dem Angriff in der Nacht 41 Raketen eingesetzt. Davon habe die Luftabwehr 18 Raketen abgefangen. Hauptziel sei die ukrainische Hauptstadt Kiew gewesen. Der geschäftsführende Außenminister Sibiha bezeichnete das russische Vorgehen als brutalen Terrorangriff. Er fordert mehr Druck auf die Führung in Moskau. Gleichzeitig haben die ukrainischen Streitkräfte in der Nacht nach eigenen Angaben 2 russische Öltanker im Schwarzen Meer angegriffen.
1: Wer wird neuer Fraktionschef der Union im Bundestag? Nach dem Rücktritt von Jens Spahn will Bundeskanzler Merz das offenbar noch in diesem Monat klären. Spahn und sein Ehemann sind vor kurzem Väter geworden, mit Hilfe einer Leihmutter in den USA. Das ist in Deutschland verboten und hat auch innerhalb der Union für Empörung gesorgt. Für den Rücktritt wird Spahn Respekt gezollt. Der Schritt sei richtig und konsequent, sagt etwa die Landesvorsitzende der Frauenunion in Schleswig-Holstein, Cornelia Schmachtenberg. Frisches Gemüse selbst angebaut statt teuer gekauft. Kleingärten sind in Schleswig-Holstein weiterhin gefragt. Und das liege auch an den zuletzt deutlich gestiegenen Lebensmittelpreisen, erklärt der Geschäftsführer des Landesverbands der Kleingartenvereine, Thomas Kleinwort.
5: Das sind schon massive Preise, die wir dort ausgeben müssen. Da hilft so ein Kleingarten natürlich, wenn ich den Anbau betreibe, dieses Ernteerlebnis erleben darf, dass ich vom Anbau von der Aussaat bis zur Ernte die Pflanze betreue und mir dann dieses ökologische und frische Gemüse auf den Teller legen kann. Das ist was Besonderes. Es macht glücklich und es spart einen Haufen Geld.
1: Heute Abend steht in New Jersey das Finale der Fußball-WM zwischen Argentinien und Spanien an. Die FIFA hat mehrere Neuerungen geplant. So wird unter anderem die Pause zwischen den Halbzeiten wegen einer großen Halbzeitshow wohl deutlich länger als 15 Minuten dauern. Weltstars wie Shakira, Coldplay und Madonna sollen auftreten. Gestern fand das Spiel um Platz 3 statt. England setzte sich mit 6:4 gegen Frankreich durch.
0: Danke dir, Martha. 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Das Wetter für uns in Schleswig-Holstein auch wieder wichtig. Für die ganzen Gärtner und Kleingärtner unter uns. Es regnet heute. Man muss vielleicht mal nicht selbst gießen. Allerdings kommen die Schauer und auch Gewitter nicht überall hin. Aber wenn sie das tun, dann können sie kräftig sein mit Starkregen und stürmischen Böen. Sonne gibt es auch so ein paar Stündchen, aber nicht so ganz so viel wie gestern oder die Tage davor. Und 19 bis 21 Grad werden es maximal. Wettertrend morgen so durchwachsen wie heute. Und der Dienstag, der wird zwischendurch mal freundlich.
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0: 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Vorsicht bitte immer noch beide Richtungen. A23 Heide Hamburg. Zwischen Heide Süd und Albersdorf liegt dieser umgestürzte Baum. A1 Fehmarn Richtung Lübeck. Zwischen Scharbeutze und Rathekau stockt es streckenweise oder staut sich auch. A7 Flensburg Richtung Hannover. Zwischen Hamburg-Volkspark und Hamburg-Hausbruch. 6 Kilometer Stau jetzt. Dauert aber wohl nur 20 Minuten länger. A7 Hannover Richtung Flensburg zwischen Hamburg-Waltershof und dem Elbtunnel 3 Kilometer stockend. Und A20 Rostock Richtung Lübeck zwischen Lübeck-Genin und im Kreuz Lübeck haben wir 2 Kilometer Stau nach einem Unfall. Denken Sie da bitte an die Rettungsgasse, wenn Sie da im Stau stehen. Dankeschön. Die aktuellen Blitzer. A1 Abfahrt Heiligenhafen, Übergang B2 207, da ist Tempo 100, da blitzt das. B431 in Niendorf, in der Bargenstädter Straße und noch Bad Schwartau, Eutiner Ring, Übergang zur Geibelstraße. Wenn Sie noch was haben, Stausblitzer, immer her damit. Am besten schicken über die NDR Schleswig-Holstein-App.
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0: Und da haben wir noch einen, kommt gerade rein. Vorsicht bitte im Kreis Stormann auf der Bahnhofstraße zwischen B404 und Werkarten. Laufen Pferde auf der Fahrbahn. Kreis Stormann, Bahnhofstraße zwischen B404 und Werkarten. Pferde auf der Fahrbahn. Gute und sichere Fahrt mit den größten Hits für Schleswig-Holstein. Das sind jetzt Here Goes Nothing von Michael Schulte, If You Don't Know Me By Now von Simply Red. Und los legt die Steve Miller Band mit Abracadabra. Schönen Sonntag.
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Wichtiges von den Straßen für Sie hier auf NR1 Welle Nord. Vorsicht bitte beide Richtungen auf der B404 Wagteil des Schwarzenbeck in Bühl-Lütchensee. Da laufen Pferde auf der Fahrbahn. Fahren Sie vorsichtig, kommen Sie gut an. Hier sind Simply Red.

Sie und ich fragen sich vielleicht, ja, wo laufen Sie denn jetzt? Die ganzen Pferde, da waren ja gerade zwei Verkehrsinfos zu Pferden, die frei rumlaufen hintereinander. Und sie laufen Höhe Lütchensee auf der B404. Und sie sind wohl, vermutlich, vielleicht im Ortsteil Dwerkhaten losgelaufen. 9 oder 10 Pferde ist die erste Info, die wir haben. Aber wir sind dran. Die ganzen Infos dann hier bei uns bald auf NR1 Welle Nord. Und da kommt auch noch eine Frage über die NDR Schleswig-Holstein-App. Können wir uns auch gleich mal anschauen. Christian fragt, ist heute an der Ostsee irgendwas los, irgendwo, wo man als Familie hinfahren kann, als Tagesausflug? Ja, aber Christian, sowas von spontan hätte ich als Idee für euch die Hafentage in Heiligenhafen. Da ist jede Menge Action, jetzt 1,5 Wochen lang. Und natürlich die große Schwester noch quasi, die Travemünder Woche. Ja, da haben wir auch jede Menge Infos zu bei uns in der NDR Schleswig-Holstein-App. Willkommen beim Service-Sonntag hier auf NDR1 Welle Nord. Fragen oder Infos von Ihnen immer gern bei uns in die NDR Schleswig-Holstein-App. Hier, cooler Song aus den 70ern von den Buggles.

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0: Also wenn man Kopfhörer auf hat, dann vibriert die Stimme von Alice so richtig so in die Lunge oder ich weiß nicht, in den Bauch rein. Das ist irre. Muss ich mal ausprobieren. Mit Una Notte Speziale, großartige 80er. Hier auf NR1 Welle Nord. Es ist aber doch schon 11.31 Uhr, 11:30. Ich habe für Sie das Wetter für uns in Schleswig-Holstein. Also die Sonne kommt ab und zu mal raus, aber nicht gar so oft. Dicke Wolken unterwegs. Es kann Schauer und Gewitter geben, hier und da und dort. Und wenn, dann können sie auch ganz schön kräftig sein, mit Starkregen und stürmischen Böen dabei. 19 bis 21 Grad heute maximal. Wettertrend morgen nochmal so durchmischt. Der Montag und der Dienstag, der sieht nett aus von hier.
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0: 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A1 Fehmarn Richtung Lübeck. Zwischen Scharbeutz und Rathekau streckenweise Stau oder stockender Verkehr. A1 Lübeck Richtung Bremen. Zwischen dem Dreieck Hamburg Südost und Stillhorn 5 Kilometer stockend. A7 Flensburg Richtung Hamburg. Zwischen Hamburg-Stellingen und dem Elbtunnel stockt es auf 5 Kilometern auch. Und an der Elbfähre Glückstadt Wischhafen brauchen Sie eine Wartezeit ab Wischhafen von bis zu einer Stunde. Und eine Entwarnung habe ich noch für Sie zur B404 bei Lütchensee und den freilaufenden Pferden. Die gute Nachricht ist, die Herde ist jetzt eingefangen worden. Die aktuellen Blitze. B431 in Niendorf in der Bagenstädter Straße wird geblitzt und dann noch in Bootkamp, Dosenbeker Straße. Möchten Sie da was drauflegen, vielleicht einen Stau oder einen Blitzer? Gern doch. Immer ab damit bei uns in die NDR Schleswig-Holstein.
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0: Seit 3 Jahrzehnten hat Billy Joel keine neuen Popsongs mehr gemacht. Und gerade hat er erzählt, warum. Er war einfach fertig mit seinem Werk nach 12 Alben. Und er wollte es nicht verwässern, so hat er es ausgedrückt. Schade und schön zugleich irgendwie. Hier kommt eine tolle Nummer aus diesem großen Kunstwerk von Billy Joel aus den 80ern. Tell her about it.
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Mikro aufmachen soll helfen. Was von unseren Straßen? Ist was passiert? Vorsicht bitte auf der A1 Lübeck Richtung Hamburg. Zwischen Rheinfeld und Bad Oldesloe gab es einen Unfall und die Stelle ist noch nicht abgesichert. Kommen Sie gut durch jetzt mit Bob Seger. Still the same.

0: cool, cooler Backstreet Boys hier auf NR1 Welle Nord mit Everybody. Ja, Sonntagmittag und die Autobahnen, die füllen sich schon wieder. Grund sind natürlich die Ferien. Fast alle Bundesländer sind jetzt dabei im Trubel, nur Bayern und Baden-Württemberg fehlen noch. Willkommen hier bei uns im wunderschönen Schleswig-Holstein. Und schön, dass Sie auch gleich mitmachen bei unserem Kriegersprachkurs für Urlauber.
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0: Boah, wenn Sie wüssten, wie wir hier schwelgen, Martha und ich, zu Diane Warwick Heartbreaker. Aber es ist Zeit für die Nachrichten, deshalb ist sie ja auch da. Wohnmobile sind teuer und deshalb bei Dieben beliebt, wie man seinen Camper schützen kann. Dazu gleich mehr. Und Finale, die Fußball-Weltmeisterschaft geht zu Ende. Was uns heute Abend erwartet, ist auch ein Thema jetzt in den Nachrichten um 12 bei Martha Rittner.
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1: Um 21 Uhr steigt heute Abend in New Jersey das Finale der Fußball-WM zwischen Argentinien und Spanien. Und dabei wird es einige Neuerungen geben. Worauf sich die Fußballfans einstellen müssen, weiß Felix Gebhardt.
3: Vor dem Spiel wird es eine rund 90-minütige Abschlussfeier geben. Unter anderem wird dabei die Oscar- und Grammy-Gewinnerin Jennifer Hudson die US-Nationalhymne singen. Zum ersten Mal gibt es auch eine Halbzeitshow, bei der Madonna und Shakira auftreten sollen. Die Pause wird dafür extra von den üblichen 15 auf etwa 25 Minuten verlängert. Sportlich könnte das Finale kaum besser besetzt sein. Mit Spanien trifft der Europameister auf den Titelverteidiger Argentinien. Spanien hat in seinen bislang 7 Spielen insgesamt nur ein Gegentor kassiert. Argentinien hat im Turnier mit Geduld überzeugt. Alle Spiele in der K.O.-Runde gewannen die Argentinier erst durch späte Tore. Zweimal mussten sie sogar in die Verlängerung.
1: Ja, und im Spiel um Platz 3 hat sich gestern Abend schon England gegen Frankreich mit 6-4 durchgesetzt. Russland hat in der Nacht Kiew mit mehr als 40 Raketen angegriffen. Das teilte das ukrainische Außenministerium mit und sprach vom größten Angriff mit ballistischen Raketen auf die Stadt seit Kriegsbeginn. Reporter berichteten von heftigen Explosionen im Zentrum. Laut Militärverwaltung wurde ein Mensch getötet. Es gibt mindestens 13 Verletzte. Wer wird nach dem Rücktritt von Jens Spahn neuer Fraktionschef der Union im Bundestag? Das will Bundeskanzler Merz noch in diesem Monat klären. Als mögliche Nachfolger gelten Kanzleramtschef Frei, Bundesinnenminister Dobrindt und CDU-Generalsekretär Linnemann. Spahn hatte erst vor wenigen Tagen bekannt gegeben, dass er und sein Ehemann ein Kind durch eine Leihmutter in den USA haben austragen lassen. Das ist in Deutschland verboten. CDU und CSU lehnen Leihmutterschaft strikt ab. Die Anzahl der Fälle mag gering erscheinen, aber es geht um viel Geld. 27 gestohlene Wohnmobile und mehr als 1 Million Euro Schaden. Diese Bilanz zieht das LKA in Schleswig-Holstein für 2025. Die Täter gehen offenbar gezielt vor und bringen das passende Werkzeug mit. Christian Oechsle, wie lässt sich ein Camper denn möglichst gut sichern?
4: Laut LKA handelt es sich bei Wohnmobildiebstählen fast immer um Auftragstaten. Geklaut werden vor allem neue und teure Fahrzeuge. Die seien nämlich trotz ihres hohen Werts deutlich leichter zu knacken als moderne Autos. Viele Besitzer bemerken den Diebstahl erst am nächsten Morgen. Die Täter haben dann oft schon mehrere Stunden Vorsprung. Zum Schutz empfehlen die Beamten deshalb insbesondere GPS-Tracker. Sie verhindern zwar keinen Diebstahl, können aber helfen, das Fahrzeug wiederzufinden. Der ADAC Schleswig-Holstein rät Wohnmobilbesitzern außerdem zu einem Mix aus elektronischen und mechanischen Sicherungen. Alle gestohlenen Wohnmobile, die die Polizei orten konnte, wurden laut LKA entweder in Polen oder auf dem Weg dorthin sichergestellt.
0: NDR 1 Welle Nord ist hier am Sonntagmittag. Das Wetter für uns in Schleswig-Holstein hat sich jetzt nicht so viel geändert in der Vorhersage. Also es kann ab und zu mal schauern und gewittern. Lange nicht überall, aber da, wo es das tut, kann das ziemlich kräftig werden. Mit Starkregen und stürmischen Böen dabei. Sonne ist auch zwischendurch dabei, guckt immer mal wieder raus, aber nicht ganz so oft. Und 19 bis 21 Grad sind es heute maximal. Sogar noch einen winzigen Tick kühler als gestern. Und der Wettertrend, morgen genauso durchwachsen. Der Dienstag sieht gut aus von hier.
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0: 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A1 Fehmarn Richtung Lübeck. Zwischen Eutin und Rathekau stockt es jetzt auf 11 Kilometern. Dauert eine knappe halbe Stunde länger da. A1 Lübeck Richtung Bremen, zwischen Hamburg-Billstedt und Stillhorn, 7 Kilometer stockender Verkehr. A7 Flensburg Richtung Hamburg, zwischen Hamburg-Stellingen und dem Elbtunnel 5 Kilometer stockend. A7 Hannover Richtung Flensburg, zwischen Hamburg-Heimfeld und dem Elbtunnel 8 Kilometer, auch stockend, das dauert da 20 Minuten länger. Dann A7 Hamburg Richtung Flensburg, zwischen Warder und Rendsburg-Büdelsdorf, 10 Kilometer stockend. A21 Kiel Richtung Wagterheide, zwischen Schwissel und Lietzen, 2 Kilometer Stau. Und an der Elbfähre Glückstadt-Wischhafen beträgt die Wartezeit ab Wischhafen 1,5 Stunden und ab Glückstadt bis zu 1 Stunde. Die aktuellen Plätze habe ich ja noch für Sie. B431 in Niendorf in der Bagenstedter Straße und dann wird noch in Bootkamp bei Nettelsee geblitzt in der Dosenbeker Straße. Wenn Sie noch was haben, Stausblitzer, immer her damit. Am besten natürlich schicken an uns über die NDR Schleswig-Holstein-App.
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0: Klasse Kommentar habe ich gelesen zur Halbzeitshow heute Abend bei der WM beim Finale, wo ja viele Stars auftreten und die ja auch deswegen länger ist als sonst. Und zwar sollen die doch mal bei einem Shakira-Konzert in der Halbzeit Fußball spielen. Schöne Sicht der Dinge. Aber so als doppelter Fan, halb Sport, halb Musik, freut man sich ja auch drauf. Irgendwie, finde ich. Die größten Hits für Schleswig-Holstein habe ich für Sie jetzt dabei. Barry White, Max Werner und hier, aha.

0: Achtung Ohrwurm, Max Werner mit Rain and May hier auf NR1 Welle Nord. Ist was los auf unseren Straßen? Doppelpack. Vorsicht bitte auf der A1 Hamburg Richtung Lübeck zwischen Hamburg-Oehlendorf und dem Kreuz Hamburg-Ost liegen Gegenstände. Und Vorsicht bitte auch auf der A21 Kiel Richtung Wagterheide zwischen Schwissel und Lietzen steht ein defektes Fahrzeug. Überhaupt ist jetzt mal Dankeschön-Zeit. Am Sonntagmittag hier bei NDR1 Welle Nord, weil es nämlich tolle Leute gibt, die auch jetzt am Wochenende dafür sorgen, dass wir anderen alle sicher sind. Viele Helfer von Polizei und Feuerwehr haben das nämlich heute Mittag getan. In den letzten anderthalb Stunden. Also erstmal war auf der A23 bei Albersdorf ein 10 Meter hoher Baum umgestürzt. Und die Feuerwehr, die hat ihn super schnell zersägt und weggeschleppt. Das Problem ist jetzt schon länger erledigt. Und dann waren heute Mittag auch noch Pferde ausgebüxt in Lütjensee. Eine ganze Herde ist da gelaufen, auf der B404 unter anderem. Und zwei Polizeistreifenwagen haben die Tiere mit anderen Helfern zusammen eingefangen. Also doppelt dickes Dankeschön dafür und gleich noch an alle anderen, die ihren Sonntag mit Helfen verbringen. Ein Land voller, toller Menschen haben wir einfach, sag ich doch immer wieder.
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1: das Wetter für uns in Schleswig-Holstein.
0: Schauen wir uns mal näher an. Es kann Schauer geben, Gewitter auch heute. Und wenn die wo ankommen, dann können sie auch kräftig sein. Starkregen, stürmische Böen sind drin, aber passiert lange nicht überall in Schleswig-Holstein. Besonders wenig übrigens an der dänischen Grenze, sagen unsere Wetterexperten. Sonne gibt's immer wieder zwischendurch. Gefühlt finde ich sogar ein bisschen mehr als vorhergesagt. Aber vielleicht auch nur bis mittags, heute Nachmittag nicht mehr. Das kann ich Ihnen nicht sagen. Aber sie verteilt sich über den Tag. 19 bis 21 Grad maximal. Mal Wettertrend. Dann morgen ist es durchmischt und am Dienstag dann zwischendurch mal wieder freundlich.
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0: 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A1 Fehmarn Richtung Lübeck zwischen Eutin und Radekau. 11 Kilometer stockender Verkehr. Knappe halbe Stunde dauert das da länger. A1 Lübeck Richtung Bremen zwischen Hamburg-Billstedt und Stillhorn. 7 Kilometer stockender Verkehr. A7 Flensburg Richtung Hamburg zwischen dem Dreieck Hamburg-Nordwest und dem Elbtunnel. 7 Kilometer, auch stockend. A7 Hannover Richtung Flensburg zwischen Hamburg-Heimfeld und dem Elbtunnel. 8 Kilometer stockender Verkehr, dauert 20 Minuten länger da. A7 Hamburg Richtung Flensburg zwischen Warda und Rendsburg-Büdelsdorf, 7 Kilometer stockend. A21 Kiel Richtung Bagdeheide zwischen Schwissel und Liezen, 2 Kilometer Stau. In Scharbeutz das Schützenfest heute, müssen Sie mit Sperrungen und Verkehrsbehinderungen rechnen. Und an der Elbfähre Glückstadt Wischhafen brauchen Sie eine Wartezeit ab Wischhafen von 2 Stunden und ab Glückstadt von bis zu 1,5 Stunden. Der aktuelle Blitzer, der steht in Bootkamp bei Nettelsee, ist das da so neben der B404 in der Dosenbeker Straße. Wenn Sie auch was haben, Staus, Blitzer, immer her damit, gern abgeben bei uns in der App.
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0: Schönen Sonntag, schönes Wochenende, falls Sie gerade los wollen zum Strand oder so und sich fragen, ob Sie Sonnencreme einpacken sollen. Ja, ja, unbedingt, immer, die macht Sinn. Ja, und heute besonders, da perlt ja dann auch noch der Regen besser ab.

0: Also es ist ja nicht so wirklich 1A Sommerwetter heute in der Rheinswelle Nord übrigens hier. Aber wir haben ja trotzdem was hier bei uns im schönen Schleswig-Holstein, ja, wo man heute trotzdem gut hin kann. Tief durchatmen, Seele auftanken, runterkommen, erholen. Sogar Psychologen raten inzwischen dazu, weil dieser Ort so gut tut und viele Urlauber sind auch gerade genau deswegen da. Ein längst fälliges Loblied auf diesen besonderen Ort in Schleswig-Holstein von Jens Zacharias.
1: Es ist der einmal tief durchatmen Strand.
2: Es ist einfach schön. Das Wasser, das funkelt und der Wind, so wie jetzt gerade.
1: Der weite Himmel, das glitzernde Wasser, die Kühle.
3: Entspannung, Erholung. Es geht einem gut, Urlaub, was wir auch gerade hier machen, ja.
1: Michael ist mit Ehefrau Jessie und den beiden Töchtern Alena und...
4: Mein Name ist Kathi.
1: Kathi, gut, sehr gut. Aus einem Weinanbaugebiet bei Mainz angereist. Das Ziel, Strand, Sand und Meer.
4: Richtig cool.
5: Ja, schon so ein Entspannungsgefühl, so die Wellen und so. Das ist einfach so ein gutes... Feeling.
1: Meint Alena. Marketing-Experten sprechen von Blue Space, wenn sie Strand meinen.
6: Ich weiß gar nicht, was das ist. Ja. Ein blauer Raum.
1: Okay, ja, versteht niemand, kann man auch schnell wieder vergessen. Hauptsache, wir fühlen uns gut, denn am Strand
2: entspannt man, kommt runter und wird ruhiger und fröhlicher.
1: Und
7: Innere Ruhe.
1: Denn am Strand erwachen alte Kindheitserinnerungen wieder zum Leben. Kühltasche, Sonnenschirm, Schlauchboot.
8: Ja, das war bei uns. Dieser Windschutz war wichtig, da erinnere ich mich auch dran. Und hier mein Vater mit der Sandale, diese Fußpumpe betätigen, Schlauchboot war wichtig.
1: Auch Rita erinnert sich.
9: Dann hier, wie heißt das noch, diese Brausepulver, Schaufel, Eimer.
1: Musste jemand eine Sandburg bauen?
9: Immer.
1: Maria ist immer morgens früh am Wasser unterwegs.
10: Bevor der Trubel losgeht, einmal ins Wasser springen, eine halbe Stunde, Stunde schwimmen, Seele baumeln lassen, Gedanken fliegen lassen.
1: Das geht komischerweise besonders gut am Meer. Vielleicht auch, meint Ellen, weil es einfach in uns steckt.
8: So ein Urgefühl, da komme ich her, da gehöre ich hin.
1: Und wann geht's wieder los?
3: Heute Abend sind wir wahrscheinlich am Meer.
2: Wahrscheinlich morgen.

0: Ins Trenton-Derby, sei ihr Lieben. Schauen wir auf die Nachrichten. Es sei denn, in Schleswig-Holstein wurden im vergangenen Jahr mehr Wohnmobile gestohlen als noch 2024. Und bei der Union im Bundestag läuft die Suche nach einem Nachfolger für den zurückgetretenen Jens Spahn. Zwei Themen jetzt in den Nachrichten um 13 Uhr mit Kevin Bieler.
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2: Einen Nachfolger für Jens Spahn gibt es noch nicht, doch die Suche läuft. Bundeskanzler Merz will zusammen mit CSU-Chef Söder möglichst bald einen Vorschlag machen. Aus Berlin, Uwe Berndt.
3: Spekuliert wird zurzeit über mehrere Namen, allen voran Kanzleramtschef Thorsten Frey. Außerdem im Gespräch sind zum Beispiel Innenminister Alexander Dobrindt, Gesundheitsministerin Nina Wagen und CDU-Generalsekretär Carsten Linnemann. Friedrich Merz und Markus Söder haben allerdings als Parteichefs von CDU und CSU nur die Aufgabe, einen Kandidaten zu benennen. Sie können diese Personalie nicht entscheiden. Denn gewählt wird der neue Vorsitzende von den Abgeordneten der Unionsfraktion. Die nächste reguläre Sitzung ist erst am 8. September. Bis dahin übernimmt CSU-Landesgruppenchef Alexander Hoffmann die Leitung kommissarisch.
2: In Schleswig-Holstein ist im vergangenen Jahr durch den Diebstahl von Wohnmobilen ein Schaden von knapp 1 Million Euro entstanden. Laut Landeskriminalamt wurden zwar 27 Fahrzeuge gestohlen, 4 mehr als noch 2024, doch oft handelt es sich um besonders teure Modelle, die gestohlen werden. Die seien nämlich trotz ihres hohen Werts deutlich leichter zu knacken als zum Beispiel moderne Autos, so das LKA weiter. Sie empfiehlt daher, GPS-Tracker an die Fahrzeuge festzumachen. Die verhindern zwar keinen Diebstahl, können aber helfen, das Fahrzeug wiederzufinden, so die Beamten. Das Handwerk in Deutschland steuert auf das 4. Jahr in Folge mit steigenden Ausbildungszahlen zu. Das hat Handwerkspräsident Dietrich der Deutschen Presseagentur gesagt. Peter Gramer dazu.
4: Im ersten Halbjahr seien schon knapp 68.000 Ausbildungsverträge geschlossen worden. Das sei ein Plus von rund 5% im Vergleich zum Vorjahreszeitraum. Als Gründe nannte Dietrich sichere und gute Jobs mit guten Verdienst- und Karrieremöglichkeiten. Er sprach von einem Lichtblick in einer insgesamt schwierigen wirtschaftlichen Lage. Man profitiere von der schwächelnden Industrie. Nach Angaben der IG Metall schlossen Unternehmen dort im vergangenen Jahr 9% weniger Ausbildungsverträge ab als im Vorjahr.
2: Selbst angebautes Gemüse oder Obst lockt Schleswig-Holsteiner in die Kleingärten. Nach Angaben des Landesverbands der Kleingartenvereine ist die Nachfrage nach Parzellen auch nach der Corona-Pandemie weitgehend stabil geblieben. Hauke Bülow berichtet.
5: Die Selbstversorgung spielt für Kleingartenpächter nach Einschätzung des Verbands inzwischen eine immer größere Rolle. Wegen der gestiegenen Lebensmittelpreise würden viele wieder mehr Obst und Gemüse selbst anbauen. Gleichzeitig werde heute stärker auf Vielfalt und ökologischen Anbau gesetzt. Besonders gefragt seien Kleingärten im Hamburger Umland. Dort müssen Interessenten je nach Lage 1 bis 2 Jahre auf eine Parzelle warten. Unter Druck stehen einige Anlagen trotzdem. Wie der Städteverband Schleswig-Holstein erklärt, konkurrieren Kleingärten mit Wohnungsbau oder anderen Bauprojekten. Trotzdem seien sie wichtige Orte für Erholung, soziale Begegnung und mehr Artenvielfalt in den Städten.
2: Heute Abend steht in New Jersey das Finale der Fußball-WM zwischen Argentinien und Spanien an. Die FIFA hat aber mehrere Neuerungen geplant. So wird unter anderem die Pause zwischen den Halbzeiten wegen einer großen Show deutlich länger als 15 Minuten dauern. Weltstars wie Shakira, Coldplay und Madonna sollen auftreten. Gestern fand das Spiel um Platz 3 schon statt. England setzte sich mit 6:4 gegen Frankreich durch.
0: Danke dir, Kevin. NR1 Welle Nord hier um 3:03 jetzt das Wetter für uns in Schleswig-Holstein. Regen gibt es jetzt gerade an der Ostsee, so bei Eckernförde und runter nach Kiel zum Beispiel. Mitte von Schleswig-Holstein, Neumünster auch und in Lauenburg. Gerade auch Gewitter, also im Herzogtum Lauenburg im Ganzen. Ja, Schauer und Gewitter heute jederzeit möglich, auch mit Starkregen und stürmischen Böen dabei. Sonne ab und zu zwischendurch, aber es sind auch einfach viele Wolken unterwegs. 19 bis 21 Grad maximal. Wettertrend, morgen durchwachsen, wie heute. Ja, weniger Regen, glaube ich. Und der Dienstag dann freundlich.
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0: 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A1 Fehmarn Richtung Lübeck zwischen Schabolz und Seretz. 8 Kilometer stockender Verkehr. A1 Lübeck Richtung Bremen zwischen Hamburg-Billstedt und Stillhorn. 7 Kilometer stockend. A7 Flensburg Richtung Hamburg zwischen dem Dreieck Hamburg-Nordwest und dem Elbtunnel. 7 Kilometer auch stockender Verkehr. A7 Hannover Richtung Flensburg dann zwischen Hamburg-Heimfeld und dem Elbtunnel. 8 Kilometer stockt es da und dauert 20 Minuten länger. A7 Hamburg Richtung Flensburg zwischen Warda und Rendsburg-Büdelsdorf 7 Kilometer stockender Verkehr. A21 Kiel Richtung Bargteheide zwischen Schwissel und Lezen 2 Kilometer Stau. In Scharbeutz, da ist Schützenfest. Da müssen Sie mit Sperrungen und Verkehrsbehinderungen rechnen. Und an der Elbfähre Glückstadt-Wischhafen brauchen Sie eine Wartezeit ab Wischhafen von 2 Stunden und ab Glückstadt jetzt von bis zu 1,5 Stunden. Die aktuellen Plätze habe ich noch für Sie. Bootkamp, Dosenbeker Straße. Da ist noch was reingekommen bei uns in der App. Moin.
6: Moin, hier ist der Hermann.
0: Hallo.
6: Die A21 von Kiel Richtung Bargteheide. Im Beginn der Baustelle Lezen steht ein wunderschöner silberner Anhänger und macht schöne Fotos.
0: Ganz vielen Dank, Hermann. Wenn Sie auch was sehen, Staus, Blitzer, immer her damit, auch am besten bei uns über die NDR Schleswig-Holstein-App und eine gute und sichere Fahrt allerseits.
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0: Ja, und überhaupt mal herzlich willkommen allen Gästen aus Nordrhein-Westfalen, wenn Sie bei uns die Ferien starten. Ja, und allen, die deshalb den Blech-Boogie tanzen, weil ja überall Ferien sind, fast jetzt auf der Autobahn heute Mittag. Gute Nerven und gute Musik. Kylie Minogue ist das.
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0: 1. 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

0: Aerobic-Stunde auch erledigt heute Mittag. Check. Zu Gloria Gaynor. I am what I am. Es ist 1:30 jetzt. In der 1 für den Nord hören Sie das Wetter für uns in Schleswig-Holstein. Heute Nachmittag gibt es hier und da Schauer und einzelne Gewitter. Lange nicht überall. Aber wenn, dann können die Gewitter auch eine Menge Regen und auch Wind mitbringen. Zwischendurch aber auch da längere trockene Momente mit etwas Sonnenschein. Höchstwerte heute nur 19 bis 21 Grad. Wettertrend morgen ähnlich, der Dienstag dann freundlich.
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0: 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A1 Fehmarn Richtung Lübeck, zwischen Scharbeutz und Seretz stockt es auf 8 Kilometern. A1 Lübeck Richtung Bremen, zwischen Hamburg-Willstedt und Stillhorn 7 Kilometer, auch stockend. A7 Flensburg Richtung Hamburg, zwischen dem Dreieck Hamburg-Nordwest und dem Elbtunnel 7 Kilometer und auch stockend. A7 Hannover Richtung Flensburg, stockender Verkehr auf 8 Kilometern zwischen Hamburg-Heimfeld und dem Elbtunnel. Und es dauert da 20 Minuten länger. A7 Hamburg Richtung Flensburg. Zwischen Wader und Rendsburg-Büdelsdorf stockt es auf 7 Kilometer. In Scharbeutz, da ist Schützenfest und da gibt es Sperrungen und Verkehrsbehinderungen, müssen Sie mit rechnen. Und an der Elbfähre Glückstadt-Wischhafen brauchen Sie eine Wartezeit ab Wischhafen von 2 Stunden und ab Glückstadt von bis zu 1,5 Stunden. Die aktuellen Blitzer, einmal A21 Kiel Richtung Bargteheide in der Baustelle Höhe Lietzen und dann blitzt es noch in Nordermeldorf. In der Hauptstraße. Wenn Sie was sehen, wenn Sie heute unterwegs sind, Staus, Blitzer immer gern abgeben. 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
0: Stand-up-Paddeln ist super angesagt, immer noch auf dem Brett. Geschmeidig übers Wasser gleiten. Beim passenden Wetter natürlich, heute mit Gewittern vielleicht nicht so die beste Idee. Und darum geht's gleich bei uns. Paddeln mit dem Board, aber sicher, nach einer schönen Dusche, der größten Hits für Schleswig-Holstein mit den Proclaimers, den Beatles und Blondie.

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0: SUP, das Stand-Up-Paddling, ist ja gerade bei uns in Schleswig-Holstein besonders beliebt. Wir haben ja auch wirklich alles dafür. So viel mehr und so viele Seen. Mittlerweile gibt es die Boards aber ja in ganz vielen Läden und zum Teil auch beim Discounter um die Ecke könnte verleiten. Einfach so mal los zu paddeln, probehalber. Aber wenn Sie motiviert sind und das noch nie gemacht haben, sollten Sie wirklich ein paar Dinge beachten, bevor Sie sich aufs Board schwingen. Unsere Reporterin Pia Klaus hat sich mal in die Thematik reingekniet.
2: Ja, wie bei allen Wassersportarten ist es natürlich wichtig, dass man gut schwimmen kann. Mhm. Und dann gilt, wie es bei so vielen anderen Sportarten auch ist, eine gute Vorbereitung kann im Zweifel Leben retten. Ganz konkret heißt das, besser bevor man ins Wasser geht, einmal checken, wie es ums Wetter steht, wie doll der Wind ist und tatsächlich auch, wie kalt das Wasser überhaupt ist, damit man die passende Kleidung anziehen kann. Und dann ist es ganz wichtig, dass man sich selbst kennt und sich nicht überschätzt. Denn das sorgt tatsächlich regelmäßig für Unfälle und eben auch Rettungseinsätze.
0: Das klingt eigentlich bis hierhin alles sehr logisch. Lieber einmal zu vorsichtig sein, ist das Motto. Darf man denn überall bei uns auf dem Board übers Wasser schippen mit Paddeln?
2: Grundsätzlich ist Stand-Up-Paddeln auf fast allen großen Seen und an den Küsten bei uns erlaubt. Gesetzlich festgelegt ist das Ganze in der, Achtung, jetzt kommt Beamtendeutsch, Seeschifffahrtsstraßenordnung. Verboten ist Stand-Up-Paddeln zum Beispiel in Schleusen und auch in Naturschutzgebieten. Die DLRG empfiehlt deshalb, dass man sich am besten vor Ort informiert, ob das jeweilige Gewässer, auf das man eben möchte, überhaupt freigegeben ist, bevor man da drauf geht. Denn zum Beispiel auf den ersten Kilometer nach der Alsterquelle im Kreis Segeberg oder auf dem Garrensee im Kreis Herzogtum Lauenburg sind die Boards aus Umweltschutzgründen gar nicht erlaubt.
0: Letzte Frage, wo bei uns im Land sind denn die schönsten Stand-Up-Paddle-Orte?
2: Ich persönlich finde es an den Küsten ganz schön, also zum Beispiel in der Lübecker Bucht. Mhm. Die Schlei ist besonders einsteigerfreundlich, hat mir ein Sprecher von der DLRG gesagt. Und für die gibt es dann zum Beispiel in Eckernförde oder in Schleswig regelmäßig Kurse, unter anderem auch von der DLRG, bei denen eben die Stand-Up-Paddling-Neulinge lernen können, wie sich's am sichersten und effektivsten auf den Boards vorangeht.
3: Mhm. Wobei Lübecker Bucht bin ich letzte Woche gewesen, da kriegt man manchmal keinen Wasserplatz mehr vor lauter Betrieb.
2: Ja, das ist dann natürlich kein Geheimtipp mehr.
3: Nee, genau. Pia, vielen Dank.
2: Ja, gerne.
0: Ja, wollte ich auch gerade sagen. Jürgen Krafzig war das. Der hat unter der Woche nämlich live hier mit Pia gesprochen. Sie hat recherchiert ganz ausführlich. Alle Infos haben da überhaupt gar nicht reingepasst, wenn Sie vielleicht mit dem Stand-Up-Paddeln anfangen möchten bei uns in Schleswig-Holstein. Haben wir in der NDR Schleswig-Holstein-App noch ganz viele Tipps mehr von Pia. Leslie Hodam bin ich. Ich mache Feiernachmittag. Miriam Pede wartet schon auf Sie. Sie übernimmt hier gleich ab 2. Viel Spaß, aber letzte Amtshandlung, da kommt noch was rein bei uns von den Straßen aktuell. Vorsicht bitte auf der A7, Flensburg Richtung Hamburg, zwischen Bad Bramstedt und Kaltenkirchen liegen Fahrzeugteile. 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

0: Das Landeskriminalamt hat im vergangenen Jahr mehr gestohlene Wohnmobile gezählt. Und nach dem Rücktritt von Unionsfraktionschef Spahn gibt es jetzt auch Kritik vom Kanzler Merz. Auch das Thema jetzt um 14 Uhr mit Kevin Bieler.
1: Moin.
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3: Bundeskanzler Merz hat den zurückgetretenen Unionsfraktionschef Spahn für dessen Informationspolitik kritisiert. Er habe Partei und Fraktion erst sehr spät über die Leihmutterschaft Bescheid gegeben, sagte Merz im ZDF-Sommerinterview.
4: Wir hatten ja alle kaum Gelegenheit, mit ihm darüber zu sprechen. Und er hat ja auch die Partei und die Fraktion erst sehr, sehr spät über das alles informiert. Wenn wir Zeit gehabt hätten, hätten wir das in Ruhe besprechen können, aber die Zeit hatten wir nicht.
3: Dass die Elternschaft über eine Leihmutter aus den USA eine solche Empörung auslöse, habe er zudem nicht erwartet, so Merz weiter. Zusammen mit CSU-Chef Söder will er jetzt die Spahn-Nachfolge klären. Als Kandidaten gelten Kanzleramtschef Frei, Innenminister Dobrindt, Gesundheitsministerin Waken sowie CDU-Generalsekretär Linnemann. Nach dem Tod zweier US-Soldaten bei iranischen Angriffen hat die US-Armee nach eigenen Angaben massive Gegenschläge durchgeführt. Die beiden Männer waren bei Attacken auf einen US-Stützpunkt in Jordanien ums Leben gekommen. 4 weitere Militärangehörige seien verletzt worden, so das für die Region zuständige US-Militärkommando. Zudem werde ein weiterer Soldat vermisst. Der Iran attackierte seinerseits erneut Ziele in den Golfstaaten Kuwait und Bahrain. Beim Waldbrand im mecklenburgischen Müritz-Nationalpark haben Einsatzkräfte verhindern können, dass das Feuer sich weiter ausbreitet. Allerdings ist noch keine Entwarnung in Sicht. Die Brandbekämpfer werden von Feuerwehren aus Niedersachsen unterstützt. Aus Neubrandenburg berichtet Sven-Peter Mertens.
5: Spezialkräfte der Feuerwehr aus Niedersachsen sind gerade dabei, bei den Löscharbeiten in der Nähe der Bahnstrecke Berlin-Neustrelitz-Rostock zu helfen. Sie verfügen über Fahrzeuge, die viel Wasser aufnehmen können und in denen die Einsatzkräfte unter anderem gegen Rauchgas geschützt sind. Ein Wasserwerfer der Polizei bewässert gerade das Gebiet zwischen Granzin und der Brandfläche. Weiträumig kommt es weiterhin zu Geruchsbelästigung. Selbst in Neubrandenburg ist Brandgeruch wahrnehmbar. Die Zahl der Einsatzkräfte ist mittlerweile von 370 auf 300 reduziert.
3: Die Zahl der Fälle scheint vielleicht gering, aber der Schaden ist enorm. 27 Wohnmobile sind im vergangenen Jahr in Schleswig-Holstein gestohlen worden, 4 Fahrzeuge mehr als 2024. Aber nach Angaben des Landeskriminalamts entstand dadurch ein Schaden von mehr als 1 Million Euro. Mehr dazu von Christian Öxle.
6: Laut LKA handelt es sich bei Wohnmobildiebstählen fast immer um Auftragstaten. Geklaut werden vor allem neue und teure Fahrzeuge. Die seien nämlich trotz ihres hohen Werts deutlich leichter zu knacken als moderne Autos. Viele Besitzer bemerken den Diebstahl erst am nächsten Morgen. Die Täter haben dann oft schon mehrere Stunden Vorsprung. Zum Schutz empfehlen die Beamten deshalb insbesondere GPS-Tracker. Sie verhindern zwar keinen Diebstahl, können aber helfen, das Fahrzeug wiederzufinden. Der ADAC Schleswig-Holstein rät Wohnmobilbesitzern außerdem zu einem Mix aus elektronischen und mechanischen Sicherungen. Alle gestohlenen Wohnmobile, die die Polizei orten konnte, wurden laut LKA entweder in Polen oder auf dem Weg dorthin sichergestellt.
0: 14 Uhr und 3 Minuten. Hier ist NDR 1 Welle Nord am Sonntagnachmittag. Mit ein paar Schauern, auch Gewitter in Kiel kriegen Sie gerade zum Beispiel was ab. Auch Richtung Oldenburg in Holstein, Heringsdorf, Dahme. Sie sind mittendrin in der Gewitterfront gerade. Und auch so ein paar Schauer, die durch Lübeck durchziehen. Da kommt noch ein bisschen was hinterher, aber wir haben ja auch wirklich längere Zeit. Ist trocken und schön, zum Beispiel in Nordfriesland. Bei Ihnen ist erstmal nichts mehr in Sicht, bei 18 Grad gerade. Und das bleibt fast den ganzen Tag so. Also so, es wird erstmal für alle trockener. Am Abend kommen dann neue Schauer eher an der Ostsee bzw. an der Westsee. Also wirklich war im Urlaub, jetzt kann ich die Nordsee nicht mehr, oder was? An der Nordsee zieht das Ganze durch. Morgen ähnlich wie heute, am Dienstag, der schönste Tag der Woche mit viel Sonnenschein bei bis zu 23 Grad.
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0: Ich wollte natürlich im Westen sagen, aber es hat nicht, das war beides zusammen. 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Bitte auf der A7 Hannover Richtung Flensburg aufpassen zwischen Waltershof und dem Elbtunnel einen Liegenbleiber. A1 Lübeck Richtung Bremen zwischen dem Dreieck Hamburg Südost und Stillhorn 3 Kilometer stockend. A7 Richtung Süden. Sie stehen zwischen dem Dreieck Nordwest und dem Elbtunnel auf 7 Kilometern. Richtung Norden zwischen Heimfeld und dem Elbtunnel 8 Kilometer. Das sind 20 Minuten mehr für Sie. A7 Richtung Norden nochmal zwischen Wader und Rendsburg-Büdelsdorf, also vor der Hochbrücke, da vor der Baustelle 7 Kilometer stockend. In Scharbeutz Schützenfest, deswegen müssen Sie da mit Sperrungen und Verkehrsbehinderungen rechnen. Und an der Elbfähre Glückstadt-Beschafen beträgt die Wartezeit ab Beschafen 2 Stunden, ab Glückstadt 1,5 Stunden. Aktuelle Blitzer gibt es natürlich auch, zum Beispiel auf der A21, das ist Kiel, Richtung Bagdeheide in Höhe der Baustelle, also Höhe Lezen, und in Nordermeldorf auf der Hauptstraße auch noch einer. Wenn Sie noch was entdeckt haben, immer gerne her damit. Am liebsten in der NDR Schleswig-Holstein. So. Mein Name, sage ich am besten gar nicht. Mein Name ist Miriam Peter und ich hoffe, Sie sind gleich schon richtig konzentriert hier bei mir bei NDR 1 Welle Nord.

0: Oh, Bonnie Tyler ja vor Take That hier bei uns auf NDR 1 Welle Nord. Die größten Hits für Schleswig-Holstein, die hören Sie hier bei uns. Und mitten in meinem Urlaub kam ja die Nachricht, dass Bonnie Tyler gestorben ist. Das hat mich auch wirklich traurig gemacht. Sie war ja längere Zeit im Krankenhaus in Portugal und die haben auch die Sommerkonzerte abgesagt. Aber ich hatte echt die Hoffnung, dass sie im Herbst tatsächlich wieder auftreten könnte, so wie sie es eigentlich vorgehabt hat. Ja, hier ist NDR 1 Welle Nord mit Miriam Pehle. Ich war 2 Wochen im Urlaub auf Mallorca bei euch. Ich erzähle Ihnen nachher mal, was ich da gemacht habe und wen ich da so getroffen habe. Wichtiger aber ist mir zu sagen, dass ich Sie wirklich sehr vermisst habe. Wir waren ja vorher total eng. Und dann, wenn man so 2 Wochen rausgerissen ist, in Anführungszeichen, kriegt man ja nichts mehr mit. Was war bei Ihnen los? Was haben Sie so gemacht?
1: Einen wunderschönen guten Nachmittag, meine liebe Miri. Schön, dass du wieder da bist. Ich bin gerade auf dem Weg von Wahlstedt nach Hause, nach Uedersen. Ich habe die Enkelkinder wieder abgegeben, die von Freitag bis einschließlich heute bei uns in Uedersen waren. Wir waren gestern schön in Büsum, haben Wattwandern gemacht, haben es kulinarisch uns gut gehen lassen. Die Kinder waren total begeistert und jetzt geht es zu Hause, alles wieder aufzuräumen, in den Urzustand zurückzubringen und dann geht das normale Leben wieder weiter. Liebe Grüße ins Studio, ich wünsche eine schöne Sendung, der Jörgi.
0: Dankeschön, Jörgi, ich kann es mir wirklich gut vorstellen. Ich muss jetzt, obwohl wir gar nicht da waren, auch zu Hause erstmal wieder klar Schiff machen. Und bei Ihnen, war es turbulent, war es ruhig, was sollte ich unbedingt über Ihre letzten 2 Wochen wissen? Gerne Sprachnachricht im Messenger in der NDR Schleswig-Holstein-App oder anrufen 0800 22 12 800. Geht natürlich auch, ich freue mich.

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0: NDR 1 für den Nord. Vorsicht auf der A21, Bagdeheide Richtung Kiel. Zwischen Tremsbüttel und Bad Oldesloe Süd liegen Fahrzeugteile. Ja, 14.30 Uhr ist es. Das heißt, Hanna Böhme ist da mit dem Sport. Moin, meine Liebe.
1: Hallo, Miri.
0: Und natürlich mit dem Blick auf diese 10 Tore im Spiel um Platz 3 gestern gegen England. Ich habe eine Nachricht von meiner Mutter. Irgendwo muss ich diese Fußballverrücktheit ja haben. Gestern um 1 Uhr nachts bekommen. Jetzt brauche ich doch Magenta TV, so ein Spiel. Ich konnte es nicht sehen. Es ärgert mich total.
1: Ja.
0: Es war wirklich spannend. England gegen Frankreich und dann kommt da doch Frankreich nochmal dran. Du erzählst es gleich, ein Wahnsinnsspiel, das am England aber am Ende mit 6-4 gegen Frankreich gewonnen hat. Ich fand's krass. Ich habe auf England gesetzt.
1: Ja.
0: Aber nicht auf diese Torzahl natürlich.
1: Ah, tatsächlich, ja. Ich muss zugeben, ich hätte auf Frankreich gesetzt. Hätte das so auf jeden Fall nicht erwartet, in welcher Form auch immer. Und ich glaube, unser Reporter auch nicht. Aber spätestens beim französischen Anschlusstreffer, nach dem ja 0-4 Rückstand, war dann klar, dass es ein ziemlich besonderes Spiel ist.
2: Mbappé, ich passe es nicht. 3-4, WM-Tor Nummer 10. Und dieses völlig verrückte kleine Finale dreht jetzt komplett frei.
1: Ja, freigedreht, aber am Ende mit dem schlechteren Ausgang eben für die Franzosen, die 4-6 verloren haben. Nach 14 Jahren gab es also nicht den Abschied für Trainer Didier Deschamps, den sich die Mannschaft und Kapitän Mbappé gewünscht hätten.
3: Wir wollten etwas für ihn tun. Leider erweckt die erste Halbzeit aber den Eindruck, dass wir ihn im Stich gelassen haben. Und das ist überhaupt nicht das Gefühl, das wir vermitteln wollten. Aber so ist es. Das ist der Fußball. Wir wollen dem Trainer danken für alles, was er getan hat. Denn dieses Spiel wird die Legende von Didier Deschamps nicht schmälern.
1: Och Mann, ja. Ja, absolut nicht. Mbappé aber zumindest kann ja noch auf so eine gar nicht so unwichtige Trophäe hoffen. Mit 2 Treffern gestern führt er aktuell die Torjägerliste an, mit insgesamt jetzt 10 Toren. Abwarten, ob Messi da heute Abend Messi-Dinge tut und dann vielleicht doch noch vorbeizieht im Finalspiel zwischen Spanien und Argentinien. Er steht aktuell mit 8 Treffern da. Ja, gucken wir auf ein Spiel, das aus Sicht des neutralen Fußballbeobachters heute hoffentlich ähnlich viel Spektakel bieten kann. Landespokal-Achtelfinale Regionalligist VfB Lübeck spielt gegen die klassentiefere Kaltenkirchener TS. Die Partie läuft seit einer halben Stunde. Marc Kramhüft ist unser Reporter. Und Marc, zu diesem Zeitpunkt gestern Abend lag England mit 2-0 vorne. Wie viele Tore hast du schon gesehen?
4: Ja, genauso viele und sie sind auch noch genauso verteilt. Es steht 2-0, der Favorit führt, der VfB Lübeck. 1-0 war Dadan Karimani, das 2-0 war einer der Neuzugänge, Felix Mandl. Und da gibt's gar keine zwei Meinungen, das ist absolut verdient. Die Lübecker sehr spielfreudig unterwegs, hatten vor den Treffern, aber vor allem auch nach den Treffern genügend Gelegenheiten, eben auch noch einen Pfostentreffer. Also die Kaltenkirchner aus der Oberliga werden hier so ein bisschen hergespielt, kriegen die Füße gar nicht so richtig auf dem Boden, sehen kaum mal die gegnerische Hälfte in geordneter Form. Liegen hier hinten jetzt gerade wieder ein Steckpass des VfB, aber der wird abgefangen vom Kaltenkirchner Keeper. Die Lübecker 2-0 vorne nach einer halben Stunde.
1: Ja, schauen wir, ob da vielleicht noch 8 Tore folgen, haben wir weiter im Blick. Viertelfinalgegner steht übrigens schon fest. Das wäre am kommenden Wochenende der Haider SV. Ja, bei Marc werden die Sieger des Tages also noch gesucht. Bei der 137. Travemünder Woche dagegen stehen die ersten Sieger schon fest. Die größten Boote auf der längsten Regattastrecke haben heftigem Wind und Welle getrotzt und aus Travemünde berichtet Antje Kasemeier.
5: Rund Fehmarn war angedacht, doch am Ende ging die Langstrecke der Dickschiffe zwar nach Fehmarn hoch, bog aber wegen diverser Sperrgebiete über Nacht gen Wismar ab und endete nach über 17 Stunden harter Arbeit an der Nordermole. Dabei nutzten die Top 3 den Heimvorteil. Alle Crews auf dem Podest kamen vom Lübecker Yachtclub. Das Team von Hendrik Decker stand ganz oben, kam aber gar nicht als erster ins Ziel. Die Begründung ist mathematisch. Die USC ist eine Vermessungsklasse. Bei den unterschiedlichen Bootstypen werden Länge, Breite, Tiefe sowie Segelfläche und Gewicht gegeneinander aufgerechnet. Alle, die heute ihre Rennen segeln, tun dies in sogenannten Einheitsklassen. Heute kommt es also vor allem auf das Können der Crews an.
1: Auf 9 Regattabahnen geht's insgesamt heute an den Start, nach den heftigen Böen gestern. Allerdings mit weitaus weniger angesagtem Wind.
0: Da sind wir doch schon beim Wetter. Ich danke dir, Hanna. 14.34 Uhr, hier ist NDR 1. Welle Nord mit dem Wetter für uns in Schleswig-Holstein. Wir haben auch heute noch Wind, allerdings nicht mehr so viel, haben Sie gehört. Aber es ist schon noch windig, auch morgen übrigens. Dienstag dann kurz mal nicht windig, Mittwoch geht's schon wieder los. Jetzt haben wir noch ein paar Schauer, die durchziehen, auch gerade in der Lübecker Bucht unterwegs sind und so ein paar sind quasi gerade entlang des Nordostseekanals. Die ziehen alle ab. Dahinter kommt auch noch mal die Sonne raus oder es ist einfach nur ein bisschen bedeckt bei 18, 19 Grad. Dann kommt es heute Abend 9 Regen, der einmal durchzieht. Auch morgen so ähnlich wie heute. Es können auch mal auch morgen noch mal Gewitter dabei sein. Dienstag ist der schönste Tag der Woche bis eine 2 vorne bei den Temperaturen und auch ordentlich Sonnenschein.
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0: 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Auf der A21 Bagdeheide Richtung Kiel zwischen Tremsbüttel und Bad Oldesloe Süd liegen Fahrzeugteile. Gucken wir zur A1 Richtung Lübeck zwischen Ahrensburg und Bad Oldesloe 4 Kilometer stocken. Drüber zur A7 erstmal Richtung Süden. Vor dem Elbtunnel stehen Sie auf 5 Kilometern. Vor dem Elbtunnel Richtung Norden ab Heimfeld 8 Kilometer stocken. Sie brauchen eine gute halbe Stunde länger. Dann stehen Sie, wenn Sie da durch sind, nochmal. Und zwar vor der Rader Hochbrücke ab Wader 7 Kilometer. Auch hier eine halbe Stunde länger. In Scharbreutz ist Schützenfest, deswegen gibt es da Sperrungen und Verkehrsbehinderungen. Und an der Elbfähre Glückstadt Wischhafen beträgt die Wartezeit ab Wischhafen 2 Stunden und ab Glückstadt bis zu 1,5 Stunden. Dann noch die aktuellen Blitzer. Da gibt es einen Tornisch am Ortsangang bei der Gärtnerei. Anne, danke fürs Bescheidsagen. Auf der A21 Kiel Richtung Wagdeheide, den hätte ich fast vergessen. Höhe Lezen ist einer. Und dann noch Nordermeldorf in der Hauptstraße. Wenn Sie hier noch was gesehen haben oder auch da, gerne her damit eine Nachricht im Messenger in der NDR Schleswig-Holstein-Rep. Darüber würde ich mich freuen. Ich habe die größten Hits für Schleswig-Holstein. Mein Name ist Miriam Pede. Cool in the Gang hören Sie schon. Milo und Glenn Campbell kommen aber noch hier bei uns.

0: 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Gucken Sie mal, ob Sie noch alles dabei haben, wenn Sie gerade unterwegs sind. Denn auf der A7 Richtung Süden, da liegt Reisegepäck zwischen Schleswig, Jagel und Ofschlag. Und es wäre ja wirklich total nervig, wenn Sie jetzt wieder umkehren müssten. Denn auf der Gegenspur, also zwischen Wader und der Rendsburger Hochbrücke, staut es sich total. Deswegen am besten schon mal vorher checken. Ja, es sind Sommerferien, das Wetter. Okay, ich sag mal so, Dienstag können Sie noch mal wieder ins Wasser gehen und ins Wasser springen. Und Dienstag können Sie es richtig nett machen. Denn Dienstag ist noch mal so über 23, 24 Grad bei uns und viel Sonnenschein. Zum Beispiel in Malente, da bietet sich das Strandbad am Dieksee an. Da ist dann Rainer Köhn auch, der ist die gute Seele und der Bademeister. Also Fachangestellter für Bädebetriebe heißt es ja offiziell. Und Rainer ist dann auch der, der darauf achtet, ob Sie alle an der richtigen Stelle ins Wasser springen und so weiter und so fort. Gibt's bei dir auch mal Stress, Rainer?
1: Überhaupt nicht. Also hier werden die Jugendlichen auch gelobt. Also muss ich echt sagen, das ganze Team, was wir hier haben, kümmert sich auch um die Jugendlichen. Wenn sie Probleme haben, weisen sie immer freundlich immer auf die Regeln hin und die sagen auch schon, oh, das mag Rainer nicht, das lassen wir lieber. Aber wenn du Hilfe brauchst, dann kannst du gerne kommen. Also hier ist es wirklich sehr freundlich. Hier wird noch Danke und Bitte gesagt, untereinander geholfen.
0: Ach Mann, Bullabü in Bad Malente quasi. Und auch wenn er in der Saison immer nur montags frei hat, deswegen weiß ich auch, dass er am Dienstag da ist, für Rainer ist es der schönste Job der Welt.
1: Einfach, weil es Spaß macht, dass die Leute zufrieden hier ankommen, das genießen und wieder glücklich nach Hause kommen und dass viele Kinder auch beim Schwimmunterricht mitmachen und auch das Schwimmen erlernen und sich einfach nur hier austoben können.
0: Und das alles übrigens bei freiem Eintritt. Das Strandbad am Dieksee in Malente in der wunderschönen holsteinischen Schweiz, in dem wunderschönen Schleswig-Holstein.
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0: In Schleswig-Holstein sind besonders moderne Wohnmobile bei Dieben offenbar sehr beliebt. Und die Leihmutter-Affäre um Jens Spahn sorgt weiter für Wirbel. Jetzt hat sich Kanzler Merz direkt dazu geäußert. Auch dazu jetzt mehr in den Nachrichten um 15 Uhr von und mit Kevin Bieler.
1: Moin.
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3: Kanzler Merz hat den zurückgetretenen Unionsfraktionschef Spahn für dessen Informationspolitik kritisiert, rund um die Elternschaft mit Hilfe einer Leihmutter aus den USA. Spahn habe die Partei und die Fraktion erst sehr, sehr spät über alles in Kenntnis gesetzt, sagte Merz im ZDF-Sommerinterview. Auf der Suche nach einem Nachfolger für Spahn denkt Merz offenbar auch darüber nach, das Kabinett umzubilden. Martin Seiler dazu.
4: Im ZDF sagte Merz weiter, wir hatten ja alle kaum Gelegenheit, mit ihm darüber zu reden, wenn wir Zeit gehabt hätten wir das in Ruhe besprechen können, aber die Zeit hatten wir nicht. Als Spahn ihn informiert habe, seien seine ersten Gedanken bei dem Kind gewesen, so der Kanzler. Er habe ihm viel Glück gewünscht und sich gedacht, hoffentlich gehe Spahn kommunikativ gut damit um und erkläre es gut. Mit einer so großen Empörungswelle habe er aber nicht gerechnet. Merz kündigte an, er werde nach Absprache mit CSU-Chef Söder relativ bald einen Vorschlag für die Nachfolge machen. Gehandelt werden unter anderem Kanzleramtschef Frei, Bundesinnenminister Dobrindt, Gesundheitsministerin Wagen und CDU-Generalsekretär Linnemann.
3: Im mecklenburgischen Müritz-Nationalpark kämpfen rund 300 Feuerwehrleute weiter gegen die Flammen. Dabei hat das Feuer sich zuletzt nicht weiter ausgebreitet. Nun hoffen Brandbekämpfer, Behörden und Anwohner auf den angekündigten Regen. Aus Neubrandenburg berichtet Sven-Peter Martens.
5: Am Nachmittag soll jetzt der seit Freitag ersehnte Regen auch im Müritz-Nationalpark ankommen, so der Sprecher des Kreises Mecklenburgische Seenplatte Schröder. Spezialisten der Feuerwehr aus Niedersachsen sind dabei, das Feuer in der Nähe der Bahnstrecke Rostock-Neustrelitz-Berlin zu löschen. Ihre Fahrzeuge verfügen unter anderem über große Wassertanks und sie können die Flammen direkt bekämpfen. Die Bahnstrecke sei nicht gefährdet, so Schröder. Denn eine breite Schneise zwischen dem Brandgebiet und der Bahntrasse sei so stark bewässert worden, dass ein Überschlagen der Flammen in Richtung Bahnstrecke unmöglich sei.
3: In Schleswig-Holstein ist im vergangenen Jahr durch den Diebstahl von Wohnmobilen ein Schaden von knapp 1 Million Euro entstanden. Laut Landeskriminalamt wurden zwar 27 Fahrzeuge gestohlen, 4 mehr als noch 2024, doch oft handelt es sich um besonders teure Modelle, die gestohlen wurden. Die seien nämlich trotz ihres hohen Werts deutlich leichter zu knacken als moderne Autos, so das LKA weiter. Sie empfiehlt daher, GPS-Tracker an den Fahrzeugen anzubringen. Sie verhindern zwar keinen Diebstahl, können aber helfen, das Fahrzeug wiederzufinden, so die Beamten. Bei einem Unfall auf der A1 bei Rheinfeld im Kreis Stormarn ist am Mittag ein 33-jähriger Autofahrer schwer verletzt worden. Laut Polizei soll er mit seinem Wagen von hinten auf einen geparkten Sattelzug gefahren sein, der in einer Abfahrt zu einem Parkplatz stand. Die Ursache für den Unfall ist unklar. Der 33-Jährige kam mit einer gebrochenen Schulter ins Krankenhaus.
0: Dankeschön, Kevin. 15:03 Uhr. Hier ist NDR 1 Welle Nord mit dem Wetter für uns in Schleswig-Holstein. Es wird jetzt erstmal peu à peu erstmal ein bisschen trockener. Klar, wir haben noch so ein paar Schauer, die durchziehen. Merken Sie, in der Lübecker Bucht gerade noch, aber auch Richtung Brunsbüttel kommt noch was runter. Oftmals auch ein paar Wolken, aber auch echt viel Sonnenschein und lange trocken bei uns. Bei 19 Grad in Rendsburg gerade, 19 Grad in Lübeck. Und 18 Grad sind es in Ratzeburg. Heute so, morgen nochmal genauso. Auch morgen können Gewitter mit dabei sein. Heute windig, morgen windig. Der Dienstag wird richtig schick. Kaum Wind, dafür umso mehr Sonnenschein bei Temperaturen bis zu 24, 25 Grad bei uns.
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0: 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Auf der A1 Richtung Lübeck zwischen Ahrensburg und Bad Oldesloe 4 Kilometer stockend. A7 Richtung Süden. Sie stehen am Elbtunnel ab Stellingen auf 5 Kilometer. A7 Richtung Norden, das ist ab Heimfeld 8 Kilometer bis zum Elbtunnel. Eine gute halbe Stunde kostet es Sie länger. Dann sind Sie weitergefahren bis nach Wader, da stehen Sie dann wieder vor der Rendsburger Hochbrücke. 7 Kilometer das Ganze, auch hier dauert es eine gute halbe Stunde länger. In Scharbeutz, Schützenfest, ist auch gerade der Umzug bei Ihnen, deswegen hier Sperrungen und Verkehrsbehinderungen. Und an der Elbfähre Glückstadt-Bischhafen beträgt die Wartezeit im Moment in beide Richtungen etwa 2 Stunden. Aktuelle Blitzer auf der A21. Kiel Richtung Bargteheide in der Baustelle Höhe Lezen. In Torne steht einer am Ortseingang bei der Gärtnerei und in Nordermeldorf in der Hauptstraße. Oh, jetzt habe ich fast noch einen vergessen. Hier ist Miri, moin.
6: Ich habe einen Blitzer zu melden.
0: Ja.
6: Und zwar in Neumünster, Ortsteil Gardeland, Stadt einwärts, Höhe Kirche in der 30-Zone in der Baustelle.
0: Mhm. Alles klar, Dankeschön fürs Bescheid sagen. Wenn Sie was haben, immer gerne her damit. Geht am einfachsten in der NDR Schleswig-Holstein-App.
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0: Moin und eine wichtige Zusatzinfo für Sie, damit Sie nicht im Stau stehen bzw. nicht wahnsinnig werden bei der Parkplatzsuche. Es fährt ein kostenloser Bus-Shuttle für Sie und das in der Lübecker Bucht. Da ist ja richtig was los an diesem Wochenende. Schützenfest in Scharbeutz zum Beispiel, Promenadenfest in Sirksdorf. Das war ja am Anfang mal so ein ganz kleines Grillfest, mittlerweile ist das ja riesengroß. Oder auch das Hafenfest in Grömitz. Egal wo Sie sich rumtreiben, ich wünsche Ihnen viel Spaß und ich hoffe, wir sind mit dabei am Start mit denen hier.
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Also, Lutz hat unter anderem 24 Gläser Erdbeermarmelade gekocht, als ich weg war. Andreas macht sich heute einen schönen Nachmittag, weil der Eintracht Norder steht. 16 Uhr ist da ja Spielbeginn. Vorher gibt's noch Tombola. Spieler werden verabschiedet. Zum Testspiel kommt TSV Havelsee aus Liga 3. Der Bus ist auch gerade aus Hannover angekommen. Weiß ich alles, hat mir Andreas alles geschrieben in der NDR Schleswig-Holstein-App. Ja, hier ist NDR 1 Wille Nord mit Miriam Pede. Und genauso habe ich das gemeint, muss ich sagen. Ich war ja im Urlaub und ich habe sie wirklich vermisst. Vorher habe ich jeden Tag von ihnen gehört, was sie so treiben, wie es ihnen so geht und so weiter. Dann 2 Wochen komplette Funkstille, eigentlich 3. Denn vorher war ja noch Vogelschießen in der Schule, Rauswurf. Meine Große kommt jetzt aufs Gymnasium. Also von daher, das war schon emotional. Und dann 2 Wochen Mallorca und habe ich nichts mehr von ihnen gehört. So geht's nicht. Ein paar von ihnen habe ich allerdings getroffen. Thomas und Louis aus Quickborn heute zum Beispiel. Quickborn Heide. Die sind lustigerweise mit uns im selben Flieger hingeflogen, saßen und auch wieder zurückgeflogen, saßen auch da. Krass, oder? Also, wir kannten uns vorher nicht, sind in der Münster zum Essen verabredet. Lars, Christine aus Norderstedt, die waren auf derselben Finca. Wir haben Agrotourismus gemacht. Das ist mit Landwirtschaft für Kinder in der Walachei irgendwo auf Mallorca. Kommt niemand ohne Kinder hin, ganz ehrlich. Da will man dann nämlich nicht sein mit Meerschweinchen und Esel und so. Aber das war großartig. Und ihre Tochter Lotta hat sich mit meiner Tochter, mit der Lütten, sehr angefreundet. Also auch wir treffen uns wieder. Die waren so traurig, als wir abgereist sind. Aber heute kommen die auch schon nach Hause. Sabrina und Max habe ich auch noch kennengelernt mit Tobi. Und mit Julian aus Pinneberg. Also ich weiß ein bisschen was, aber von Ihnen vielleicht nicht. Wie war es bei Ihnen? Gerne Nachricht in der NDR Schleswig-Holstein-App. Und alles, was gleich geblieben ist, auch als ich weg war und auch jetzt, als ich jetzt wieder gekommen bin, heute um 14 Uhr. Wir haben hier die größten Hits für Schleswig-Holstein. Tracy Chapman gleich, die ja quasi durch einen Zufall so weltbekannt geworden ist. Nämlich deswegen, weil Stevie Wonder eine Disc verlegt hat beim Konzert für Nelson Mandela. Max Mutzke habe ich mit Can't Wait Until Tonight. Damit fange ich jetzt mal an. So, Can't Wait Until Tonight. Max Mutzke, hier ist NDR 1, Welle Nord. 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

0: 18.30 Uhr und Hanna Böhme ist da, wie schön, aus unserer Sportredaktion. Moin Hanna.
1: Hallo Miri.
0: Und es rückt immer näher, das 104. Spiel dieser Fußball-Weltmeisterschaft, das Finale Spanien gegen Argentinien. Und ja, da drücken wir uns erstmal selbst die Daumen, dass es ähnlich spektakulär wird wie gestern das Spiel um Platz 3.
1: Ja, absolut. Dass England ja dann am Ende mit einem unglaublichen 6:4 gegen Frankreich gewinnen konnte. Spektakulär wohl am Ende, vor allem aus englischer Sicht. Über das verpasste Finale allerdings trägt England-Coach Thomas Tuchel noch nicht hinweg, sagte er gestern nach dem Spiel in einem Interview.
2: Wenn das Finale morgen ist, werden wir immer noch den Schmerz spüren. Also es wird noch etwas dauern, aber insgesamt gibt mir das alles mehr Energie, als es mir nimmt.
1: Ja, vor allem in England war Tuchel ja für das verlorene Halbfinale gegen Argentinien ziemlich kritisiert worden. Philipp Hofmeister aus unserer Sportredaktion, was bedeutet dieser Sieg jetzt für Tuchel? Immerhin ist es ja die beste WM-Platzierung seit dem Titelgewinn 66.
3: Ja, der Erfolg bringt Tuchel jetzt erstmal maximalen Rückenwind, keine Frage. Die Kritik an ihm war ja durchaus heftig nach dem verlorenen Halbfinale gegen Argentinien. Diese Reaktion seiner englischen Mannschaft, die war aber ziemlich überzeugend und umso bemerkenswerter, weil sie ohne Harry Kane zustande kam. Der saß das ganze Spiel nur draußen. Mit Blick auf die Heimeuropameisterschaft in 2 Jahren auf den britischen Inseln waren das jetzt wichtige Argumente für Thomas Tuchel, um die Zweifler verbal erstmal so ein bisschen aus dem Spiel zu nehmen. Dementsprechend gelöst wirkte Tuchel auch nach Schlusspfiff. Er umarmte auch nochmal herzlich sein Gegenüber Didier Deschamps, dessen große Karriere als französischer Nationaltrainer in Miami zu Ende ging. Ohne Happy End, aber mit diesem denkwürdigen 10-Tore-Spektakel.
1: Ja, heute Abend dann Finale, 21 Uhr geht's los. Spanien gegen Argentinien.
0: Ja, wird's gut.
1: Ich hoffe ähnlich spektakulär. Ja. Ja, das Finale im schleswig-holsteinischen Landespokal, muss man mal festhalten, ist noch eine Weile hin. Für den VfB Lübeck steht heute erstmal das Achtelfinale an. Der Regionalligist spielt gegen die Kaltenkirchener TS, zu finden eine Klasse tiefer in der Oberliga. Ja, und der VfB war mit einer 2:0-Führung in die Pause gegangen. Marc Ramhöft ist unser Reporter beim Spiel auf der Lohmühle in Lübeck. Die zweite Halbzeit läuft und der VfB scheint auch weiter seiner Favoritenrolle gerecht zu werden, oder gibt es kleine Wackler, Marc?
4: Ja, der Abstand ist noch derselbe. 3:1 steht es mittlerweile. Der VfB hatte zunächst auf 3:0 gestellt. Kopfball von Felix Mandl war das nach einer Ecke. Dann verkürzte Kaltenkirchen allerdings auf 3:1. Das war ein Schuss von Jonas Hinz, ebenfalls nach einem Eckball. Und spannend könnte die Partie vielleicht doch noch werden, weil der VfB Lübeck mittlerweile in Unterzahl spielt. Rote Karte für Neuzugang Hassan Yilmaz. Der Innenverteidiger war da eigentlich selbst gefoult worden, hat den Freistoß auch bekommen, aber hat dann da so ein bisschen nachgehauen gegen seinen Gegenspieler. Ziemlich unnötig eigentlich. Von daher noch 15 Minuten zu spielen. Der VfB vorne, aber in Unterzahl.
1: Bleiben wir dran, ob sich daran noch was tut. Viertelfinale für den Sieger gibt's dann am kommenden Wochenende schon. Damit geht's zur Travemünder Woche, wo sich Seglerinnen und Segler, wenn sie sich Mast- und Schotbruch wünschen, ja eigentlich Glück wünschen. Gestern war es aber fast wörtlich zu nehmen. Fast ein Drittel aller Teilnehmer, vor allem in den Jugendklassen der RS Games, hatte es mit Kenterungen zu tun. Heute gibt es jetzt etwas weniger Wind. Trotzdem hat Oberwettfahrtleiter Andal Dennecke die heutigen Regatten angepasst, weil die überwiegend jungen Briten an den Küsten ihrer Insel anderes gewohnt sind.
5: Ja, ich glaube auch, dass sie ziemlich überrascht waren. Offensichtlich sind bei den RS-Klassen nicht ganz so häufig so viele am Start und vor allem so viel Wind. Wir hatten ja gestern doch immer mal bis 25 Knoten in den Böen auch mal ein bisschen drüber. Das hat einige dann schon ein bisschen überrascht. Ja, wir haben es natürlich ein bisschen angepasst, die Rennen ein bisschen kürzer gemacht, damit wir es in dem Zeitfenster hinkriegen, wo noch weniger Wind ist. Jetzt ist er auch gerade wieder stärker geworden, aber wir schließen jetzt auch schon wieder 3 Bahnen, weil die schon mit dem Programm durch sind.
1: Ja, wie herausfordernd es ist, zeigte auch ein Findingi-Segler aus Berlin, der die Orientierung verlor. Statt zum Möwenstein zu segeln, kachelte er bis nach Neustadt in Holstein, kenterte und wurde dann Stunden später geortet und vom THW gerettet. Also Gott sei Dank, Glück im Unglück, würde man sagen. Ja.
0: Oh, Gott sei Dank, ja wirklich. Danke dir, Hanna, für diese Infos. Hier ist NDR 1 Welle Nord mit dem Wetter für uns in Schleswig-Holstein. Wir haben noch so ein paar Schauer, aber für die meisten, na klar, erstmal heute nochmal mit Wind, aber für die meisten ist es trocken. Es gibt noch so ein bisschen was, was gerade hinterherkommt. Gleich werden sie in Oldenburg und Holstein nochmal nass. Sie haben ja schon ein Gewitter heute abbekommen, da kommt noch ein bisschen was hinterher. Ich sehe jetzt im Moment nicht Gewitter eingelagert, aber trotzdem, da kommt zum Teil nochmal ordentlich was runter. Insgesamt zieht es eher jetzt südlich des Kanals durch, nördlich des Kanals, aber auch südlich des Kanals gibt es auch immer wieder Sonnenschein dazwischen bei 19 Grad für die meisten. Heute Wind, morgen Wind, Dienstag kein Wind, dafür Sonnenschein bei bis zu 23 Grad.
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0: 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Auf der A1 Fehmarn Richtung Lübeck zwischen Scharbeutz und Siretz 6 Kilometer Stau. A7 Richtung Süden zwischen Volkspark und dem Elbtunnel stehen Sie noch auf 3 Kilometern. Richtung Norden sind es nach wie vor 8 ab Heimfeld. Sie brauchen hier eine gute halbe Stunde länger. Dann hier nochmal 20 bis 30 Minuten auf der A7 Richtung Norden zwischen Wader und Rendsburg-Büdelsdorf. Ich sage jetzt mal nur noch 6 Kilometer. Es hat sich etwas verbessert. In Scharbeutz muss wegen des Schützenfests mit Sperrungen und Verkehrsbehinderungen rechnen ab. Da gab es ja ab 14 Uhr den Umzug und an der Elbfähre Glückstadt-Bischaf beträgt die Wartezeit in beiden Richtungen aktuell etwa 2 Stunden. Aktuelle Blitzer sind zum Beispiel auf der A21 Kiel Richtung Magdeheide und zwar Höhe Lietzen in der Baustelle. In Torne steht einer am Ortseingang bei der Gärtnerei und in Nordermeldorf ist auch noch einer und zwar in der Hauptstraße. Wenn Sie noch was gesehen haben, immer gerne her damit. Können mich anrufen unter 0800 22 12 800 oder aber geht auch mega einfach eine Nachricht schicken im Messenger in der NDR Schleswig-Holstein-App. Mein Name ist Miriam Pede und ich habe hier bei uns natürlich die größten Hits für Schleswig-Holstein, wie den hier. The Police auf NDR 1, Welle Nord.

0: NDR 1, Welle Nord ist hier am Sonntagnachmittag und ich freue mich nach 2 Wochen Bett auf Mallorca, das ich sag mal sehr einfach war, auf mein eigenes richtiges Bett heute Nacht. Aber das hier wäre trotzdem was für meine Lütte-Familie, eine Nacht mal im Strandkorb. In Eckernförde zum Beispiel geht das ja. Das ist nach wie vor total angesagt. Es gibt immer mehr Schlafstrandkörbe bei uns, mehr als 50, zählt die Tourismusagentur Schleswig-Holstein. Und unsere Andrea Schmidt, die kennen Sie bei uns aus den Nachrichten, ne? Unsere Moderatorin, die schwärmt davon, die hat das schon mehrfach gemacht.
1: Ah, ich finde das einfach großartig. Also um dich herum, da hast du nur Strand, Meer und Himmel. Abends mit einer Flasche Wein dann den Sonnenuntergang genießen. Dann machst du das Dach runter, dann kuschelst du dich in die Decken. Ja, und dann gibt's da so kleine Bullaugen, da kannst du rausgucken. Oder was ich auch schon gemacht habe, du lässt das Dach einfach offen und dann schläfst du unter freiem Himmel. Das ist herrlich. Und dann am nächsten Morgen, wenn man ganz früh aufwacht, dann gehst du gleich baden und da ist dann noch niemand am Strand. Ich liebe das. Und dann holst du dir einen Kaffee von der Bäckerei und dann legst du dich wieder in den Korb und ja, genießt das.
0: Du als Profi, was muss man selbst denn mitbringen?
1: Also ich nehme immer meine eigene kuschelige Bettwäsche mit. Theoretisch kannst du die aber auch da zubuchen. Mhm. Ansonsten ist gleich um die Ecke immer Dusche und WC. Das heißt, du nimmst einfach dein Waschzeug mit. Ja, das war's eigentlich schon. Was zu knabbern, ein bisschen was zu trinken, ne? Und dann, das reicht doch schon, um glücklich zu sein.
0: Andrea hat das gerade erst gemacht, nämlich in Kelnhusen im Schlafstrandkorb, ne?
1: Und ich muss sagen, das fand ich gar nicht so gut. Also Kelnhusen, das ist ja nahe Grömitz, da stehen wirklich viele. Und da waren dann so 5 Schlafstrandkörbe relativ dicht beieinander, wie so ein kleines Dorf aufgebaut. Und wir sind dann tatsächlich von dem lauten Schnarchen von dem Typen nebenan aufgewacht immer. Von wegen Meeresrauschen, ja. Das ist dann so die Negativentwicklung. Also mit diesen Schlafstrandkörben lässt es sich ja offenbar gut Geld verdienen. Ich finde aber, dass der eigentliche Sinn, diese Ruhe und Einsamkeit, die du ja willst, die geht dann so ein bisschen verloren, ne?
0: 70 bis 80 Euro kostet eine Übernachtung, die durch 2 normalerweise, also es geht vom Preis her, aber das nächste Mal vielleicht dann darauf achten, dass da einer alleine steht und nicht so viele wie auf einen Haufen. Wo es überhaupt welche gibt und wie die dann da aufgebaut sind, da gucken Sie einfach mal in unsere NDR Schleswig-Holstein App.
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0: In Schleswig-Holstein wurden im vergangenen Jahr mehr Wohnmobile gestohlen als noch 2024. Ein Thema jetzt bei uns in den Nachrichten. Und eine Hörerin hat gerade zu mir am Telefon gesagt, Wasser predigen und Wein trinken, das fällt Jens Spahn gerade auf die Füße. Natürlich übertragen gemeint bezüglich der Leihmutterschaft aus den USA. Auch da gibt's Kritik von Kanzler Merz. Das sind Themen jetzt um 16 Uhr mit Kevin Bieler.
1: Moin.
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1: Auf der Suche nach einem Nachfolger des zurückgetretenen Jens Spahn als Unionsfraktionschef schließt Kanzler Merz nicht aus, dass in der Folge auch das Kabinett umgebildet werden könnte. Man wolle bald einen Vorschlag für einen Nachfolger machen, die Zeit dränge aber nicht, sagte er im ZDF-Sommerinterview. Aus Berlin berichtet Lissy Kaufmann.
3: In Berlin wird unter anderem über den bisherigen Kanzleramtschef Frey als Nachfolger von Spahn als Fraktionschef spekuliert. Das würde wiederum eine Neubesetzung in der Bundesregierung nötig machen. Im Interview macht Merz auch deutlich, dass er im Vorfeld wenig Zeit hatte, mit Spahn zu sprechen. Der habe die Partei und die Fraktion erst sehr spät informiert. Mit der Empörungswelle hatte Merz nach eigenen Worten in diesem Umfang nicht gerechnet. Auf die Frage, ob er sich von Spahn hintergangen fühlt, antwortet Merz, er wolle das nicht öffentlich bewerten. Der Vorgang sei abgeschlossen.
1: Die Ukraine hat mit Drohnen erneut russische Ölanlagen angegriffen. Betroffen waren der Süden Russlands, melden mehrere Medien. In der Nacht zuvor hatte die russische Armee mit Raketen die ukrainische Hauptstadt Kiew angegriffen. Nach Angaben der ukrainischen Luftwaffe setzte Russland rund 40 Raketen und mehr als 120 Drohnen ein. Dabei sind ein Mensch getötet und 16 weitere Menschen verletzt worden, so die ukrainischen Behörden weiter. 27 gestohlene Wohnmobile und mehr als 1 Million Euro Schaden. Diese Bilanz zieht das LKA in Schleswig-Holstein für 2025. Die Täter gehen offenbar gezielt vor, haben vor allem teure Modelle im Blick und bringen das passende Werkzeug mit. Christian Oechsle, wie lässt sich denn so ein Camper möglichst gut sichern?
4: Ja, man sieht ja immer wieder Lenkradschlösser oder Radkrallen an Wohnmobilen oder Campervans, aber darauf sind die Diebe meist vorbereitet, so das LKA. Die wichtigste Empfehlung der Beamten, ein versteckt eingebauter GPS-Tracker. Der verhindert zwar keinen Diebstahl, kann aber helfen, ein geklautes Fahrzeug schnell sicherzustellen. Der ADAC in Schleswig-Holstein rät zu einem Mix aus mehreren Sicherungen, also etwa Radkralle plus Alarmanlage plus Tracker. Einig sind sich LKA und ADAC beim Stellplatz. Wenn möglich, sollte man das Wohnmobil schwer zugänglich parken. Und zwar am besten so, dass es nicht ohne Rangieren weggefahren werden kann.
1: 103 Spiele bei der Fußball-WM sind durch und das 104., das Finale, steigt in knapp 5 Stunden in New Jersey. Spanien trifft um 21 Uhr deutscher Zeit auf Argentinien. Aus dem ARD-WM-Team Felix Gerhardt.
5: Vor dem Spiel wird es eine rund 90-minütige Abschlussfeier geben. Unter anderem wird dabei die Oscar- und Grammy-Gewinnerin Jennifer Hudson die US-Nationalhymne singen. Zum ersten Mal gibt es auch eine Halbzeitshow, bei der Madonna und Shakira auftreten sollen. Die Pause wird dafür extra von den üblichen 15 auf etwa 25 Minuten verlängert. Sportlich könnte das Finale kaum besser besetzt sein. Mit Spanien trifft der Europameister auf den Titelverteidiger Argentinien. Spanien hat in seinen bislang 7 Spielen insgesamt nur ein Gegentor kassiert. Argentinien hat im Turnier mit Geduld überzeugt. Alle Spiele in der K.O.-Runde gewannen die Argentinier erst durch späte Tore. 2-mal mussten sie sogar in die Verlängerung.
0: 16 Uhr und gleich 4 Minuten. Hier ist NDR 1 Welle Nord mit dem Wetter für uns in Schleswig-Holstein. Und das wird am Dienstag wieder richtig schön mit viel Sonnenschein bei uns und der Wind ist dann auch weg. Jetzt gerade ist es auch gar nicht so schlecht bei 19 Grad in Kiel, auch in Neumünster, 20 sogar gerade in Husum. Und dazu gibt es aber immer wieder Schauer, die durchziehen. Eher so ein bisschen südlich des Kanals das Ganze. Im Laufe des Abends kommen neue nochmal dazu. Die sind an der Nordsee bzw. an der Ostsee vor allem. Und Gewitter können auch mal eingelagert sein. Das gleiche morgen, dann sogar nochmal eine Ecke kühler. Und am Dienstag dann bis zu 23, 24 Grad bei uns.
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0: 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Auf der A1 Fehmarn Richtung Lübeck zwischen Scharbeutz und Seretz 6 Kilometer Stau. Die A1 Lübeck Richtung Fehmarn, der Ausfahrt Ratekau, ist im Moment wegen Bergungsarbeiten gesperrt. Die A7 Richtung Süden zwischen Volkspark und dem Elbtunnel 3 Kilometer Stau. Und Richtung Norden sind 6 zwischen Wader und Rendsburg-Büdelsdorf. Da brauchen Sie 20 Minuten länger. In Scharbeutz das Schützenfest mit Sperrungen und Verkehrsbehinderungen. Da war nämlich auch ein Umzug heute und an der Elbfähre Glückstadt Wischhafen beträgt die Wartezeit ab Wischhafen etwa 2 Stunden und ab Glückstadt 1,5 Stunden. Und gerade noch frisch noch mal reingekommen Richtung Elbtunnel, habe mich schon gewundert, Richtung Norden, da sind es immer noch 6 Kilometer ab Heimfeld. So, die aktuellen Blitze auf der A21 Kiel Richtung Magdeheide in Höhe Lezen ist einer. In Tornisch steht auch noch einer und zwar am Ortseingang bei der Gärtnerei. Und in Neumünster, Gardelandstadt, einwärts Höhe der Kirche, das ist ja auch eine Baustelle 30, dürfen Sie da. Wenn Sie noch was entdeckt haben, gerne hör damit. Geht am einfachsten in der NDR Schleswig-Holstein-App anrufen. Geht aber auch unter 0800 22 12 800. Mein Name ist Miriam Pede. Dieser hier ist natürlich unvergessen. Tina Turner. Hier bei uns die größten Hits für Schleswig-Holstein hören Sie nämlich auf NDR 1 Welle Nord.

NDR 1, Welle Nord mit Miriam Pede und mit ihren kleinen Geschichten aus Schleswig-Holstein, damit ich weiß, was bei Ihnen so los war, als ich im Urlaub war. Und ich freue mich über jede Nachricht in der NDR Schleswig-Holstein-App, sowie über die von Anke zum Beispiel. Anke erinnert uns daran, dass es wirklich die kleinen Dinge sind, die zählen und dass es auch schöne Sachen gibt, die in der Welt passieren, nicht nur hässliche. Sie ist vor einigen Tagen eine Straße mit frisch gemähter Bankette entlang gefahren und an einer Stelle schreibt sie, wächst Wegwarte. Musste ich erstmal googeln. Das ist so wunderhübsch, blühblauendes Wildkraut, ist wirklich total hübsch. Diese Stelle hat der Straßenmitarbeiter beim Mähen ausgelassen. Ich verrate jetzt natürlich nicht wo, im Kreis Nordfriesland hat sie geschrieben, nicht, dass der Kollege noch Ärger bekommt oder eine Abmahnung, aber ich habe mich sehr gefreut, lieber Straßenarbeiter. Vielen Dank. Und Anke, vielen Dank, dass du uns teilhaben lässt. Elke hat geschrieben, schön, dass du wieder da bist, Miri, und uns an deinem Leben der vergangenen zwei Wochen teilhaben lässt. Ich habe derweil hier die Stellung gehalten, mir einen 80er-Hit gewünscht, der nun schon morgen Nachmittag bei euch gesendet werden soll. Und darüber freue ich mich natürlich sehr. Das können Sie natürlich auch so machen. Unser Wunschsommer geht los. Die 80er, Sie wünschen sich jeden Tag mehrfach bei uns irgendeinen 80er, mit dem Sie irgendetwas verbinden. Und wir schwelgen dann gemeinsam in Erinnerungen hier beim großen Wunschsommer auf NDR 1 Welle Nord. Das geht ganz einfach und zwar in Ihrer NDR Schleswig-Holstein-App. Da gibt es ein Kontaktformular. Und 80er kann ich auch. Hier ist Prince.

0: Es ist 16.31 Uhr und Hanna Böhme ist da mit dem Sport. Hallo Miriam, hallo und mit dem Blick auf das Finale bei der Fußball-Weltmeisterschaft heute Abend. Wo gucken Sie eigentlich? Spanien trifft auf Argentinien. Und es ist so schade, dass wir gestern nicht gucken konnten, die meisten jedenfalls, weil es ja nicht im Free-TV lief. Aber wir hoffen einfach, es gibt heute 10 Tore.
1: Ja, wobei, ich bin ehrlich, sehe ich bei der spanischen Defensivleistung bisher in diesem Turnier noch nicht so ganz. Haben ja erst einen Gegentreffer kassiert gegen Belgien. Aber man muss auch sagen, wenn es bei dieser WM eine Mannschaft schafft, gegen Spanien zumindest für ein Spektakel zu sorgen, vielleicht mit nicht ganz so vielen Toren, dann wahrscheinlich Argentinien. Ja, 21 Uhr geht's los, die Kollegen vom ZDF übertragen. Ja, und nicht nur die WM endet heute mit dem Finale Spanien-Argentinien, sondern auch das Trainingslager von Holstein Kiel in Österreich. Da weilte die KSV ja jetzt für eine gute Woche. Und zum Abschluss stand gestern Nachmittag noch ein Trainingsspiel an gegen den englischen Zweitligisten Swansea City. Gab es ein 2:2 Unentschieden. Nach holprigem Start und frühem Rückstand nach 6 Minuten kamen Jonas Meffert und die Kieler gegen den englischen Zweitliga-Club immer besser ins Spiel.
2: Die Gegner hatten sehr viel Energie. Wir haben das ja versucht, einfach auch diese englische Härte, wie man sagt, mit reinzubringen, uns zu wehren. Das haben wir auch super gemacht, geiles Standardtor. Ich glaube, dann haben wir immer mehr Spielkontrolle übernommen, versucht hinten rauszuspielen, hatten 1-2 super Balleroberungen, auch gegen den Ball ist gut gemacht. Ja, dann ganz unglücklich in der allerletzten Minute vor dem Halbzeitpfiff das 2-1 bekommen. Es war irgendwie sehr ernüchternd, weil wir so viel Gas gegeben haben, dann mit einem Halbzeitrückstand in die Pause zu gehen.
1: Ja, aber zumindest hat es in Halbzeit 2 dann für den Ausgleich gereicht. Neuzugang Alidou traf in der 58. Minute. Damit schließt Holstein dieses Trainingslager also mit einem Unentschieden ab. Heute geht's für Jonas Meffert und Co. zurück.
2: Ja, ich glaube, wir sind als Mannschaft enger zusammengerückt. Es hat einfach Spaß gemacht. Wir haben hart gearbeitet, morgens früh aufgestanden, viel trainiert. Es war eine coole Zeit, hat wirklich Spaß gemacht. Aber ich glaube, es freuen sich jetzt auf alle auf 1 oder 2 freie Tage.
1: Ja, die sind wohl sehr verdient. Saisonstart für die Kieler rückt auf jeden Fall näher. Am 8. August geht's zum Auftakt in Liga 2 zum SV Darmstadt. Ja, warten wir mal ab. Und gucken damit zum schleswig-holsteinischen Fußball-Landespokal. Im Achtelfinale nämlich hat Regionalligist VfB Lübeck heute gegen die klassentiefere Kaltenkirchener TS mit 4:1 gewonnen. Wie zufrieden der neue Trainer des VfB, Kevin Rodewald, am Ende mit diesem Ergebnis war. Darüber hat er im sehr windigen Lübecker Lohmühlenstadion mit unserem Reporter Marc Kramhüft gesprochen.
3: Sie sind quasi selbst Teil des nächsten großen Umbruchs hier beim VfB. Was können Sie als Trainer jetzt tun, damit aus diesen ganzen einzelnen neuen Spielern auf und neben dem Platz eine Mannschaft wird?
4: Ja, ich habe eine Marine-Vergangenheit. Ich glaube, da kann ich viele Themen reinbringen, wie man in Krisensituationen, aber auch in guten Situationen zusammenhält, ein Team wird, unabhängig vom Inhalt Fußball. Nächste Woche haben wir noch das eine andere Event für uns geplant, wo wir weiter zusammenkommen wollen und darauf freuen wir uns.
3: Haben Sie schon irgendeine Fantasie, was in dieser Saison möglich sein könnte oder was wären so persönliche Ziele?
4: Nicht um die goldene Ananas spielen, das ist immer der Traum jedes Trainers, glaube ich, aber am Ende, ja, wir haben wirtschaftlich, denke ich mal, noch 1-2 an weniger Möglichkeiten als letztes Jahr, das ist ja auch öffentlich bekannt. Das heißt, wir gucken erstmal, wie wir den August so hinbekommen. Wir haben sicherlich auch in den ersten 6 Spielen aus meiner Sicht 4-5 Bretter, die zu bohren sind, aber ich glaube am Ende des Tages, das werden wir versuchen, da durchzukommen und dann fragen Sie mich am 1. September nochmal, wie wir die 6 Spiele haben, weil dann kann ich auch als Trainer mehr aussagen.
1: Ja, am kommenden Wochenende geht's zunächst mal im Viertelfinale im Landespokal für den VfB gegen den Heider SV, dann vielleicht auch mit ein bisschen weniger Wind.
0: Also heute und morgen auf jeden Fall noch windig, Dienstag schon weniger Wind. Dann sind wir auch direkt beim Wetter hier für uns in Schleswig-Holstein. Mittwoch aber stand auch schon wieder windig. Der schönste Tag der Woche wird der Dienstag mit bis zu 25 Grad und Sonnenschein. Morgen, ehrlich gesagt, genauso wie heute. Heißt mal Schauer, mal ein paar Gewitter, aber auch echt längere Zeit einfach mit Sonnenschein trocken. Windig ist es die ganze Zeit. Morgen ein bisschen wärmer, heute so um die 19 Grad, morgen bis zu 21.
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0: 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Auf der A1 Richtung Lübeck zwischen Scharbeutz und Sereetz 6 Kilometer Stau. A1 Richtung Fehmarn. Die Ausfahrt Ratekau ist wegen Bergungsarbeiten noch immer gesperrt. Rüber zur A7 Richtung Norden. Sie stehen vor dem Elbtunnel 6 Kilometer ab Heimfeld. Dann nochmal weiter Richtung Norden zwischen Wader und Rendsburg-Büdelsdorf 6 Kilometer stockend. Nochmal, hier brauchen Sie 20 Minuten länger. In Scharbeutz, Schützenfest, da gab es heute auch den großen Umzug, deswegen Sperrungen und Verkehrsbehinderungen. Und an der Elbfähre Glückstadt-Wischhafen beträgt die Wartezeit ab Wischhafen etwa 2 Stunden. Ab Glückstadt sind es ungefähr eine oder ist es ungefähr eine Stunde. Hier die aktuellen Blitze auf der A21 ist einer Kiel Richtung Wagterheide bei der Baustelle Höhe Lezen. In Tornisch steht immer noch einer am Ortseingang bei der Gärtnerei. Hat Anni mir geschrieben, der wird ja gar nicht mehr erwähnt. Doch Anni, habe ich jetzt wieder erwähnt. Nordermeldorf in der Hauptstraße, da ist auch noch einer. Und wenn Sie noch einen haben, den ich auch erwähnen sollte, her damit, geht am einfachsten in der NDR Schleswig-Holstein-App. Mein Name ist Miriam Peder und ich wünsche Ihnen einen herrlichen Sonntagnachmittag und natürlich auch ein tolles Spiel heute Abend hier. 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

0: Der erste Riesenhit von Ed Sheeran, The A-Team auf NDR 1, Welle Nord. Vorsicht in beiden Richtungen auf der A7 Hamburg-Flensburg. Zwischen Rendsburg-Büdelsdorf und Ofschlag laufen im Moment Leute auf der Fahrbahn. Hier also besonderes Aufpassen und sich vielleicht schon mal ein bisschen freuen auf heute Abend und vorbereiten. Ich hoffe, das haben Sie schon alles, mit wem Sie gucken, was Sie alles so brauchen und so weiter. Heute Abend das große Finale, dann ist sie vorbei, die Fußball-WM in Kanada, Mexiko und den USA. Die Begeisterung ist nach wie vor ungebrochen, ob wir jetzt mitspielen oder nicht. ZDF, ARD, die feiern im Moment echte Traumquoten. Unser NDR 1 für den Nordreporter Jens Zacharias hat sich unter Urlaubern und auch unter Einheimischen mal umgehört. Wie war's und was sind die Tipps fürs Endspiel Spanien, Argentinien heute Abend?
1: WM fast ohne Germany?
2: Volle Kanne.
1: Matti hat alle Spiele gesehen. Richtig super.
2: Die Fanmeilen. Die Fans haben gut Stimmung gemacht immer.
1: Allen voran die Norweger. Die mussten übrigens nicht alle auf Klo.
3: Mit dem Hauruck oder was?
1: Genau, rudern. Und es hat geholfen. Gesehen? Nee?
4: Ja, weil unser Fernseher kaputt ist.
2: Viele Favoriten haben nicht gewonnen. Zum Beispiel Brasilien gegen Norwegen hat, glaube ich, keiner mit gerechnet, dass Norwegen gewinnt.
1: 1-2, Haaland. Super.
2: Ja, aus der Hüfte raus und einfach nichts gemacht und weitergelaufen. Amateur.
1: Eine gute WM, sagt man, muss 5 Dinge haben. Einen echten Skandal.
5: Herr Infantino ist ein Skandal.
1: Meint Schleswig-Holstein-Urlauber Noah aus der Schweiz. Und dann?
6: Ein Tor, was dann wieder aberkannt wurde. Ne?
1: Ein echter Skandal, sagt auch Matti.
2: Deutschland war super. Paraguay war einfach eine Lachnummer, sage ich mal. Die haben sich bei jeder Kleinigkeit fallen lassen und so.
7: Ja gut, waren ja alle hauchdünn, auch die Franzosen waren hauchdünn. Ne?
1: Aber hätte, wäre, wenn. Das Ding ist durch.
8: So richtig schön anzuschauen, was nicht, würde ich mal unterm Strich sagen.
1: Meint Richard im Original-WM-Trikot.
8: Es ist tatsächlich ein Schiedsrichter-Trikot.
1: Umstrittene Schiedsrichter- und Schiedsrichterinnen-Entscheidungen gehören ebenfalls zu einer guten WM.
2: Schiedsrichter, die nicht hingucken bei Handspielen mehrmals. Schiedsrichter, die generell nicht hingucken.
1: Trinkpausen, Countdown, 48 statt 32 Mannschaften, das war neu.
2: Ja, große Auswahl, viel Action.
3: Ja, für meine Verhältnisse waren das auch zu viele.
1: Meint Urlauberin Heidi aus der Schweiz. Aus im Viertelfinale gegen Argentinien 3-1, morgens um 3.
3: Wir mussten um 4 sowieso aufstehen, weil wir losfuhren.
1: In den Schleswig-Holstein-Urlaub, also...
3: Kein Problem.
1: WM-Finale Sonntag bei Rauchalarm, 40 Grad und lange Halbzeitshow in New York, 21 Uhr, Spanien, Argentinien.
9: 2-1 für Spanien.
8: Das hört sich auf jeden Fall nach einer Party an.
9: Spanien 1-0.
10: 2-1.
8: Ja, vielleicht um 1-0.
0: Unser aller Liebling Haaland übrigens schippert gerade vor Sizilien im Mittelmeer rum. Überall im Netz sieht man aktuell Bilder, wie er Golfbälle, also einen nach dem anderen, ins Mittelmeer schlägt. Riesenaufruhr, Umweltverschmutzung und so weiter. Die Polizei ist auf Jetskis angefahren gekommen. Die wollten allerdings nur Selfies, denn das sind biologisch abbaubare Bälle, die sich im Wasser in Fischfutter verwandeln. Ich denke, das stimmt, das kannst du dir ja so schnell nicht ausdenken. Hab aber extra für sie nochmal gegoogelt und ja, die gibt es wirklich. Übrigens, ich sag extra Haaland, ich habe mir gerade nochmal ein Interview angehört, in dem er gesagt hat, dass er das eigentlich schöner findet als die richtige norwegische Aussprache. Also bleiben wir doch bei Haaland, ist auch für uns ein bisschen einfacher. Hier ist NDR 1, Welle Nord, hier gibt es die größten Hits für Schleswig-Holstein. Elton John zum Beispiel gleich und das hier, die Dexy Midnight Runners.

0: Obst oder Gemüse selber anbauen, das wird in Schleswig-Holstein immer beliebter. Ein Thema jetzt bei uns in den Nachrichten. Und wer wird Nachfolger von Jens Spahn als Unionsfraktionschef im Bundestag? Einige Namen sind da schon im Umlauf und Sie hören sie bei uns um 17 Uhr in den Nachrichten mit Kevin Bieler.
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2: Bundeskanzler Merz hat den zurückgetretenen Unionsfraktionschef Spahn für dessen Informationspolitik kritisiert. Er habe die Partei und Fraktion erst sehr spät über die Leihmutterschaft Bescheid gegeben, sagte Merz im ZDF-Sommerinterview.
3: Wir hatten ja alle kaum Gelegenheit, mit ihm darüber zu sprechen. Und er hat ja auch die Partei und die Fraktion erst sehr, sehr spät über das alles informiert. Wenn wir Zeit gehabt hätten, hätten wir das in Ruhe besprechen können, aber die Zeit hatten wir nicht.
2: Dass die Elternschaft über eine Leihmutter aus den USA auch eine solche Empörung auslöse, habe er nicht erwartet, so Merz weiter. Zusammen mit CSU-Chef Söder will er jetzt die Spahn-Nachfolge klären. Als Kandidaten gelten Kanzleramtschef Frei, Innenminister Dobrindt, Gesundheitsministerin Wagen sowie CDU-Generalsekretär Lindemann. Als Reaktion auf den Tod zweier US-Soldaten bei einem iranischen Angriff auf Jordanien haben die USA mehrere iranische Stützpunkte angegriffen und Stellungen, von denen der Iran aus Schiffe in der Straße von Hormuz bedroht haben soll. Der Iran wiederum hat nach eigenen Angaben die Golfstaaten Bahrain und Kuwait angegriffen. Aus Kairo Nina Amin.
4: Kuwait und Bahrain stehen weiterhin unter iranischem Beschuss. Die beiden arabischen Golfstaaten meldeten am Vormittag, die Luftabwehr fange Raketen- und Drohnenangriffe aus dem Iran ab. In Kuwait-Stadt gab es Sirenenalarm, wie Journalisten vor Ort berichteten. Iran-Streitkräfte hatten zuvor bestätigt, dass sie als Reaktion auf US-Attacken auf ihr Land US-Militärstützpunkte in Kuwait angegriffen hätten. Ein Munitionslager der US-Armee sowie der Luftwaffenstützpunkt Ali al-Salem seien dabei im Fokus gewesen. In den vergangenen Tagen hatten kuwaitische Behörden auch Angriffe auf Meerwasserentsalzungsanlagen gemeldet. Dies ist besonders heikel, da 90% des Trinkwassers für die Bevölkerung des Wüstenstaates mithilfe der Anlagen gewonnen wird.
2: Selbst angebaut statt teuer gekauft. Steigende Lebensmittelpreise sorgen dafür, dass Kleingärten in Schleswig-Holstein sehr gefragt sind. Nach Angaben des Landesverbands der Kleingartenvereine spielt die Selbstversorgung für viele Pächter inzwischen eine immer größere Rolle. Viele Vereine stehen aber auch vor Herausforderungen. Hauke Bülow, welche sind das denn?
5: Ja, die sind ganz unterschiedlicher Natur. Zum einen müssen immer wieder Kleingartenparzellen Bauprojekten weichen. Zuletzt ist das laut Kleingartenverband in Flensburg, Schleswig und auch in Lübeck passiert. Aber auch der Nachwuchsmangel in den Vereinsführungen stellt so manchen Kleingartenverein vor Herausforderungen. Und nicht zuletzt die Folgen des Klimawandels bekommen die Pächter zu spüren. So gäbe es deutlich zu nasse oder zu trockene Jahre für sie. Und das, wo sie laut Verband immer mehr Obst und Gemüse selbst anbauen, offenbar auch angesichts gestiegener Lebensmittelpreise. Der Anbau hat nach Einschätzung des Städteverbands gleichzeitig aber auch eine wichtige Bedeutung für das Stadtklima und die Artenvielfalt.
2: 5 Wochen Fußball-WM gehen heute Abend mit dem Finale zu Ende zwischen Spanien und Argentinien. Vorher gibt es im Stadion von New Jersey aber noch eine 90-minütige Abschlussshow. Auch in der Halbzeitpause ist großes Entertainment geplant, unter anderem mit Auftritten von Topstars wie Shakira und Madonna. Die Pause dürfte deshalb etwas länger als die üblichen 15 Minuten dauern. Der Anpfiff des Spiels ist um 21 Uhr deutscher Zeit.
0: Nämlich 25 Minuten soll das Ganze dauern. Finde ich fürs Spiel nicht gut. Hier ist NDR 1 Welle Nord mit dem Wetter für uns in Schleswig-Holstein. So gerne ich Shakira und Madonna auch sonst höre und sehe. Das Wetter zeigt uns alles. Sonne, Gewitter, ab und an mal Regenschauer. Jetzt gerade zum Beispiel habe ich hier in Kiel das Licht angemacht, weil es so dunkel geworden ist. Denn da kommt gerade ordentlich was runter. Alles mit dabei heute bei um die 19 oder 20 Grad. Windig vor allem auch. Morgen auch nochmal, genauso wie heute. Dienstag ist der schönste Tag der Woche. Super viel Sonnenschein bei uns, der Wind ist weg. Und das Ganze bei so 23, 24 Grad.
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0: 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Ein Auto ist liegen geblieben und zwar Höhe Pinneberg Nord auf der A23 Heide Richtung Hamburg. A1 Fehmarn Richtung Lübeck, Sie stehen zwischen Scharbeutz und Sereetz auf 6 Kilometern. A7 Richtung Norden zwischen Heimfeld und dem Elbtunnel immer noch 6 Kilometer. Und an der Elbfähre Glückstadt-Wischhafen beträgt die Wartezeit ab Wischhafen etwa 2 Stunden. Noch was? Ja, die aktuellen Blitzer sind noch dabei. Zum Beispiel ist einer auf der A21 Kiel Richtung Magdeheide in der Baustelle, das ist Höhe Lezen. In Nordermeldorf in der Hauptstraße ist einer und in Neumünster, Gardeland statt einwärts bei der Kirche, da ist nämlich eine Baustelle, da dürfen Sie 30 fahren. Wenn Sie noch was gesehen haben, gern her damit. Und das in ihrer NDR Schleswig-Holstein-App. Und wenn Sie gerne 80er hören, habe ich jetzt einen für Sie, nämlich von Matt Bianco. Aber Sie können sich Ihren Lieblings-80er bei uns wünschen und dann mit uns zusammen in Erinnerung schwelgen. Wie das geht, erkläre ich Ihnen gleich. Geht ab morgen nämlich hier bei uns los auf NDR 1 Wetter Nord. Die größten Hits für Schleswig-Holstein, die spielen wir hier

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1: Ich weiß schon, der Wunsch von Elke, die hat mir nämlich gerade geschrieben, unser 80er Wunschsommer geht ja morgen los. Die erste Verabredung ganz verbindlich. Morgen früh, Horst und Mandy warten auf Sie um 6.40 Uhr. Sie wünschen sich in der NDR Schleswig-Holstein-App Ihren Lieblings-80er. Vielleicht den hier. Wake me up before you go, go. Mehrfach am Tag geht das. Und Elke hat mir geschrieben, sie ist morgen Nachmittag dran. Da hören wir ihren Lieblings-80er. Sie will mit uns gemeinsam in Erinnerung schwelgen. Das ist ihr Jahrzehnt gewesen, sagt sie. Und Rainer aus Kabi sagt Ähnliches. Erstmal moin, Rainer.
2: Ja, hallo. Ich bin Rainer aus Kabi. 1966 geboren, der beste Jahrgang. Die 80er, die erinnern mich an Schulabschluss, Ausbildung, das erste Auto, dann die erste große Liebe. Ja, das waren die 80er.
1: Für Sie auch? Welchen Song möchten Sie gerne hören? Lassen Sie uns teilhaben. Warum? Und melden Sie sich auf jeden Fall an in der NDR Schleswig-Holstein-App. Da gibt es unten, sehen Sie so ein paar Reiter, da steht Mitmachen. Da klicken Sie drauf und da gibt es das Kontaktformular. Und dann feiern wir gemeinsam Ihren Lieblings-80er. Morgen früh, 20 vor 7, geht's los bei Mandy und Horst. Hier ist natürlich auch sonst immer mal ein 80er am Start bei NDR 1, Wille Nord. Man Without Hats, The Safety Dance, jetzt.

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0: 17.30 Uhr ist es und der Countdown Richtung WM-Finale, der läuft auf Hochtouren. Spanien trifft ab 21 Uhr auf Argentinien. Und mit diesem Finale geht diese XXL WM dann zu Ende. Spreche ich drüber mit Hanna Böhm im Sport. Moin Hanna.
1: Hallo Miri.
0: Ja.
1: Genau. Es sind gut 5,5 Wochen, die jetzt eben zu Ende gehen, heute Abend mit spektakulärer Halbzeitshow. Ja, und hoffen wir alle, dass das nicht das Einzige bleibt, was heute Abend dann spektakulär wird. Michael Augustin blickt auf dieses Finale Spanien-Argentinien heute Abend voraus.
2: Die beste Abwehr gegen die nach dem Halbfinale beste Offensive. Spanien hat erst ein Gegentor bei dieser WM kassiert, Argentinien schon 19 Mal getroffen. Der Europameister funktioniert als Kollektiv. Mit Geduld, Genauigkeit und ganz viel Ballbesitz. Argentinien lebt noch immer von den Messi-Momenten. Angeführt vom besten Spieler der Welt könnten die Südamerikaner als erst drittes Team ihren WM-Titel verteidigen. Zehntausende Fans der Argentinier sind nach New York gekommen, um ihre Selección zu unterstützen. Die Tickets erreichen auf dem offiziellen Zweitmarkt Rekordpreise. Sie beginnen bei mehr als $7,000.
1: Hui. Ja, hui. 21 Uhr auf jeden Fall ist Anpfiff. Das ZDF überträgt völlig kostenlos, oder wer vielleicht im Auto unterwegs ist, ich kann auch sehr empfehlen, den Audio-Livestream. Den gibt's in der Sportschau-App oder auch in ARD Sounds. Ja, und mal abwarten, ob bei diesen Übertragungen dann vielleicht auch doch schon offiziell bekannt gegeben wird, dass Jürgen Klopp jetzt tatsächlich dann auch neuer Bundestrainer wird. Die Bild berichtet, dass sein noch Arbeitgeber Red Bull ihn wohl ohne Bedingungen gehen lässt.
0: Cool, auch
1: ja, eine Quelle dazu nannte die Bild allerdings nicht. Klopps Berater dementiert die Berichte. Der DFB sagt dazu, wir sagen nichts. Und ja, nach Infos der deutschen Presseagentur ist es wohl so, dass Klopp voraussichtlich am kommenden Freitag einen Vertrag bis 2030 beim DFB unterschreiben soll und danach offiziell vorgestellt wird. Die genauen Details sollen nach dem Finale heute Abend festgehalten werden.
0: Gut informierte Quellen normalerweise, muss man sagen.
1: Die Bild bei Sport?
0: Ja.
1: Nicht von der Hand zu weisen, ja. Und ja, Fußball gab es aber nicht nur oder gibt's nicht nur in den USA im Moment, sondern auch im schönen Stadion auf der Lohmühle in Lübeck. Der VfB Lübeck steht im Viertelfinale des Fußball-Landespokals in Schleswig-Holstein. Der Regionalligist hat sich heute Nachmittag souverän mit 4:1 gegen die Kaltenkirchener TS durchgesetzt aus der Oberliga. Guter Pflichtspielstart also für die Lübecker, mal wieder mit einer rund erneuerten Mannschaft. Und für diesen XXL-Umbruch ist vor allem einer verantwortlich, weiß unser Reporter Marc Kramhüft.
3: Für Hanno Behrens waren die vergangenen 2,5 Wochen
4: sehr anstrengend, war eine intensive Zeit, hat aber auch sehr viel Spaß gemacht.
3: Der gebürtige Emsörner und ehemalige Profi ist einer von 2 neuen Sportvorständen des VfB. Im Sommer sind bisher jeweils ein Dutzend Spieler gekommen und gegangen, viele davon unter der Regie von Behrens.
4: Wir werden weiterhin die Augen offen haben. Im Großen und Ganzen das Gerüst steht jetzt so, wie es ist. Aber wir werden dann trotzdem schauen, welche Möglichkeiten sich vielleicht auch noch ergeben. Aber es muss auch Sinn machen.
3: Bis zum Regionalligastart am übernächsten Wochenende soll sich das Team noch weiter finden. Was dann möglich ist in dieser Saison?
4: Also alles, was besser als letzte Saison ist, ist, glaube ich, ein großer Erfolg. Der Task nochmal ein Tick kleiner und das aufzufangen. Dann gucken wir mal, was möglich ist. Ich bin da zuversichtlich, aber ich glaube, wir sollten auch demütig sein.
3: Der Pflichtspielauftakt im Landespokal heute war jedenfalls erfolgreich für den VfB Lübeck. Das Viertelfinale folgt bereits am kommenden Wochenende, dann gegen den Heider SV.
1: Ja, und gar nicht so weit weg von der Lohmühle in Lübeck läuft ja gerade auch die Travemünder Woche. Tag 2, um genau zu sein. Und mit Blick auf Wind und Welle geht's heute deutlich entspannter zu. Die Wettfahrtleitung hatte für die Jugendklassen und die Inklusionssegler die Kurse verkürzt und sie in ein windärmeres Zeitfenster gesetzt. Und dieser Plan ging auf, wie Antje Kasemeier aus Travemünde berichtet.
5: Die Flotte der RS Sailing Games bestimmt weiter das Bild der TV. Gerade in den Jugendklassen gab es heute weit weniger Kenterungen. Nur ein junger Mann namens Edison hält jeden Tag das THW auf Trab. Auch heute musste er vom Wasser geborgen werden. Und im allgemeinen Gewühl der 900 RS-Segler, zumeist aus Großbritannien mit Anhang angereist, war die Suche nach dem Vater nicht gerade einfach, wenn das Handy mit über Bord geht. Die beiden Inklusionssegler Jens Koker und Malten Scheffler benutzten das Handy ganz anders, berichteten quasi live vom Boot von ihrem 6. Platz in den Pararennen.
6: Wir hatten 2 Wettfahrten und Malten, ich glaube, die Bedingungen waren ganz anspruchsvoll, oder?
7: Ja, es war schon eine Menge Wind. Es hat Spaß gemacht. mit den Ergebnissen sind wir eigentlich so zufrieden.
5: Sehr zufrieden mit Platz 1 dürften die beiden Hobby-16-Segler Ulf Hahn und Katrin Wiese-Dose vom Segelclub Kellenhusen gewesen sein. Für ihren TW-Sieg erhielten sie einen großen Pott gefüllt mit Marzipan.
1: Ja, und dann habe ich auf den leckeren Marzipan, das leckere Marzipan, noch eine bittere Meldung von der Tour de France. Jonas Vingegaard, Zweiter im Gesamtklassement, ist bei der Etappe heute schwer gestürzt. Der zweimalige Tour de France-Sieger aus Dänemark crashte ungefähr 22 Kilometer vor dem Ziel über den Bordstein und stieg danach mit bandagierter Schulter in einen Rettungswagen. Die Tour ist damit für ihn gelaufen.
0: Das ist wirklich schade. 17.36 Uhr, hier ist NDR1 für den Nord mit dem Wetter für uns in Schleswig-Holstein. Mit allem drum und dran, heute genau wie morgen. Mit Wind, mit auch Sonne, auch für längere Zeit trocken, dann aber auch Regen und schnell noch ein paar Gewitter hinterher. Zieht sich heute durch den Tag bei ungefähr 19 Grad, morgen immerhin 20, 21 Grad. Schön wird der Dienstag, also mit viel Sonnenschein bei bis zu 24 Grad.
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0: 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Auf der A23 Richtung Heide in Höhe Hohenfelde liegt ein Tier auf der Fahrbahn. A1 Richtung Glübeck zwischen Scharbeutz und Sereetz 6 Kilometer Stau. Rüber zur A7 Richtung Norden zwischen Heimfeld und dem Elbtunnel immer noch 6 Kilometer. Und an der Elbfähre stehen Sie auch, muss man sagen. Glückstadt-Wischhafen beträgt die Wartezeit ab Wischhafen etwa 2 Stunden. So, ich vertreibe Ihnen die Zeit mit den größten Hits für Schleswig-Holstein. Hier ist Annie Lennox, Walking on Broken Glass, und danach kommt La Bamba. Hier ist NDR 1 Welle Nord. Okay.

0: 6:15 ist es und das hier ist das Zeichen für Sport bei NDR 1 Welle Nord. Denn jetzt haben wir 5,5 Wochen Fußball geguckt. Heute das große Finale Spanien gegen Argentinien. Und ich habe mir aus unserer Sportredaktion Hanna Böhme noch mal reingeholt, weil ich dachte, Mensch, die hat so viel Ahnung vom Fußball. Was war dein Highlight?
1: Oh, mein Highlight. Ich habe auch noch mal darüber nachgedacht, aber ich glaube, es ist tatsächlich schon länger zurück. Algerien gegen Österreich in der Vorrunde, Gruppenphase, drittes Spiel. Und beim Unentschieden sind beide weiter. Mhm. Aber kurz vor Schluss, Nachspielzeit, 90. plus läuft, Algerien trifft zum 3:2 und Österreich ist raus bei dem Stand und braucht unbedingt ein Tor, 96. Minute läuft und eigentlich so für mich das Highlight ist die wirklich völlige Ekstase bei den Kollegen vom ORF.
2: Österreich noch einmal im Angriff, Warner, komm, lass uns den Ausgleich schießen, dann bleiben wir drin, ansonsten fahren wir heim, Sabitzer auf Gregoritsch, köpfelt auf, Kalajdzic, 3:3, 3:3! Sascha Kalajdzic, 3:3! Jetzt sind wir dabei, Alter!
0: So was wünschen wir uns auch im Finale. Okay, es wird einen Sieger geben, aber trotzdem, ich wünsche mir so viel Euphorie für heute Abend, 21 Uhr. Da gucken wir gemeinsam Spanien gegen Argentinien und das im ZDF. Hier ist NDR 1, Welle Nord mit Flashdance.

0: NDR 1 Welle Nord auf der A7 Richtung Süden zwischen Schnelsen und dem Dreieck Nordwest. Ein Liegenbleiber und eine ungesicherte Unfallstelle auf der A21 Kiel Richtung Bagdeheide zwischen Nettelsee und Wankendorf. Da also besondere Obacht. 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Heute Abend natürlich wie jeden Abend. Quasi vor dem Spiel. Können Sie noch fix reinschalten beim Schleswig-Holstein-Magazin. Das wird heute Abend moderiert mit allen Themen, die aus Schleswig-Holstein wichtig sind. Von Christopher Scheffelmeier und Harriet Heise. Meine Liebe.
1: Hallo Miri.
0: Harriet, ich bekomme hier so ganz süße kleine Geschichten aus Schleswig-Holstein, als ich ja im Urlaub war vergangen.
1: Ich hab's gehört.
0: Ja. Das kannst du uns erzählen.
1: Dass ich noch nicht im Urlaub war, kann ich erzählen. Ich freue mich noch auf meinen Urlaub, aber das dauert noch 2 Wochen. Also bis dahin bleibe ich hier und genieße Schleswig-Holstein.
0: Wie schön, dass wir dich heute dann noch sehen.
1: Definitiv 19.30 Uhr. Und ich habe ein bisschen was mitgebracht.
0: Ja.
1: Unter anderem gucken wir heute mal in der Zeitreise auf die Möwe. Ist ja so, jeder von uns kennt ja die Geschichten, wenn du irgendwo mit einem Fischbrötchen stehst oder ein Eis in der Hand, ne, und du machst flupp, du hörst so ein paar Flügel und dann ist dein Essen weg. Tatsächlich hat sich der Blick auf die Möwe auch gewandelt im Laufe der Zeit. Und früher sind die Leute noch an die Küste gefahren, um Möwen zu füttern. So, wir gucken mal.
0: Ja.
1: Wir haben jede Menge alte Bilder auch von damals, wie die Leute über die Möwen gesprochen haben, wie sich das verändert hat im Laufe der Zeit. Und unter anderem kannst du auch sehen, was so eine Möwe so wegschlingt. Die kann ihr eigenes Körpergewicht ganz locker essen.
0: Wow.
1: Dementsprechend muss ich auch viel wieder ausscheiden, auch ein Problem. Aber auf jeden Fall spektakuläre Möwenbilder haben wir heute im Magazin in unserer Zeitreise.
0: Das sehen Sie natürlich alles um 19.30 Uhr im NDR Fernsehen. Ich bin Miriam Pede, ich wünsche Ihnen einen schönen Abend heute Abend. Und hier mit uns geht's natürlich auch weiter mit Christina Grunewald.
2: Ich bin seit Wochen unterwegs und trinke zu viel Bier und Wein.

0: In Kiel droht ein Traditionssegler zu sinken und nach dem Rücktritt von Jens Spahn als Unionsfraktionschef wird über mögliche Nachfolger spekuliert. Das sind zwei Themen jetzt in den Nachrichten um 18 Uhr mit Kevin Bieler.
1: Guten Abend.
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1: Auf der Suche nach einem Nachfolger des zurückgetretenen Unionsfraktionschefs Jens Spahn schließt Kanzler Merz nicht aus, dass in der Folge auch das Kabinett umgebildet werden könnte. Man wolle bald einen Vorschlag zur Nachfolge machen, die Zeit dränge aber nicht, sagte Merz im ZDF-Sommerinterview. Aus Berlin berichtet Lissy Kaufmann.
3: In Berlin wird unter anderem über den bisherigen Kanzleramtschef Frey als Nachfolger von Spahn als Fraktionschef spekuliert. Das würde wiederum eine Neubesetzung in der Bundesregierung nötig machen. Im Interview macht Merz auch deutlich, dass er im Vorfeld wenig Zeit hatte, mit Spahn zu sprechen. Der habe die Partei und die Fraktion erst sehr spät informiert. Mit der Empörungswelle hatte Merz nach eigenen Worten in diesem Umfang nicht gerechnet. Auf die Frage, ob er sich von Spahn hintergangen fühlt, antwortet Merz, er wolle das nicht öffentlich bewerten. Der Vorgang sei abgeschlossen.
1: Das Feuer im mecklenburgischen Müritz-Nationalpark ist weitgehend gelöscht. Das teilte die Feuerwehr mit. Außerdem hat es auf dem Gebiet am Nachmittag geregnet. Das Feuer auf dem ehemaligen Truppenübungsplatz im Müritz-Nationalpark hatte vor etwa einer Woche eingesetzt. Zahlreiche Helfer von Feuerwehr, THW und Bundeswehr sind vor Ort. 27 gestohlene Wohnmobile und mehr als 1 Million Euro Schaden. Diese Bilanz zieht das LKA in Schleswig-Holstein für 2025. Die Täter gehen dabei offenbar gezielt vor, haben vor allem teure Modelle im Blick und bringen das passende Werkzeug mit. Christian Oechsle, wie lässt sich so ein Camper denn möglichst gut sichern?
4: Ja, man sieht ja immer wieder Lenkradschlösser oder Radkrallen an Wohnmobilen oder Campervans, aber darauf sind die Diebe meist vorbereitet, so das LKA. Die wichtigste Empfehlung der Beamten, ein versteckt eingebauter GPS-Tracker. Der verhindert zwar keinen Diebstahl, kann aber helfen, ein geklautes Fahrzeug schnell sicherzustellen. Der ADAC in Schleswig-Holstein rät zu einem Mix aus mehreren Sicherungen, also etwa Radkralle plus Alarmanlage plus Tracker. Einig sind sich LKA und ADAC beim Stellplatz. Wenn möglich, sollte man das Wohnmobil schwer zugänglich parken. Und zwar am besten so, dass es nicht ohne Rangieren weggefahren werden kann.
1: Auf der Kieler Förde droht ein Traditionssegler zu sinken. Das Schiff mit dem Namen Sturmvogel liegt an einem Pier im Bereich des früheren MFG-5-Geländes in Kiel. Die Feuerwehr hat vor Ort nach eigenen Angaben Ölsperren rund ums Schiff ausgelegt. Auf dem Traditionssegler selbst soll sich niemand befunden haben. Weitere Hintergründe sind noch nicht bekannt. 103 Spiele bei der Fußball-WM sind durch und das 104., das Finale, steigt in knapp 3 Stunden in New Jersey. Spanien trifft um 21 Uhr deutscher Zeit auf Argentinien. Aus dem ARD-WM-Team Felix Gerhardt.
5: Vor dem Spiel wird es eine rund 90-minütige Abschlussfeier geben. Unter anderem wird dabei die Oscar- und Grammy-Gewinnerin Jennifer Hudson die US-Nationalhymne singen. Zum ersten Mal gibt es auch eine Halbzeitshow, bei der Madonna und Shakira auftreten sollen. Die Pause wird dafür extra von den üblichen 15 auf etwa 25 Minuten verlängert. Sportlich könnte das Finale kaum besser besetzt sein. Mit Spanien trifft der Europameister auf den Titelverteidiger Argentinien. Spanien hat in seinen bislang 7 Spielen insgesamt nur 1 Gegentor kassiert. Argentinien hat im Turnier mit Geduld überzeugt. Alle Spiele in der K.O.-Runde gewannen die Argentinier erst durch späte Tore. 2-mal mussten sie sogar in die Verlängerung.
1: Und derweil soll Jürgen Klopp am kommenden Freitag offenbar als neuer Bundestrainer vorgestellt werden. Das berichtet unter anderem die Deutsche Presseagentur und andere Medien. Der DFB wollte sich zu den Berichten nicht äußern.
0: 6:03, das Wetter für uns in Schleswig-Holstein. Heute Abend gibt's einen freundlichen Mix, aber nur zwischendurch. Zwischendurch sind nämlich auch dicke Schauer noch dabei, teilweise auch kräftige Gewitter. In der Nacht kann's an der Ostsee auch immer noch gewittern. Morgen bleibt es abwechslungsreich, mal wolkig, mal Schauer und in den südöstlichen Landesteilen auch teilweise einzelne Gewitter. Am Nachmittag wird's dann aber von Nordfriesland trockener und freundlicher. Morgen die Höchstwerte 20 Grad in Eutin und bis 22 Grad in Tarp.
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0: 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Vorsicht bitte auf der A7 Flensburg Richtung Hamburg. Zwischen Hamburg-Schnellsen und Dreieck Hamburg-Nordwest, da steht ein defektes Fahrzeug. Vorsicht auch auf der A21 Kiel Richtung Bagdeheide. Zwischen Nettelsee und Wankendorf, da gibt es eine ungesicherte Unfallstelle. A1 Fehmarn Richtung Lübeck, zwischen Scharbeutz und Sereetz 6 Kilometer Stau. A7 Hannover Richtung Flensburg, zwischen Hamburg-Heimfeld und dem Elbtunnel 6 Kilometer stockend. Die B76 in Kiel, Olaf-Palmedamm, da ist zwischen Steenbeker Weg und Eckernförde Nein, zwischen Eckernförder Straße und Steenbeker Weg ein Unfall und deswegen ist die Strecke jetzt hier gesperrt. Und an der Elbfähre Glückstadt Wischhafen beträgt die Wartezeit ab Wischhafen etwa 2 Stunden. Da ist noch eine Meldung reingekommen. Vorsicht bitte auch noch auf der A7 Flensburg Richtung Hamburg. Zwischen Quickborn und Schnelsen liegen Gegenstände auf der Straße. Ihnen eine gute Fahrt.
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0: Am letzten Abend der Fußballweltmeisterschaft. Wer wird gewinnen und warum? Schicken Sie mir gerne Ihre Prognose. Eine Sprachnachricht wäre gut im Messenger in der NDR Schleswig-Holstein-App. Und bis dahin überbrücke ich für die Fußballfans gerne die Wartezeit. Ich bin Christina Grunwald und ich habe erstmal Folgendes im Gepäck. Curtis Steiger und vorher Eddie Grant mit Gimme Hope, Joanna.
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Ja, aber was dann? Was gucken, wenn die WM dann plötzlich zu Ende ist? Ich habe da was für Sie. Ich habe einen Programmtipp mitgebracht, und zwar von den Kollegen von Arte. Denn auf Arte gibt's diesen Monat den Summer of Disco. Dazu ganz viele Schätze in der Mediathek, Filme, Dokus, Konzerte, Porträts, alles so aus den 70ern. Und mein kleines persönliches Schätzchen, was ich Ihnen empfehlen kann, ist, da gibt's eine Doku, die heißt Dorfdisco Saturday Night Fever auf dem Land. Mit tollen Bildern aus den 70ern und richtig schönen Erinnerungen von Menschen, die eben diese Zeit so richtig gelebt haben. Schauen Sie da mal rein, vielleicht erkennen Sie sich ja auch wieder. Und natürlich auch dabei Gloria Gaynor. Denn auch die ist ja eine Ikone des Summer of Disco, vor allem der 70er Jahre. Hier ist sie jetzt mit I Will Survive.

0: The Show Must Go On von Queen. Wir haben es genau 6:30, das Wetter für uns in Schleswig-Holstein. Das Wetter ist jedenfalls nicht ganz zuverlässig, so kann man es vielleicht beschreiben. Ich war heute Mittag schwimmen, auf dem Hinweg, Sonnenschein, Sonnenbrille, ins Wasser gesprungen, plötzlich Regen. Dann wieder raus, dann schien wieder die Sonne. So ungefähr war es und so bleibt es heute Abend auch und so geht es auch morgen weiter. Schauen wir nochmal genauer. Heute Abend sind nochmal kurze Schauer möglich und in der Nacht, am Abend kann es auch in der Ostsee immer nochmal ein kleines Gewitter geben. Morgen bleibt es so, mal wolkig, mal Schauer, in den südöstlichen Landesteilen auch noch einzelne Gewitter und am Nachmittag von Nordfriesland her dann aber freundlicher. Morgen bei Höchstwerten von 20 bis 22 Grad.
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0: 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Vorsicht bitte auf der A20 Lübeck Richtung Bad Segeberg. Zwischen Geschendorf und Übergang zur B206 liegen Fahrzeugteile. A1 Fehmarn Richtung Lübeck zwischen Scharbeutz und Seretz, 6 Kilometer Stau. A7 Hannover Richtung Flensburg zwischen Hamburg-Heimfeld und dem Elbtunnel, 6 Kilometer stauend. Die B76 in Kiel, Olof-Palme-Damm, ist zwischen Steenbeker-Weg und Eckernförder Straße nach einem Unfall gesperrt. Und an der Elbfähre Glückstadt-Wischhafen beträgt die Wartezeit ab Wischhafen 1,5 Stunden. Da wo es geht, Ihnen eine gute Fahrt.
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0: Jetzt mit Billy Joel, vorher ABBA, Voulez-vous und mit mir. Ich bin Christina Kronfeld. Moin.
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Wir feiern heute den 70. Geburtstag einer Musikerin, die in Essen geboren wurde. Sie hören NDR1 bei der Nord am Sonntagabend. Sie hatten mehr als 25 Millionen Platten verkauft. Und wie es dazu kam, 1971 hat die Mutter Aufnahmen der Tochter an den Talentschuppen des Südwestfunks geschickt. Und dann folgte auch direkt ein Plattenvertrag mit einer Bedingung, und die hat das Mädchen selber gestellt. Keine Liebeslieder, keine Schnulzen. So ging das dann los. Und vielleicht wissen Sie ja schon, von wem ich rede. Ich rede von Juliane Werding. Damals war sie in aller Munde, jetzt ist sie allerdings wirklich von der Bildfläche verschwunden, so kann man das sagen. Sie hat sich komplett aus der Öffentlichkeit zurückgezogen. Gibt seit Jahren keine Interviews mehr und ist einfach keine Person mehr des öffentlichen Lebens. Aber das ist ja fast auch schon in Ordnung und nachvollziehbar, denn schon mit 16 wurde sie ja so ein richtiger Star in Deutschland. Und da war von Privatsphäre ja wirklich gar nichts zu spüren. Das holt sie jetzt wahrscheinlich alles nach. Also alles Gute zum Geburtstag, zum 70. Hier ist Juliane Werding. So.

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1: Um 19 Uhr mit Milat Kupay. Nach dem Rücktritt von Unionsfraktionschef Spahn hat Kanzler Merz dessen Informationspolitik rund um die Elternschaft mit Hilfe einer Leihmutter aus den USA kritisiert. Spahn habe die Partei und die Fraktion erst sehr spät über alles in Kenntnis gesetzt. Aus der NDR-Nachrichtenredaktion Martin Seiler.
2: Im ZDF sagte Merz weiter, wenn wir Zeit gehabt hätten, hätten wir das in Ruhe besprechen können, aber die Zeit hatten wir nicht. Als Spahn ihn informiert habe, seien seine ersten Gedanken bei dem Kind gewesen, so der Kanzler. Er habe ihm viel Glück gewünscht und sich gedacht, hoffentlich gehe Spahn kommunikativ gut damit um und erkläre es gut. Merz kündigte an, er werde nach Absprache mit CSU-Chef Söder relativ bald einen Vorschlag für die Nachfolge machen. Gehandelt werden unter anderem Kanzleramtschef Frei, Bundesinnenminister Dobrindt, Gesundheitsministerin Wagen und CDU-Generalsekretär Linnemann.
1: Grünen-Chefin Brandner sieht im Rücktritt von Unionsfraktionschef Spahn eine Chance für Bundeskanzler Merz. Im ARD-Sommerinterview sagte sie, jetzt sei der Weg frei für einen Personalumbau in der Bundesregierung. Aus Berlin, Lissi Kaufmann.
3: Für Grünen-Chefin Franziska Brandner steht fest, Jens Spahn war überfällig. Der Ex-Fraktionschef der Union habe bereits vor Bekanntwerden der Leihmutterschaft in den vergangenen Jahren an Glaubwürdigkeit verloren, so Brandner im ARD-Sommerinterview. Sie sieht im Rücktritt eine Chance für Kanzler Friedrich Merz für einen Umbau des Kabinetts. Merz könne sich von all jenen im Kabinett befreien, die handwerkliche Schwächen hätten oder ideologisch verbohrt seien, so Brandner.
1: Nordöstlich der spanischen Hauptstadt Madrid ist ein Waldbrand außer Kontrolle. Nach Angaben der Behörden ist schon eine Fläche von 13.000 Hektar verbrannt. Das entspricht mehr als 18.000 Fußballfeldern. Allein in einer Nacht fraßen sich die Flammen 14 Kilometer voran. Seit Anfang des Jahres haben Waldbrände in Spanien schon eine doppelt so große Fläche zerstört wie im gesamten vergangenen Jahr. In 2 Stunden ist Anpfiff beim Finale der Fußball-Weltmeisterschaft. Die Teams von Spanien und Argentinien treffen in New York aufeinander. Den goldenen WM-Pokal überreicht US-Präsident Trump. Bei der Tour de France hat der belgische Radrennprofi Remco Evenepoel die 15. Etappe gewonnen. Der Doppel-Olympiasieger setzte sich im Schlussanstieg durch. Der zweimalige Gesamtsieger Jonas Vingegaard aus Dänemark musste nach einem Sturz die Tour verletzungsbedingt abbrechen. Der Slowene Tadej Pogacar führte weiter die Gesamtwertung an. Das waren die Nachrichten.
4: 7:02, das Wetter für uns in Schleswig-Holstein. Das Wetter, ja, das ist so dieser Tage unberechenbar. Auch heute Abend mal wieder blauer Himmel, die Sonne zeigt sich noch und dann aber plötzlich wieder ein kurzer Schauer. Und in der Nacht kann es an der Ostsee auch noch hin und wieder ein kleines Gewitter geben. Morgen bleibt es so abwechslungsreich, mal wolkig, mal Schauer und in den südöstlichen Landesteilen auch einzelne Gewitter. Am Nachmittag wird es dann aber von Nordfriesland her langsam, aber sicher freundlicher. Morgen bei 20 bis maximal 22 Grad.
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4: 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Und man merkt, dass Sommerferien sind. Also am Sonntagabend ist meistens ja nichts los auf den Straßen. Aber heute hier ja. Vorsicht bitte auf der A7 Hannover Richtung Hamburg. Zwischen Hamburg-Hausbruch und Waltershof, da steht ein defektes Fahrzeug. Vorsicht auf der A20 Bad Segeberg Richtung Lübeck. Zwischen dem Übergang von der B206 und Geschendorf gibt es eine ungesicherte Unfallstelle. A1 Fehmarn Richtung Lübeck, zwischen Scharbeutz und Sereetz noch 6 Kilometer stockender Verkehr. A7 Hannover Richtung Flensburg, zwischen Hamburg-Hausbruch und dem Elbtunnel 4 Kilometer stockend. Die B76 in Kiel, Olof-Palme-Damm, ist zwischen Steen-Beker-Weg und Eckernförder Straße immer noch nach einem Unfall gesperrt. Und an der Elbfähre Glückstadt-Wischhafen beträgt die Wartezeit ab Wischhafen 1 Stunde. Ihnen eine gute Fahrt.
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4: Am 2. Sonntag der Sommerferien. Ich wünsche Ihnen einen ganz schönen, gemütlichen Abend. Ich bin Christina Grunwald und hier ist Marius Müller-Westernhagen mit Willenlos.
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0: Wir haben schon 2 Wochen Sommerferien in Schleswig-Holstein und für viele sind die idealen Ferien und Urlaub dieses Bild. Hängematte und ein schönes Buch lesen und sonst nichts weiter tun. Wir haben zwar nicht alle Hängematten zu Hause, aber Bücher. Und wir haben Sie diese Woche nämlich mal gefragt, was Ihre Buchempfehlungen für den Urlaub sind. Hier eine kleine Auswahl, vielleicht ist ja ein bisschen was dafür für Sie mit dabei.
1: Also mein Buchtipp wäre Piccola Sicilia, weil das einen ja so ein bisschen in die Vergangenheit zurückversetzt, aber heute nach wie vor genauso aktuell ist. Die verschiedenen Schicksale, die dort verarbeitet wurden und das Ganze eingebettet in viel historische Information.
2: Ich stehe hier gerade am Flughafen und fliege nach Ägypten und ich habe in meinem Reisegepäck das Buch Wann wird es endlich so, wie es nie war von Joachim Meyerhoff und das habe ich mir eingepackt, weil ich den Film Die entsetzliche Lücke so gut fand, dass ich jetzt seine Bücher auch lesen möchte.
3: Gut, also mein Tipp für den Urlaub ist, warum wir krank werden. Ja, evolutionäre Medizin. Das ist insofern sehr interessant, weil darin erklärt wird eben, woher unsere Krankheiten, an denen wir heute leiden. Aus beruflichen Gründen bei mir halt auch, weil ich im Steinzeitpark Dithmarschen arbeite. Ja, also wer ein bisschen medizinisch interessiert ist an Medizingeschichte, auf jeden Fall eine Empfehlung.
0: Ja, ich weiß jetzt nicht, ob das genau das Richtige ist für die Hängematte, aber warum denn nicht? 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Ich wünsche Ihnen einen schönen, gemütlichen, vielleicht ja Bücherabend.

0: Billy Ocean um genau 7:30. Das Wetter für uns in Schleswig-Holstein. Es bleibt bei diesem Mischmaschwetter. Heute Abend mal blauer Himmel, dann wieder kurze Schauer. Und morgen sieht es eigentlich ähnlich aus. Mal dicke Wolken, mal Schauer. Im Süden auch kurze Gewitter möglich. Am Nachmittag wird es von Nordfriesland aber auch länger freundlicher. Die Sonne zeigt sich etwas länger. Dazu maximal 20 bis 22 Grad.
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0: 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A1 Fehmarn Richtung Lübeck, zwischen Parnsdorf und Seretz, 5 Kilometer Stau. A7 Hannover Richtung Flensburg, zwischen Hamburg-Hausbruch und dem Elbtunnel, 4 Kilometer stauend. Und die B76 in Kehl, Olof-Palmedamm, ist zwischen Steenbeker Weg und Eckernförder Straße immer noch nach einem Unfall gesperrt. Gute Fahrt!
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0: Die Spannung steigt. Noch 1,5 Stunden bis zum WM-Finale. Ich freue mich wirklich drauf. Ich bin für Spanien. Und Sie? Haben Sie einen Tipp? Gerne her damit über den Messenger in der NDR Schleswig-Holstein-App. Schönen Abend Ihnen. Ich bin Christina Grunwald. Moin.
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Das ist die aktuelle Single von Teddy Swims, Mr. Know-It-All. Aber wer ist eigentlich Teddy Swims? Ein junger Mann aus Atlanta, das kann ich Ihnen sagen, 33 Jahre alt, heißt eigentlich Jayden Collins Dimmesdale und sein Künstlername, also der Nachname Swims, ist die Abkürzung für Someone Who Isn't Me Sometimes. Jemand, der nicht immer ich ist. Bekannt ist er seit 2023 durch seine Single Lose Control, kennen Sie auch bei uns aus dem Programm. Und dann gab es diverse Auszeichnungen und auf allen Social-Media-Plattformen hat er auch Millionen Follower. Optisch übrigens ein sehr markanter Typ, denn der ist wirklich bis unter den Hut tätowiert. Ich glaube, von dem werden wir auf jeden Fall noch einiges mehr hören. Hier gibt es eine Meldung vom NDR1 Verkehrsservice. Vorsicht bitte, auf der A1 Fehmarn Richtung Lübeck. Zwischen Scharbeutz und Rathekau steht ein defektes Fahrzeug im Baustellenbereich.

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1: Um 20 Uhr mit Milat Kupay. Grünen-Chefin Brandner sieht im Rücktritt von Unionsfraktionschef Spahn eine Chance für Bundeskanzler Merz. Im ARD-Sommerinterview sagte sie, jetzt sei der Weg frei für einen Personalumbau in der Bundesregierung. Aus Berlin, Lissi Kaufmann.
2: Für Grünen-Chefin Franziska Brandner steht fest, Jens Spahn war überfällig. Der Ex-Fraktionschef der Union habe bereits vor Bekanntwerden der Leihmutterschaft in den vergangenen Jahren an Glaubwürdigkeit verloren. Sie sieht im Rücktritt eine Chance für einen Umbau des Kabinetts. Merz könne sich von all jenen im Kabinett befreien, die handwerkliche Schwächen hätten oder ideologisch verbohrt seien, so Brandner. Einen Umbau des Kabinetts will Kanzler Merz nicht ausschließen. Im ZDF-Sommerinterview spricht er davon, dass Spahns Rücktritt eine Gelegenheit sein könnte, über die Aufstellung der Bundesregierung nachzudenken.
1: Die USA verlegen Medienberichten zufolge wegen des Iran-Kriegs mehr Kampfflugzeuge in den Nahen Osten. Das Wall Street Journal berichtet, dass dies unter anderem Kampfjets vom Typ F-16 vom US-Flugplatz Spangdahlem in der Eifel betreffe. Zudem würden F-35-Jets von einem Stützpunkt in Großbritannien verlegt. Der Iran-Krieg eskaliert seit Anfang des Monats wegen des Streits über die Straße von Hormus wieder. Die USA greifen seit Tagen Ziele im Iran an und Teheran attackiert Ziele in der Region. Die Ausbildungszahlen im Handwerk sind entgegen des Trends in der sonstigen Wirtschaft stark gestiegen. Handwerkspräsident Dittrich sprach von einem Lichtblick in einer insgesamt schwierigen Lage. Er sagte der deutschen Presseagentur, von Januar bis Juni seien bereits knapp 67.800 neue Ausbildungsverträge abgeschlossen worden, rund 5% mehr als im Vorjahreszeitraum. In einigen Bezirken gäbe es sogar zweistellige Zuwächse. Als Gründe nannte Dittrich sichere Jobs mit guten Karrieremöglichkeiten. Das Handwerk profitiere auch von der schwächelnden Industrie. Dort war die Zahl der Ausbildungsverträge im ersten Halbjahresvergleich um 9% gesunken. In einer Stunde ist Ampfiff beim Finale der Fußball-Weltmeisterschaft. Die Teams von Spanien und Argentinien treffen in New York aufeinander. Den goldenen WM-Pokal überreicht US-Präsident Trump. Bei der Tour de France hat der belgische Radrennprofi Remco Evenepoel die 15. Etappe gewonnen. Der Doppel-Olympiasieger setzte sich im Schlussanstieg durch. Der zweimalige Gesamtsieger Jonas Vingegaard aus Dänemark musste nach einem Sturz die Tour verletzungsbedingt abbrechen. Der Slowene Tadej Pogačar führt weiter die Gesamtwertung an. Das waren die Nachrichten.
3: 8:02, das Wetter für uns in Schleswig-Holstein. Alles kann, Nussmix. Auch heute Abend mal Sonne, dann aber plötzlich wieder ein Schauer und auch ein kurzes Gewitter kann noch mal dazwischen sein, vor allem heute Nacht an der Ostsee. Morgen sieht es ähnlich aus, mal dicke Wolken, mal Schauer, im Süden auch kurze Gewitter. Am Nachmittag wird es dann aber immer freundlicher, dazu morgen maximal 20 bis 22 Grad.
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3: 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Die A1 Fehmarn Richtung Lübeck ist zwischen Seretz und Pansdorf wegen eines defekten Fahrzeugs im Baustellenbereich gesperrt. Dadurch jetzt 1 Kilometer Stau. Und A7 Hannover Richtung Flensburg zwischen Hamburg-Hausbruch und dem Elbtunnel immer noch 4 Kilometer stockender Verkehr. Ihnen eine gute Fahrt.
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3: Ja, noch eine Stunde bis zum WM-Finale und ich überbrücke mit Musik. Die Eagles sind dabei. Vorher Bananarama mit einem 80er-Jahre-Top-Hit. Robert De Niro's Waiting. Ich bin Christina Grunwald, moin.
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Hier ist der NR1 Verkehrsservice. Vorsicht bitte auf der B76 Kiel Richtung Schleswig zwischen Gettorf Süd und Gettorf Mitte. Da liegen Fahrzeugteile auf der Straße. Ja, heute Abend am Sonntag habe ich immer noch einige Verkehrsmeldungen, wie zum Beispiel Stau auf der A1 und auf der A7 gibt es auch noch stockenden Verkehr. Was eigentlich ja für einen Sonntag absolut untypisch ist. Nur nicht untypisch, wenn Sommerferien sind. Und fast alle haben jetzt schon Ferien. Laut ADAC wird es auch noch knackiger auf den Straßen werden, vor allem am 1. August-Wochenende, sagen sie. Denn dann sind wirklich alle Bundesländer in den Ferien. Auch die anderen europäischen Länder, Nachbarländer, haben dann so gut wie alle Ferien. Und wie wir ja wissen, sind die Straßen nicht einfach nur voll. Wir haben ja auch eine Menge Baustellen auf unseren Autobahnen. 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

0: Wir haben es 8:30, das Wetter für uns in Schleswig-Holstein. Es ist mal so, mal so. Heute Abend mal Sonne und dicke Wolken, zwischendurch vielleicht noch mal ein kurzer Schauer. Und morgen geht es eigentlich ähnlich weiter. Mal dicke Wolken, mal Schauer. Im Süden auch kurze Gewitter noch dabei. Am Nachmittag wird es dann von Nordfriesland her aber langsam sonniger. Dazu morgen maximal 22 Grad.
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0: 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A1 Fehmarn Richtung Lübeck. Zwischen Scharbeutz und Rastplatz Seritz verfällt jetzt 2 Kilometer stockender Verkehr. Und A7 Hannover Richtung Hamburg. Zwischen Hamburg-Hausbruch und Waltershof immer noch 3 Kilometer stockend.
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0: Guten Abend. Die Spanier und Argentinier machen sich jetzt warm für das große Finale in New York. In einer halben Stunde geht's los. Und heute ist ja keine reguläre 15-Minuten-Halbzeit. Wegen der großen Show gibt's 10 Minuten länger Pause. Findet mein Kollege Hendrik aus der Technik super. Hat er nämlich gerade gesagt, die erste Halbzeit kann er dann noch hier gucken. Und dann braucht er nämlich genau 30 Minuten, um nach Hause zu fahren. Dann geht's weiter. Passt perfekt. Freut mich. Ich bin Christina Grunwald. Moin.
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So, aufgewärmt haben sich die Spanier und Argentinier. In der Viertelstunde ist Anpfiff fürs WM-Finale in New York. Sie hören NDR1 Welle Nord. Und normalerweise gibt es ja 15 Minuten Halbzeit. Diesmal wird das länger, denn es gibt eine fette Show zwischen dem Spiel. Ähnlich wie auch beim Super Bowl, also amerikanische Tradition. Und wen die da auffahren? Madonna tritt auf, Justin Bieber und außerdem Shakira und Burna Boy. Ich bin richtig gespannt, vor allem auf Madonnas Show, wie das wohl so wird. So, und dass Shakira und Burna Boy auftreten, das ist eigentlich gar keine Überraschung. Schließlich haben die beiden ja auch den WM-FIFA-Song 2026 gemacht. Und wir können uns jetzt auch nämlich spätestens jetzt in Wallung bringen. Ich spiele Ihnen Die Die und damit verabschiede ich mich. Hier übernehmen um 9 Uhr die Kollegen vom MDR. Ich wünsche uns jetzt einen spannenden Fußballabend. Ich bin Christina Grunwald. Tschüss!

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1: Um 21 Uhr mit Milat Kupay. Grünen-Chefin Brandner sieht im Rücktritt von Unionsfraktionschef Spahn eine Chance für Bundeskanzler Merz. Im ARD-Sommerinterview sagte sie, jetzt sei der Weg frei für einen Personalumbau in der Bundesregierung. Aus Berlin, Lissi Kaufmann.
2: Für Grünen-Chefin Franziska Brandner steht fest, Jens Spahn war überfällig. Der Ex-Fraktionschef der Union habe bereits vor Bekanntwerden der Leihmutterschaft in den vergangenen Jahren an Glaubwürdigkeit verloren. Sie sieht im Rücktritt eine Chance für einen Umbau des Kabinetts. Merz könne sich von all jenen im Kabinett befreien, die handwerkliche Schwächen hätten oder ideologisch verbohrt seien, so Brandner. Einen Umbau des Kabinetts will Kanzler Merz nicht ausschließen. Im ZDF-Sommerinterview spricht er davon, dass Spahns Rücktritt eine Gelegenheit sein könnte, über die Aufstellung der Bundesregierung nachzudenken.
1: Die USA verlegen Medienberichten zufolge wegen des Iran-Kriegs mehr Kampfflugzeuge in den Nahen Osten. Das Wall Street Journal berichtet, dass dies unter anderem Kampfjets vom Typ F-16 vom US-Flugplatz Spangdahlem in der Eifel betreffe. Zudem würden F-35-Jets von einem Stützpunkt in Großbritannien verlegt. Der Iran-Krieg eskaliert seit Anfang des Monats wegen des Streits über die Straße von Hormus wieder. Die USA greifen seit Tagen Ziele im Iran an und Teheran attackiert Ziele in der Region. Die Einsatzkräfte beim Brand im Müritz-Nationalpark melden Fortschritte. Auf einer Altmunition belasteten Fläche konnte das Feuer gelöscht werden. Die Behörden des Kreises Mecklenburgische Seenplatte gehen inzwischen von Brandstiftung aus. Frank Schwarz.
3: Der Pressesprecher der Seenplatte Schröder verwies darauf, dass bei beiden Bränden kein Blitzeinschlag festgestellt und bislang auch keine Spuren alter Munition als Auslöser des Feuers entdeckt wurden. Allerdings gäbe es aber bisher auch keine Beweise für eine Brandstiftung. Die Kreisregner sollen die ganze Nacht weiterlaufen, so Schröder. Die Spezialisten der Feuerwehr aus Niedersachsen sind inzwischen nach erfolgreichem Einsatz gegen das Feuer an der Bahnstrecke Rostock-Neustrelitz-Berlin auf dem Heimweg.
1: Die Telekom hat sich die Medienrechte an der Fußball-Weltmeisterschaft 2030 gesichert. Damit werden alle 104 Partien des Turniers erneut nur bei Magenta TV zu sehen sein. Die Telekom hatte Spiele der diesjährigen WM per Sublizenz an die frei empfangbaren Sender ARD und ZDF verkauft. 44 Partien liefen in den vergangenen Wochen allerdings exklusiv bei der kostenpflichtigen Telekom-Plattform Magenta TV, darunter 2 Viertelfinals. Das waren die Nachrichten. Das Wetter in Norddeutschland. In der Nacht örtlich etwas Regen und Gewitter. Tiefstwerte 15 bis 9 Grad. Morgen bewölkt, gelegentlich gewittrige Schauer, später mehr Sonne, 18 bis 22 Grad. Am Dienstag freundlich, vereinzelt Schauer, 19 bis 24 Grad. Es ist 21.03 Uhr.
4: 21.03 Uhr, hier der aktuelle Verkehrsservice für den ARD-Abend. Die A3 Richtung Passau ist zwischen Dietz und Limburg-Nord nach einem Unfall gesperrt, dadurch zurzeit Stau. Und die A70 Richtung Bayreuth zwischen Haßfurt und Knetzgau auch Stau nach einem Unfall. Hier planen Sie bitte 30 Minuten mehr ein. Und damit wünschen wir weiter gute Fahrt durch diesen Abend.
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4: Na klar, haben wir auch ein Auge auf das Endspiel dieser Fußball-WM. Wie wird es ausgehen? Da können Sie mir einfach mal einen Tipp schicken. ard-abend@mdr.de oder auch ein kurzer Anruf 0800 80 80 110. Willkommen aus dem MDR-Studio in Sachsen. Ich bin Heiko Rasch. Schönen guten Abend.

0: Invisible Touch. Unsichtbare Berührung. Gerade gehört von Genesis hier im ARD-Abend. Damit standen sie heute vor 40 Jahren auf Platz 1 der US-Charts. Und das Besondere daran, das gab es vorher noch nie, dass eine Band, deren Sänger ausgeschieden ist, nochmal die Spitze der Charts geschafft hat. Genesis ist das gelungen. Und Peter Gabriel, der ja zuvor aus der Band ausgeschieden ist, um seine Solokarriere voranzutreiben, ihm gelang zum gleichen Zeitpunkt Platz 2 der Charts mit Sledgehammer. Und heute vor 39 Jahren hat auch Bruce Springsteen ein Kapitel im Musikgeschichtsbuch geschrieben. Er gab am 19. Juli 87 sein erstes Konzert hinter dem Eisernen Vorhang in Ost-Berlin. Ein Mega-Ereignis damals, und vielleicht ist ja jetzt auch der ein oder andere mit dabei und kann ein wenig in Erinnerung schwelgen. Damals kamen ja über 180.000 Zuschauer zu diesem Konzert und sicher auch eine bleibende Erinnerung für Bruce Springsteen selbst.
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Dreadlock Holiday, 10cc hier im ARD-Abend. Anlass für diesen Song war ja kein guter. Als ein Tourist auf Jamaika bedroht und ausgeraubt wurde, solche Erlebnisse haben Sie hoffentlich nicht im Urlaub, sondern können sich entspannt erholen, so wie uns das auch Conny geschrieben hat. Sie schickt uns Grüße aus dem Norden, aus Schönberg. Liegt das nicht in der Kieler Bucht? Ja, eine traumhafte Gegend da oben. Und sie schreibt, ein bisschen mehr Sonne könnten wir schon gut gebrauchen. Das wird noch, liebe Conny, der Sommer, der ist doch noch lang, oder? Und ich hoffe, Sie können Ihren Urlaub auch noch ein Stück genießen. Schauen wir an dieser Stelle mal aufs Fußballspiel. Heute großes Finale Spanien-Argentinien. Und 15 Minuten sind gespielt, knapp 15 Minuten, eine Viertelstunde ist rum, immer noch 0:0. Und musikalisch bringen wir jetzt ein bisschen 80er-Jahre-Feeling in den Abend mit Kylie Minogue. Sie hat ja schon mit ihrem Debütalbum 1988 so richtig abräumen können. Darauf auch dieser Song hier, The Locomotion, Kylie Minogue. Der

21.25 Uhr, hier eine Gefahrenmeldung aus der Verkehrsredaktion. Vorsicht bitte auf der A7 Flensburg-Hamburg zwischen Kaltenkirchen und Hennstedt-Ulzburg. In beiden Richtungen sind Kinder auf der Fahrbahn. Bitte Vorsicht auf der A7 Flensburg-Hamburg zwischen Kaltenkirchen und Hennstedt-Ulzburg. In beiden Richtungen Vorsicht, das sind mehrere Kinder auf der Fahrbahn.

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7: Kurz nach 21:30, hier der aktuelle Verkehrsservice im ARD-Abend. Immer noch aktuell die Gefahrenmeldung. Vorsicht bitte auf der A7 Flensburg-Hamburg. Zwischen Kaltenkirchen und Hennstedt-Ulzburg. In beiden Richtungen, Vorsicht, hier sind Kinder auf der Fahrbahn. Und die A3 Richtung Passau ist zwischen Dietz und Limburg-Nord nach einem Unfall nach wie vor gesperrt, dadurch Stau. Nutzen Sie bitte die empfohlene Umleitung über die U12. Und damit weiter gute Fahrt durch diesen Sonntagabend.

Das große Endspiel heute in im MetLife Stadion vor den Toren in New York. 80.000 Fans verfolgen das Spiel live und das ist auch interessant. In der WM-Geschichte gab es nur ein einziges Aufeinandertreffen zwischen Argentinien und Spanien und das ist lange her, vor 60 Jahren nämlich 1966 und damals gewann Argentinien in der Vorrunde mit 2:1 gegen Spanien. Und ich merke schon an Ihren Tipps, Sie wollen Tore sehen heute Abend. Aus Mittweida hat uns Carmen geschrieben. Sie tippt einen Sieg für Argentinien 2:1 gegen Spanien. Dann Markus aus Erfurt hat uns geschrieben 3:1 für Spanien. Carsten aus Wismar sieht Argentinien vorn mit 4:1. Yvonne hört uns im Saarland in Saarbrücken 3:0 tippt sie für Argentinien. Und Silvia aus Chemnitz denkt ans Elfmeterschießen. Ja, sie will einen langen Fußballabend heute und hofft, dass Spanien gewinnt. Tja, und die Wettbüros favorisieren ja auch Spanien. Vom Spielstand her ist alles noch offen. Nach 37 Minuten immer noch 0:0.

21.47 Uhr, hier nochmal der Verkehrsservice im ARD-Abend, immer noch aktuell die Gefahrenmeldung, Vorsicht auf der A7, Flensburg-Hamburg, zwischen Kaltenkirchen und Hennstedt-Ulzburg sind mehrere Kinder auf der Fahrbahn, bitte Vorsicht.

Unser ARD-Abend, da liegen wir doch hoffentlich auf ihrer Wellenlänge, jetzt auch mit unserem Albumtipp. Mit den Beatles haben ja alle vier das wohl größte Musikkapitel geschrieben, nachhaltig bis heute. Und einer der Ideengeber war ja schon damals Paul McCartney. Er hat gemeinsam mit John Lennon die meisten Hits geschrieben und auch die Solokarriere von Paul McCartney war ja nicht weniger erfolgreich. Vor einem Monat ist er 84 geworden und seine Ideen für neue Songs reißen einfach nicht ab. Ende Mai hat er sein 20. Soloalbum veröffentlicht, The Boys of Dungeon Lane. So hat er die Platte genannt. Ein sehr persönliches Album mit zahlreichen Erinnerungen an seine Zeit noch vor den Beatles, an die Zeit in Liverpool, wo für ihn alles begann. As You Lie There, diesen Song, den hören wir gleich. Paul McCartney sagte dazu, oben in einem der Fenster stand ein Mädchen, auf das ich stand, namens Jasmin. Aber ich wusste nicht, wie ich auf sie zugehen sollte. Ich habe nie mit ihr gesprochen. Und daraus hat Paul McCartney ein romantisches Lied geschrieben. Und das ist das erste aus diesem Album, das wir in voller Länge hören und unser Albumtipp der Woche. Paul McCartney.

brandneu. Paul McCartney. Und bis zu den Nachrichten hier noch Cyndi Lauper. Und was das Endspiel betrifft, Spanien gegen Argentinien, tote Hose. Wenn wir auf den Spielstand schauen, keine Tore gesehen. 0:0. So geht's in die Halbzeitpause.

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1: Um 22 Uhr mit Milat Kupay. Grünen-Chefin Brandner sieht im Rücktritt von Unionsfraktionschef Spahn eine Chance für Bundeskanzler Merz. Im ARD-Sommerinterview sagte sie, jetzt sei der Weg frei für einen Personalumbau in der Bundesregierung. Aus Berlin, Lissy Kaufmann.
2: Für Grünen-Chefin Franziska Brandner steht fest, Jens Spahn war überfällig. Der Ex-Fraktionschef der Union habe bereits vor Bekanntwerden der Leihmutterschaft in den vergangenen Jahren an Glaubwürdigkeit verloren, so Brandner im ARD-Sommerinterview. Sie sieht im Rücktritt eine Chance für Kanzler Friedrich Merz für einen Umbau des Kabinetts. Merz könne sich von all jenen im Kabinett befreien, die handwerkliche Schwächen hätten oder ideologisch verbohrt seien, so Brandner.
1: Die Ukraine wirft Russland vor, in der Schwarzmeerregion ein unbewaffnetes ziviles Schiff angegriffen zu haben. Nach Angaben der Seestreitkräfte sind bei dem Beschuss des Getreidefrachters 5 Besatzungsmitglieder getötet worden. 5 weitere würden noch vermisst. Die Ukraine nennt den Vorfall einen Terrorakt gegen die zivile Schifffahrt. Der Frachter fuhr unter der Flagge von Guinea-Bissau. Unklar ist, wieso er in der umkämpften Region unterwegs war. Die USA verlegen wegen des Iran-Kriegs Medienberichten zufolge mehr Kampfflugzeuge in den Nahen Osten. Das Wall Street Journal berichtet, dass dies unter anderem Kampfjets vom Typ F-16 vom US-Flugplatz Spangdahlem in der Eifel betreffe. Zudem würden F-35-Jets von einem Stützpunkt in Großbritannien verlegt. Der Iran-Krieg eskaliert seit Anfang des Monats wegen des Streits über die Straße von Hormus wieder. Die USA greifen seit Tagen Ziele im Iran an und Teheran attackiert Ziele in der Region. Nordöstlich der spanischen Hauptstadt Madrid ist ein Waldbrand außer Kontrolle. Nach Angaben der Behörden ist schon eine Fläche von 13.000 Hektar verbrannt. Allein in der Nacht fraßen sich die Flammen 14 Kilometer voran. Seit Anfang des Jahres haben Waldbrände in Spanien schon eine doppelt so große Fläche zerstört wie im gesamten vergangenen Jahr. Die Telekom hat sich die Medienrechte an der Fußball-Weltmeisterschaft 2030 gesichert. Damit werden alle 104 Partien des Turniers erneut nur bei Magenta TV zu sehen sein. Die Telekom hatte Spiele der diesjährigen WM per Sublizenz an die frei empfangbaren Sender ARD und ZDF verkauft. 44 Partien liefen in den vergangenen Wochen, allerdings exklusiv bei der kostenpflichtigen Telekom-Plattform Magenta TV. Das waren die Nachrichten. Das Wetter in Deutschland, in der Nacht im Norden teils gewittrige Schauer, Tiefstwerte 15 bis 6 Grad. Morgen im Norden etwas Regen, im Süden viel Sonne, 18 bis 26 Grad. Am Dienstag überwiegend heiter, 18 bis 27 und am Mittwoch örtlich Regen, 18 bis 28 Grad. Es ist 22.03 Uhr.
3: 22.03 Uhr, hier der aktuelle Verkehrsservice für den ARD-Abend. Immer noch aktuell die Gefahrenmeldung. Vorsicht bitte auf der A7 Flensburg-Hamburg. Zwischen Kaltenkirchen und Hennstedt-Ulzburg. In beiden Richtungen laufen Kinder auf der Fahrbahn. Und sonst keine weiteren Meldungen. Wir wünschen allen gute Fahrt durch diesen Sonntagabend.
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3: Noch bis um 11 lassen wir gemeinsam dieses Wochenende ausklingen, hier aus dem Dresdner Studio mit Heiko Rasch. Ich grüße Sie, schön, dass Sie dabei sind. Musik

Barclay James Harvest hier im ARD-Abend. Ja, zur Urlaubs- und Sommerzeit überhaupt, da gehört natürlich eine große Portion Eiscreme dazu. Ich glaube, da sind sich alle einig, die uns hier geschrieben haben. Und was hat uns hier Claudia geschrieben? Obwohl zurzeit in Reha gibt's auch bei mir zur Kaffeezeit regelmäßig ein Eis vom Kiosk. Und jetzt am Wochenende hat mich doch tatsächlich mein Mann entführen lassen. Habe ich mich von meinem Mann entführen lassen und bin bei einem Italiener gelandet, der feiert ein Jubiläum, 70 Jahre in Familientradition seit 1956 hier in Bad Urach. Also, sie waren eine der ersten, die das italienische Eis nach Deutschland brachten. Und da gab es auch ganz leckere Sorten, Premium, Pistazie und Walnuss. Musste natürlich sein. Danke, Claudia, für Ihre Zeilen. Und wer hat hier geschrieben? Hiltraut aus Radebeul-Warnsdorf. Ja, Wahnsinn, was sie sich für eine Eiskugel hier wünscht. Gurkendilleis. Was es alles gibt. Unglaublich. Und ein großer Fan, schreibt sie aber hier, von Großeis ist sie nicht. Aber Gurkendilleis, da könnte sie sich verführen lassen. Danke, Hiltraut. Und Franz hat uns hier auch geschrieben, heute hat er sich nach der Gartenarbeit selbst verwöhnt mit einem leckeren Eiskaffee, aktuell mit Stracciatella, Vanille und mit Eierlikör. Als Krönung noch mit Streusel, Schlagsahne und eine Portion Eierlikör noch obendrauf und ein Blatt Minze aus eigenem Garten. Mensch, Sie verstehen uns es, mir den Mund hier wässrig zu machen. Also ich merke schon, mit lecker Eis, da kann man Sie fast alle locken. Danke fürs Mitmachen.

0: Der ARD-Abend zum Wochenendausklang. Schön, dass Sie dabei sind. Ja, und jetzt auch ein alter Hase im Showgeschäft. Über Jahrzehnte hinweg ist er ja erfolgreich geblieben. Tom Jones. Gut, dass er sich damals in den 60er Jahren entschlossen hat, seinen Job als Staubsaugervertreter an den Nagel zu hängen. Erst spielte er in einer Band und da diese nicht sehr erfolgreich war, versuchte er sein Glück mit der Solokarriere. Und das funktionierte auch bis heute. Das war damals der Anfang seiner Erfolgsgeschichte.
1: Bei mir war es immer das Singen. Ich dachte, wenn ich davon leben könnte, wenn ich ein professioneller Sänger werden könnte, das wär's. Das macht mir Spaß mehr als alles andere. Ich glaube schon, dass ich geboren bin, um zu singen.

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5: Kurz nach 11:30 hier der aktuelle Verkehrsservice für den ARD-Abend. Und da sieht's wieder sehr gut aus. Keine Störungsmeldungen liegen uns vor. Wir wünschen weiter gute Fahrt für alle, die unterwegs sein müssen durch diesen Sonntagabend.
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Also alle, die sich heute im Endspiel einen Torregen erhofft haben, wurden ja bisher mächtig enttäuscht. 15 Minuten sind in der zweiten Halbzeit auch schon gespielt. Argentinien, Spanien immer noch 0:0.

Auch Coverversionen kamen gut an von Take That. Ja, sie mischten in den 90er Jahren vor allem die Hitlisten mächtig auf. Und das gelang auch 20 Jahre zuvor schon den Beatles. Von ihnen habe ich jetzt Yellow Submarine vom Beatles-Album Revolver aus dem Jahre 66, also 60 Jahre ist das schon her. Und vor 58 Jahren hatte dann der Beatles-Film Yellow Submarine in London Premiere. Sie haben ja auch Musikgeschichte geschrieben. Und das Bemerkenswerte, auch nach der aktiven Beatles-Zeit konnten alle vier Musiker auch solistisch richtig Karriere machen und ihre Hits werden ja immer noch gespielt. Sorgen heute noch für so viele Erinnerungen in mehreren Generationen. Die Beatles. 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

Hasta luego.

Ihr großer Hit Opus Life is Life. Da haben sie sich auch wirklich ein Denkmal gesetzt. Ja, ob heute noch Tore fallen hier im WM-Endspiel Argentinien gegen Spanien, ich weiß es nicht. Na klar, spätestens dann beim Elfmeterschießen, da werden sie gezwungen. Naja, ein bisschen Zeit bleibt noch. 30 Minuten der zweiten Halbzeit sind gespielt. Immer noch 0:0. Und auch in der ARD-Hitnacht bleiben wir natürlich für Sie am Ball. Die ARD-Hitnacht ab heute wieder aus Erfurt. Danke fürs Dabeisein, danke fürs Mitmachen und Ihnen eine gute Nacht. Hello.

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1: Um 23 Uhr mit Milat Kupay. Nach dem Rücktritt von Unionsfraktionschef Spahn hat Kanzler Merz dessen Informationspolitik rund um die Elternschaft mit Hilfe einer Leihmutter aus den USA kritisiert. Spahn habe die Partei und die Fraktion erst sehr spät über alles in Kenntnis gesetzt. Aus der Nachrichtenredaktion Martin Seiler.
2: Im ZDF sagte Merz weiter, wir hatten ja alle kaum Gelegenheit, mit ihm darüber zu reden. Wenn wir Zeit gehabt hätten, hätten wir das in Ruhe besprechen können, aber die Zeit hatten wir nicht. Als Spahn ihn informiert habe, seien seine ersten Gedanken bei dem Kind gewesen, so der Kanzler. Er habe ihm viel Glück gewünscht und sich gedacht, hoffentlich gehe Spahn kommunikativ gut damit um und erkläre es gut. Mit einer so großen Empörungswelle habe er aber nicht gerechnet. Merz kündigte an, er werde nach Absprache mit CSU-Chef Söder relativ bald einen Vorschlag für die Nachfolge machen. Gehandelt werden unter anderem Kanzleramtschef Frey, Bundesinnenminister Dobrindt, Gesundheitsministerin Wagen und CDU-Generalsekretär Linnemann.
1: Die Ukraine wirft Russland vor, in der Schwarzmeerregion ein unbewaffnetes ziviles Schiff angegriffen zu haben. Nach Angaben der Streitkräfte sind bei dem Beschuss des Getreidefrachters 5 Besatzungsmitglieder getötet worden. 5 weitere wurden noch vermisst und 8 Crewmitglieder im Krankenhaus in der Hafenstadt Odessa behandelt. Die Ukraine nennt den Vorfall einen Terrorakt gegen die zivile Schifffahrt. Der Frachter fuhr unter der Flagge des westafrikanischen Landes Guinea-Bissau. Unklar ist, wieso er in der umkämpften Region unterwegs war. Die USA verlegen wegen des Iran-Kriegs Medienberichten zufolge mehr Kampfflugzeuge in den Nahen Osten. Das Wall Street Journal berichtet, dass dies unter anderem Kampfjets vom Typ F-16 vom US-Flugplatz Spangdahlem in der Eifel betreffe. Zudem würden F-35-Jets von einem Stützpunkt in Großbritannien verlegt. Der Iran-Krieg eskaliert seit Anfang des Monats wegen des Streits über die Straße von Hormus wieder. Die USA greifen seit Tagen Ziele im Iran an und Teheran attackiert Ziele in der Region. Die Telekom hat sich die Medienrechte an der Fußball-Weltmeisterschaft 2030 gesichert. Damit werden alle 104 Partien des Turniers erneut nur bei Magenta TV zu sehen sein. Die Telekom hatte Spiele der diesjährigen WM per Sublizenz an die frei empfangbaren Sender ARD und ZDF verkauft. 44 Partien liefen in den vergangenen Wochen allerdings exklusiv bei den kostenpflichtigen Telekom-Plattformen Magenta TV. Das waren die Nachrichten. Das Wetter in Deutschland, in der Nacht im Norden teils gewittrige Schauer, Tiefstwerte 15 bis 6 Grad. Morgen im Norden etwas Regen, im Süden viel Sonne, 18 bis 26 Grad. Am Dienstag überwiegend heiter, 18 bis 27 und am Mittwoch örtlich etwas Regen oder Gewitter, im Südwesten freundlich, 18 bis 28 Grad. Es ist 23.03 Uhr.
3: Dankeschön für den Blick auf die Nachrichten. Von mir jetzt der Blick noch auf die Straßen im Lande. Hanno Bauer ist hier. Ich wünsche eine gute Fahrt, denn es geht los mit gleich 2 Entwarnungen. Es sind jeweils keine Falschfahrer mehr unterwegs auf der Autobahn 10 zwischen Dreieck Spreeau und Lieder-Niederlehme und auch nicht auf der Autobahn 66 zwischen Frankfurt am Main, Mikkelallee und Nordwestkreuz Frankfurt. Und ich füge mal an, hoffentlich auch auf Ihrer Straße nicht, wo Sie unterwegs sein werden. Dann der Blick auf die Autobahn 3, Köln Richtung Frankfurt, zwischen Dietz und Limburg-Nord. 3 Kilometer Stau noch, dort ist nach einem Unfall nur eine Spur frei. Und A5 Frankfurt Richtung Kassel, zwischen Nordwestkreuz Frankfurt und Bad Homburger Kreuz. 2 Kilometer Stau wegen einer Nachtbaustelle. Es ist hier nur der linke Fahrstreifen frei. Außerdem gibt's eine Gefahrenmitteilung für Nordrhein-Westfalen im Kreis Heinsberg in Wassenberg, Heinsberg, Hückelhofen kommt es aufgrund eines Brandes zu Geruchsbelästigung und Rauchniederschlag. Bitte Fenster und Türen hier geschlossen halten. Na dann, auf in die Nacht.
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3: Mit Hanno Bauer.

0: Hallo zur nächsten ARD-Hitnacht mit Hanno Bauer. Der Sonntag klingt aus und ich grüße herzlich aus Erfurt.
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0: Ja, denken Sie nicht, dass wir die ganz vergessen dürften. Das Spiel läuft ja noch, das Finalspiel zwischen Spanien und Argentinien. Und es steht hier immer noch torlos in der 90. Spielminute immerhin. Und der aktuelle Stand also 0:0. Das sieht doch sehr nach Verlängerung aus. Und vielleicht nach einem Elfmeterschießen.

0: die Connells, 74, 75, in der ARD-Hitnacht. Ah, und die Nacht läuft und die ersten E-Mails kommen schon rein, geschrieben an ard-hitnacht@mdr.de. Die ersten kommen von meinen Sternenfreunden, das sind Susanne und Walter, ja, die nachts immer so wunderbare Sternennebel fotografieren und uns sogar einen Kalender davon ins Studio geschickt haben. Wunderbare Sache. Also da braucht man auch schon viel Technik und viel Talent dazu. Und die beiden haben geschrieben, hallo Hanno, viel Vergnügen in deiner Sendung. Dir wird doch tatsächlich die Ehre zuteil, den neuen Weltmeister zu küren. Du hast es dir verdient. Die Sternenfreunde, Susanne und Walter, tja, ihr beiden, so schnell wird das natürlich nichts, denn das steht immer noch torlos 0-0 zwischen Spanien und Argentinien, wobei Spanien ja schon, wenn ich das so im Auto, im Livestream richtig gehört hat, wesentlich schneller agiert hat und besser gespielt hat bisher. Also, das ist jedenfalls der Eindruck der Reporterkollegen, die da kommentiert haben, und wahrscheinlich geht's jetzt auch in den nächsten Minuten in die Verlängerung. Noch wird ein bisschen nachgespielt, aber die Verlängerung wird dann wahrscheinlich die Entscheidung bringen und Argentinien wird dann mit 2 Spielern weniger auf dem Feld stehen. Das ist dann auf jeden Fall eine Schwächung für Argentinien. Wenn ich jetzt den neuen Weltmeister küren müsste, da würde ich aus der Halbzeitpause wahrscheinlich die Muppets nehmen.
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bitte. Es gibt einen Falschfahrer in Heidelberg. Und zwar Falschfahrer auf der Speyerer Straße zwischen Langeanger in Heidelberg-Bahnstadt und Heidelberg-Kirchheim. Kommt Ihnen ein Falschfahrer entgegen, bitte ganz rechts fahren, nicht überholen. Achtung, bitte, ein Falschfahrer auf der Speyerer Straße in Heidelberg zwischen Langeanger und Heidelberg-Bahnstadt und Heidelberg-Kirchheim. Hier ist ein Falschfahrer unterwegs. Vorsicht hier bitte.

0: Tja, das ist wohl Schicksal.
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0: Spanien eben in der letzten Minute in der Nachspielzeit noch mit einer riesen gewaltigen Chance, nämlich ein Freistoß aus 20 Metern, der verschossen wurde. Also der gehalten wurde vom Torwart Argentiniens. Und das heißt also, jetzt ist die offizielle Spielzeit vorbei. Wir freuen uns auf die Verlängerung. Und einen Plan B. Weitermachen.

Toto mit so einer wunderschönen Herzschmerzballade. I'll be over you in der ARD-Nacht. Und Klaus ist dabei. Klaus hat geschrieben übers Kontaktformular, dass er über die Frequenzen des Bayerischen Rundfunks hört und hat geschrieben, ich freue mich auch heute aus München die MDR-Hit nachzuhören und grüße alle Rettungsdienstmitarbeiter der Feuerwehr in München. Ich hoffe, die Grüße sind angekommen und alle hören dazu.

Williams, Nummer 17 der Spanier mit direktem Torschuss ins Netz hier. Spanien könnte führen, aber kurz bevor es ins Netz ging, kam schon der Auspfiff, weil es vorher eine Rangelei auf dem Spielfeld gab. Also nicht gezählt, immer noch 0-0.

0: 23.30 Uhr ist es. Und damit Zeit für den Verkehrsservice der ARD-Hitnacht. Entwarnung auf der Speyerer Straße in Heidelberg. Kein Falschfahrer mehr zwischen Langeanger in Heidelberg-Bahnstadt und Heidelberg-Kirchheim. Und es gilt noch die Gefahreninformation für Nordrhein-Westfalen im Kreis Heinsberg in Wassenberg, Heinsberg und Hückelhofen. Kommt es aufgrund eines Brandes zu Geruchsbelästigung und Rauchniederschlag, bitte Fenster und Türen geschlossen halten.
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0: Mit Hanno Bauer in Erfurt lassen wir den Sonntag ausklingen. Jetzt mit Musik von CC Top. Ja, heute hat unsere Musik ein bisschen einen Bart.

0: Kurzer Blick aufs Gezappel über mir, also auf dem Monitor, der über meinem Kopf hängt. Ja, dort wird immer noch Fußball gekickt. 0-0 steht auf der Anzeige immer noch. Okay. Verlängerung läuft. Erste Halbzeit der Verlängerung. Müsste ja schon langsam, ja, 150 Spielminute, genau. 3 Spielminuten werden da jetzt noch draufgelegt. Ha. Ja, ist bis jetzt also noch nicht groß was passiert. Dann kommen wir zum nächsten Gruß, der reingekommen ist. Und der kommt von Monika. Monika hat geschrieben: Lieber Hanno, bitte grüßen Sie die liebe Nachteule Rosi aus Leipzig ganz herzlich von Monika aus Bad Schönborn. Herzlichen Dank. Und Monika, nicht nur, dass es ausgerichtet wurde, Rosi selber hat auch schon geschrieben, und zwar dieses hier: Lieber Hanno, auch heute sende ich dir einen ganz lieben Gruß aus Leipzig ins Studio. Ich sitze auf meinem Relax-Sessel und muss mein rechtes Bein ein bisschen kühlen, wobei das linke verbunden ist. Ich bin in Bad Schönborn, als ich Monika besucht habe, die Treppe leider raufgefallen. Ja, so geht das manchmal. Nun wünsche ich dir eine entspannte Nacht, die Nachteule Rosi. Dann seid ihr ja alle wieder zusammen heute in der Nachtfamilie, hier in dieser Sendung.
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1: Und das ging doch schnell. Gerade wurde die zweite Halbzeitverlängerung angepfiffen und schon hat Ferran Torres das 1:0 geschossen für Spanien. Und Spanien, rot-gelb, jubelt natürlich. Alle liegen sich in den Armen. Vorher hatten die Kollegen von der Sportschau, von sportschau.de noch getickert. Spanien bleiben jetzt noch 15 Minuten, um die drückende Überlegenheit in etwas Zählbares umzumünzen. Chancen haben die Iberer inzwischen genug für den Führungstreffer gehabt. Jetzt hat's also geklappt. Ferran Torres hat das erste Tor geschossen. Und wer weiß, wie viele jetzt noch kommen.

This could be the last time, singt er hier. Aber ich hoffe, Keith Richard von den Stones wird auch in 4 Jahren noch im nächsten WM-Finale auf der Zuschauerbank sitzen können und zuschauen. Keith Richard, nämlich von den Stones, ist genauso im MetLife-Stadion in New York, Jersey. Also in New Jersey, in New York, wie Madonna, die ja ihren kurzen Halbzeitauftritt hatte, ja, und da ordentlich mit einem Monster Truck durch die Hallen des Stadions geschreddert ist. Ja, und bei uns hören wir jetzt auch Madonna mit ihrem ganz langsamen und leisen Take a Bow. Also ihre Runde hat sie da schon gezogen durchs MetLife Stadion. Und bei uns singt sie jetzt hier, nicht live, wie gerade eben, in der Halbzeitpause, aber aus der Konserve klingt's auch besonders gut. Hier ist die ARD-Hitnacht.

Wir sind in der 120. Spielminute und es steht immer noch 1-0. Das heißt also, gleich endet die Nachspielzeit. Die Verlängerung meine ich natürlich. Und es wird wahrscheinlich noch ein bisschen Nachspielzeit geben, aber höchstwahrscheinlich, und das kann man jetzt schon so ungefähr sagen, wird Argentinien nicht noch einmal zu einem Schuss kommen. Also, ich gehe mal davon aus, dass wir nach den Nachrichten darüber reden, dass Spanien neuer Weltmeister

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1: Um 0 Uhr mit Ronald Lessig. Nach dem Rücktritt von Unionsfraktionschef Spahn hat Kanzler Merz dessen Informationspolitik rund um die Elternschaft mit Hilfe einer Leihmutter aus den USA kritisiert. Spahn habe die Partei und die Fraktion erst sehr spät über alles in Kenntnis gesetzt. Aus der Nachrichtenredaktion Martin Seiler.
2: Im ZDF sagte Merz weiter, wenn wir Zeit gehabt hätten, hätten wir das in Ruhe besprechen können, aber die Zeit hatten wir nicht. Als Spahn ihn informiert habe, seien seine ersten Gedanken bei dem Kind gewesen, so der Kanzler. Er habe ihm viel Glück gewünscht und sich gedacht, hoffentlich gehe Spahn kommunikativ gut damit um und erkläre es gut. Merz kündigte an, er werde nach Absprache mit CSU-Chef Söder relativ bald einen Vorschlag für die Nachfolge machen. Gehandelt werden unter anderem Kanzleramtschef Frei, Bundesinnenminister Dobrindt, Gesundheitsministerin Wagen und CDU-Generalsekretär Linnemann.
1: Über das weitere Vorgehen beraten heute sowohl das CDU-Präsidium als auch der Vorstand der Bundestagsfraktion. Die USA verlegen wegen des Iran-Krieges, Medienberichten zufolge, mehr Kampfflugzeuge in den Nahen Osten. Wie das Wall Street Journal berichtet, betrifft das unter anderem Kampfjets vom US-Flugplatz Spang-Dahlem in der Eifel. Weitere würden von einem Stützpunkt in Großbritannien verlegt. Der Iran-Krieg eskaliert seit Anfang des Monats wieder wegen des Streits über die Straße von Hormuz. Die USA greifen seit Tagen Ziele im Iran an und Teheran attackiert Ziele in der Region. Nordöstlich der spanischen Hauptstadt Madrid ist ein Waldbrand außer Kontrolle. Nach Angaben der Behörden ist schon eine Fläche von 13.000 Hektar verbrannt. Das entspricht mehr als 18.000 Fußballfeldern. Allein in einer Nacht fraßen sich die Flammen 14 Kilometer voran. Seit Anfang des Jahres haben Waldbrände in Spanien schon eine doppelt so große Fläche zerstört wie im gesamten vergangenen Jahr. Die Telekom hat sich die Medienrechte an der Fußballweltmeisterschaft 2030 gesichert. Damit werden alle 104 Partien des Turniers erneut nur bei Magenta TV zu sehen sein. Die Telekom hatte Spiele der diesjährigen WM per Sublizenz an die frei empfangbaren Sender ARD und ZDF verkauft. 44 Partien liefen allerdings exklusiv bei der kostenpflichtigen Telekom-Plattform Magenta TV. Das waren die Nachrichten. Das Wetter in Deutschland. Im Norden teils kräftige Gewitter bei 15 bis 6 Grad. Am Tage im Norden etwas Regen oder Gewitter. Im Süden viel Sonne bei 18 Grad in der Uckermark und 26 Grad im Markgräfler Land. Am Dienstag oft heiter. Im Süden Niedersachsens gibt es Schauer. Die Höchsttemperaturen liegen zwischen 18 und 27 Grad. Am Mittwoch örtlich etwas Regen oder Gewitter, nach Südwesten hin freundlich 18 bis 28 Grad. Es ist 0 Uhr 3.
3: Dankeschön für die Nachtnachrichten. Kleiner Nachtrag zu den Nachrichten. Seit genau einer Minute ist Spanien Fußballweltmeister. Herzlichen Glückwunsch von hier, Viva España. Und außerdem ist jetzt hier der Verkehrsservice der ARD-Hitnacht. Es geht los auf der Autobahn 94 Passau Richtung München zwischen Markt Schwaben und Parsdorf. Gefahr durch eine ungesicherte Unfallstelle. Und A20 zwischen Achterwehr und Bredenbeek in beiden Richtungen. Gefahr durch und für Rehe auf der Fahrbahn. Außerdem gilt noch die Gefahrenmitteilung für Nordrhein-Westfalen. Der Großbrand im Kreis Heinsberg in Wassenberg, Heinsberg und Hückelhofen. Kommt es aufgrund eines Brandes zu Geruchsbelästigung und Rauchniederschlag, bitte hier Fenster und Türen weiter geschlossen halten. Dankeschön und den Spaniern hier am Radio eine frohe Feier.
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3: Mit Hanno Bauer in Erfurt. Ich grüße schön. Rein geht's in den Montag. Heute ist der 20.07. Die Welt hat einen neuen Fußball-Weltmeister. Die Spanier konnten sich mit dem einen Tor geschossen in der zweiten Verlängerungshälfte

0: Also ich babbel jetzt einfach mal nach, was die Damen und Herren Fußballkommentatoren so übers ganze Spiel sehr, sehr oft gesagt haben. Ja, was ist nur mit Argentinien los? Das ist doch nicht die Mannschaft, die bisher Weltmeister war. So ein glücklicher bisheriger Titelinhaber, ja, der jetzt so unglücklich gekickt hat. Und der Copa Mundial, so wie dieses übergroße Schlagermikrofon in Gold in der spanischen Welt nun mal heißt, konnte nicht verteidigt werden durch die Argentinier. Die stehen jetzt und liegen und sitzen betribbelt auf dem Spielfeld, ärgern sich natürlich. Aber Spanien hat wohl zu Recht gewonnen. Ich meine, ich bin jetzt nicht wirklich der Fußballexperte und kann es jetzt nicht so einschätzen. Sie können das natürlich viel besser, weil Sie ja die absoluten Experten sind, wie zum Beispiel André aus Dortmund, der geschrieben hat, Moin Hanno, also das ist doch heute kein Endspiel gewesen. Für mich hat das gestern stattgefunden. Ich proste dir mit einem schönen Glas Merlot zu. Ich muss morgen erst wieder um 14 Uhr raus. Schauen wir mal, wer Weltmeister wird. Hauptsache nicht Trump. Gruß aus Dortmund, André. Ja, und nun steht es ja fest, Spanien ist Weltmeister geworden mit gerade mal einem Tor. Und so richtig eine aufregende Partie war das, glaube ich, für keinen am Fernsehgerät. Und auch nicht, wenn man es wie ich unterwegs im Stream gehört hat oder beziehungsweise dann hier im Studio weiterverfolgt habe. Was außerdem bemerkenswert war, ja, in diesem New Yorker Stadion, da hatten sich so viele Argentinier Tickets geholt, weil das ja nun mal eine amerikanische Weltmeisterschaft war oder in Amerika ausgetragene Weltmeisterschaft war. Und die Mehrzahl der Fans dort also für Argentinien, Spanier dort eindeutig in der Minderzahl und deswegen war es auch die ganze Zeit ziemlich, ziemlich leise im Stadion. Also eigentlich eine bedrückende Sache. Aber
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0: Eigentlich war doch die ganze FIFA-Fußball-Geldmeisterschaft eine ziemlich bedrückende Sache. Gut, Haken dahinter. Ich bin eigentlich ganz froh darüber. Und jetzt müssen wir jetzt auch gar nicht mehr groß drüber reden. Ich finde das gut. Jetzt verlieren wir uns wieder ein bisschen in der Musik. Wir lost in music.

Den Kindern das Kommando geben ist schon erstmal gut. Und jedem einen Ball wohl das andere. Rosi hat sich nochmal gemeldet, hat geschrieben, ich bin Expertin. Man gebe jedem einen Ball, damit sich nicht alle um einen streiten müssen. Schöne Idee eigentlich. Klingt allerdings ein bisschen chaotisch in der Umsetzung. Aber vielleicht wären dann mehr Tore gefallen. Wären auch alle zufrieden. Gute Idee, Rosi.

Gran Canciona, ein großartiger Song. Eros Ramazzotti war das hier bei uns zur Feier Spaniens in der ARD noch. Genau. Soll Spanisch bleiben, was Spanisch ist. 0:20 ist es. Hier ist die ARD Hitnacht. Jetzt mit Musik von CC Katsch.

0: Herrlicher Flow in der Musik. Wir hatten jetzt drei Lieder hintereinander. Fancy the Catch von Old City und von Tina Turner hier natürlich Private Dancer. Und damit 0.31 Uhr eine Meldung in unserem Verkehrsservice der ARD Hitnacht. Die Autobahn 94 Passau Richtung München ist zwischen Markt Schwaben und Parsdorf nach einem Unfall gesperrt. Gute Fahrt.
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0: Für alle munter im Studio ist Hanne Bauern. Und das Studio befindet sich in Erfurt und auf dem Player der Musik liegt jetzt Musik der Pet Shop Boys. Servida E.

0: Sehr wieder, ey.
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0: Und Tine und Micha hatten geschrieben, wir hören die ARD-Hitnacht, sind gespannt, wie viele Falschfahrer es heute Nacht werden. Startet in größerer Zahl wahrscheinlich später, weil die Nasen ja zurzeit noch Fußball gucken. Das wiederum könnte noch länger dauern, weil ja keiner den Pokal von Goldlöckchen entgegennehmen möchte. Also weder mit noch ohne Trompete. So, wir sind jetzt noch eine Weile dabei, grüßen dich und die Lauschenden im Lande, Micha und Tine. Ja, und jetzt eben gerade war es ja gerade soweit, dass also Rodri, der spanische Kapitän der Mannschaft, den Pokal entgegennehmen durfte und tatsächlich musste noch die Hand geschüttelt werden beim amerikanischen Präsidenten und vorher noch beim FIFA-Präsidenten. Ach, was für eine Ehre, wie neidisch bin ich.
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0: Und jetzt nochmal einen Doppelhaken dran an die WM.

0: It's a Kind of Magic. Und das ist ja tatsächlich mal eine Art Magie, die da stattgefunden haben muss, ja? Erst der goldene Pokal und dann jetzt auch noch jede Menge goldene Medaillen werden ausgerechnet von den Herren vergeben an Spieler der spanischen Mannschaft, die sich ja sonst eher darauf spezialisiert haben, Gold für sich und ihre privaten Konten zu scheffeln. Also, dass die sich so einfach trennen können von diesen Goldgegenständen, da bin ich ja doch einigermaßen überrascht. Magie eben.
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0: So, Achtung, nochmal ein allerletztes Mal.
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0: Und jetzt gibt es nämlich gerade das große Schlussbild. Also Goldglitter wird über die Mannschaft geschossen. Alle haben ihre goldenen Medaillen um auf den roten Trikots. Und ja, der Fußball-Cup, der Copa Mundial, wird natürlich auch nach oben gehalten. Und bei uns gibt es dazu auch noch spanische Musik von Álvaro Soler, Sofía.

0: Das Leben ist eine Blume. Also muss sie immer mal gegossen werden, deswegen brauchen wir Regen. Hier ist die ARD Hitnacht, aber jetzt gibt's keinen Regen, sondern guten Klang, denn Mario in Lengerich hat mir das Foto eines sehr hübschen kleinen Radios geschickt, ja, seines neuen Viola 2, wie es heißt, hergestellt in Europa übrigens, ja. Das ist ja auch schon mal was ganz Besonderes und er hat geschrieben: Hallo Hanno, darf ich dir meine neue Flamme vorstellen? Sie heißt Viola und ich habe sie gerne bei mir. Auf dem Balkon, wenn ich dort meinen ersten Kaffee trinke, sogar ins Schlafzimmer lasse ich Viola und natürlich muss sie dort bei mir sein und Klänge erzeugen. Iris ist auch gar nicht so eifersüchtig auf meine neue Geliebte. Dir gefällt Viola doch bestimmt auch, oder? Ja, sieht sehr schön aus. Ja, also ich habe auch schon von diesem Hersteller aus Deutschland mehrere Radios. Dieses hier wird ja nicht mehr in Dauneifel hergestellt, sondern in Polen, habe ich gerade gelesen. Ja, auf jeden Fall ist es ein europäisches Produkt. Das finde ich auf jeden Fall schon erstmal richtig gut. Dann viel Spaß mit der neuen Flamme Viola. Und Mario hat noch geschrieben: Liebe Grüße und eine entspannte Nacht aus Lengerich in Westfalen wünschen deine drei Stammhörer. Also wir zwei Menschen und der Vierbeiner heute mal nicht unterm Schrank, sondern unterm Stuhl. Na dann, schönen Gruß auch an Malu, den Langhaardackel.
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0: Was sagt der denn eigentlich so zu Viola? Hätte mich ja jetzt mal interessiert.

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1: Um 1 Uhr mit Ronald Lessig. Spanien ist Fußballweltmeister. Die Spanier haben im Finale mit 1:0 nach Verlängerung gegen Argentinien gewonnen. Aus dem ARD-WM-Team Hendrik Lückhoff.
2: Es war ein hochverdienter Sieg. Spanien war von Anfang an das bessere Team, nutzte aber seine zahlreichen Chancen nicht. In die Verlängerung ging Argentinien in Unterzahl, weil Enzo Fernandes die gelb-rote Karte sah. Spanien drückte weiter und belohnte sich. Ferran Torres traf in der 106. Minute zum erlösenden und siegbringenden 1:0. Die Spanier feiern ihren zweiten WM-Titel. Argentinien verpasst die Titelverteidigung. In der Halbzeitpause hatte es eine Musikshow gegeben, unter anderem mit Madonna, Shakira, BTS, Justin Bieber und Coldplay. 11 Minuten dauerte die Show. Die Halbzeitpause war deswegen über 25 Minuten lang.
1: Der Rücktritt von Unionsfraktionschef Spahn beherrscht das anstehende Treffen der CDU-Spitze heute in Berlin. Bundeskanzler Merz hatte angekündigt, in Absprache mit CSU-Chef Söder zügig jemanden für die Nachfolge vorzuschlagen. Torben Lehning im ARD-Hauptstadtstudio berichtet, wie es jetzt konkret weitergeht.
3: Wir wissen nach ARD-Hauptstadtstudio-Informationen, dass Söder und der Bundeskanzler bereits miteinander in Verhandlungen stehen. Und bei den Gremiensitzungen, da wäre natürlich ein sehr guter Zeitpunkt für einen Aufschlag. Wir wissen auch, dass der Fraktionsvorstand sich ebenfalls treffen wird, um darüber zu beraten, wann alle Unionsabgeordneten nach Berlin kommen können, um möglichst umgehend, nachdem es einen Vorschlag von Söder und Merz gibt, dann darüber zu beraten und gegebenenfalls auch zur Wahl schreiten zu können. Wir hören aus der Unionsfraktion, es darf nicht mehr um Wochen gehen, es darf jetzt nur noch um wenige Tage gehen.
1: Die USA verlegen wegen des Iran-Krieges, Medienberichten zufolge, mehr Kampfflugzeuge in den Nahen Osten. Wie das Wall Street Journal berichtet, betrifft das unter anderem Kampfjets vom US-Flugplatz Spangdahlem in der Eifel und von einem Stützpunkt in Großbritannien. Der Iran-Krieg eskaliert seit Anfang des Monats wieder. Die USA greifen seit Tagen Ziele im Iran an und Teheran attackiert Ziele in der Region. Nordöstlich der spanischen Hauptstadt Madrid ist ein Waldbrand außer Kontrolle. Nach Angaben der Behörden ist schon eine Fläche von 13.000 Hektar verbrannt. Allein in einer Nacht fraßen sich die Flammen 14 Kilometer voran. Seit Anfang des Jahres haben Waldbrände in Spanien schon eine doppelt so große Fläche zerstört wie im gesamten vergangenen Jahr. Das waren die Nachrichten. Das Wetter in Deutschland. Im Norden gewittrige Schauer bei 15 bis 6 Grad. Am Tage im Norden etwas Regen oder Gewitter, im Süden viel Sonne bei 18 Grad in der Uckermark und 26 Grad im Markgräflerland. Am Dienstag oft heiter, im Süden Niedersachsens Schauer bei 18 bis 27 Grad. Die Zeit, es ist 1:03 Uhr.
4: Schönen Dank für die 3 Minuten Nachrichten. Von mir jetzt noch eine Verkehrsnachricht hinten an. Hier ist der Verkehrsservice der ARD Hitnacht. Die A94 Passau Richtung München ist zwischen Markt Schwaben und Parsdorf nach einem Unfall gesperrt. Und es gilt immer noch die Gefahrenmitteilung für Nordrhein-Westfalen im Kreis Heinsberg, in Wassenberg. In Heinsberg und Hückelhofen kommt es aufgrund eines Brandes zu Geruchsbelästigung und Rauchniederschlag. Und was macht man dann? Man lässt die Türen und Fenster geschlossen. So soll es sein.
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4: Mit Hanno Bauer in Erfurt. Grüß dich schön.

Wow, Oasis in der ARD-Hitnacht. Auch die 90er Jahre klingen hier ab und an durch. Besonders immer wieder nachgefragt sind aber in unserer Nachtfamilie der ARD-Hitnacht die 70er Jahre, ja, und auch die 80er. Und da besonders eben Musik der ganz großen Stars. Jetzt bei uns voll rein in diesen Thriller hier mit Michael Jackson.

0: Ha. Da hatte ja Vince Price, der Schauspieler, noch gut lachen, als er 1982 hier sein Grusellachen im Studio ins Mikrofon schallen ließ. Und später wird er sich so richtig geärgert haben. Als er nämlich 1982 gefragt wurde, ob er das täte, hat er ein Angebot ausgeschlagen, das ihm einen prozentualen Anteil an allen Albumverkäufen eingebracht hätte. Stattdessen entschied er sich für eine einmalige Pauschalzahlung von $20.000. Ja, gut, für so ein Lachen auch nicht schlecht, ja, aber Thriller wurde ja dann meistverkauftes Popalbum der Welt. 110 Millionen Mal verkauft und heute immer noch meist gestreamt. Also da hätte Vince Price damals noch richtig ordentlich Geld verdienen können. Ja, die anderen Beteiligten waren wahrscheinlich gar nicht so sauer drüber.
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0: Hier ist die ARD-Hitnacht. Jetzt mit Musik von Natalie Imbruglia. Torn.

Sommer ist gerade ganz schön. Also viel mehr muss er gar nicht bieten als dieses Wetter jetzt. Wenn es dann mal ein bisschen kühler ist, habe ich überhaupt nichts dagegen. Petra sendet ganz liebe Grüße aus München, hat geschrieben, hallo lieber Hanno, hier ist wieder mal Petra aus München. Als halbe Italienerin habe ich natürlich den Argentiniern die Daumen gedrückt, nachdem Italien gar nicht erst dabei war und Deutschland ziemlich früh ausgeschieden ist. Man muss wissen, dass ungefähr ein Drittel der argentinischen Bevölkerung italienische Wurzeln hat. Nun ja, Messi und Konsorten hatten einfach zu selten den Ball. Der Bessere hat hiermit gewonnen. Jetzt bin ich mit den Nerven am Ende, höre zur Beruhigung noch ein bisschen die Hitnacht. Das ist ja schön. Und das hier

solcher schönen Musik wie gerade eben von Chris Rea. Oder Sheryl Crow haben wir jetzt auch dabei. 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

0: 31 ist es. Und damit Zeit für den Verkehrsservice in der ARD-Hitnacht. A10 südlicher Berliner Ring zwischen Rangsdorf und Schönefelder Kreuz in beiden Richtungen. Gefahr durch und für Personen auf der Autobahn. Und die Autobahn 94 Passau Richtung München ist zwischen Max Schwaben und Parsdorf nach einem Unfall gesperrt. Ihnen unterwegs eine muntere Fahrt durch die Nacht.
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0: Schönen Gruß aus Erfurt mit Hanno Bauer.

0: Das ist der Soundtrack der Nacht. Eindeutig. Wenn es denn hier schon Filmmusik gibt von Adele, Skyfall, aus dem James Bond, dem gleichnamigen Skyfall. Ja, und in der ARD Hitnacht jetzt der Gruß von Pamela, die geschrieben hat, guten Morgen, hallo Hanno, ich war gerade mit dem Hund auf OKR, Ortskontrollrunde. Den Begriff kann ich auch noch nicht. Ich muss sagen, es ist ganz schön frisch geworden. Aktuell haben wir 8 Grad, nichts mit draußen sitzen heute Nacht. Einen wunderschönen Sternenhimmel haben wir aber. Liebe Grüße an die Radiofamilie, wünsche allen einen schönen Wochenstart. Und ich wünsche den zurück und bedanke mich sehr für die 3 angehängten Fotos. Das sieht schon schön aus, mit so vielen Sternen und den Häusern im Vordergrund.
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Klingt ja fast ein bisschen wie Marschmusik hier bei Diana Ross und den Supremes. Where did our love go? Hier ist die ARD-Hitnacht und René ist gerade unterwegs und hat geschrieben, hallo ins Studio, ich grüße alle Lkw-Fahrer, ich bin auf dem Weg von Bayern in Richtung Berlin. René, ich wünsche eine gute Fahrt.

0: Annette. Annette hat sich wohl erstmal einen feinen Fußballabend gemacht, bevor sie vom ZDF dann zur ARD-Hitnacht rüber geswitcht ist und schreibt: Lieber Hanno, ich hatte zwar 2:1 für Spanien getippt, aber 0:1 reicht doch auch für den Weltmeister. Schön, dass du wieder moderierst. Ich höre dir gerne zu. Musik ist auch top. Ich grüße alle Fußballfans und gratuliere dem Weltmeister, also Spanien. Liebe Grüße, die Stammhörerin Annette aus Leipzig. Jo, also gestern getippt, alle Achtung. Immerhin aufs richtige Pferd gesetzt, lieber Annette.
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0: Beziehungsweise ist ja gar nicht nur ein Pferd, ist ja eine ganze Mannschaft. Und Pferde sind's auch nicht.

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1: Um 2 Uhr mit Ronald Lessig. Spanien ist Fußball-Weltmeister. Die Spanier haben im Finale mit 1:0 nach Verlängerung gegen Argentinien gewonnen. Aus dem ARD-WM-Team Hendrik Lückhoff.
2: Es war ein hochverdienter Sieg. Spanien war von Anfang an das bessere Team, nutzte aber seine zahlreichen Chancen nicht. In die Verlängerung ging Argentinien in Unterzahl, weil Enzo Fernandes die gelb-rote Karte sah. Spanien drückte weiter und belohnte sich. Ferran Torres traf in der 106. Minute zum erlösenden und siegbringenden 1:0. Die Spanier feiern ihren zweiten WM-Titel. Argentinien verpasst die Titelverteidigung. In der Halbzeitpause hatte es eine Musikshow gegeben, unter anderem mit Madonna, Shakira, BTS, Justin Bieber und Coldplay. 11 Minuten dauerte die Show. Die Halbzeitpause war deswegen über 25 Minuten lang.
1: In der Union soll jetzt zügig geklärt werden, wer auf den zurückgetretenen Fraktionschef Spahn folgt. Über das weitere Vorgehen beraten heute sowohl das CDU-Präsidium als auch der Vorstand der Bundestagsfraktion. Bundeskanzler und CDU-Chef Merz hatte angekündigt, sich mit CSU-Chef Söder zu besprechen und bald einen Vorschlag für die Nachfolge zu machen. Im ZDF-Interview kritisierte Merz Spahn für dessen Informationspolitik. Er habe die Partei und die Fraktion erst sehr spät über alles in Kenntnis gesetzt. Dass die Elternschaft über eine Leihmutter aus den USA eine solche Empörung auslöse, habe er aber nicht erwartet, so Merz.